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1: Ich bin Diana Kramer. Steht ein Rahmenabkommen zum Irankrieg zwischen Teheran und Washington? Nach US-Berichten, wonach Unterhändler beider Seiten eine vorläufige Einigung erzielt hätten, heißt es jetzt aus dem Iran, ein Abkommen sei bislang weder fertiggestellt noch bestätigt. Das berichtet die den iranischen Revolutionsgarden nahestehende Nachrichtenagentur Tasnim. Ziel des Abkommens soll sein, die Waffenruhe zu verlängern, Verhandlungen über Irans Atomprogramm aufzunehmen und die Straße von Hormuz für den Schiffsverkehr zu öffnen. Nach einem Unfall mit 2 toten Schulkindern in Dinslaken am Niederrhein hat die Staatsanwaltschaft ein Ermittlungsverfahren gegen die Autofahrerin wegen fahrlässiger Tötung eingeleitet. Die Frau hatte schon 2025 nach einer plötzlichen Ohnmacht einen Unfall verursacht.
2: Nach dem Unfall im letzten Jahr sei der Frau ein Gerät implantiert worden, das die Herzaktivität kontinuierlich überwacht. Diese Daten werden nun ausgewertet. Möglicherweise hatte die Frau auch beim letzten Unfall einen plötzlichen Ohnmachtsanfall. Hier war die 47-Jährige kurz vor Schulbeginn mit ihrem Auto in eine Gruppe von 3 12-jährigen Jungen gefahren. 2 der Schüler starben später im Krankenhaus, der 3. Junge wurde leicht verletzt. Die Fahrerin selbst liegt weiter schwer verletzt im Krankenhaus. David Riemann, Nachrichtenredaktion.
1: Wer morgen, also am Samstag, mit dem Auto Richtung Italien will, hat schlechte Karten. Die Brenner-Autobahn wird wegen einer Demonstration komplett gesperrt. Das dürfte auch schon heute für Probleme sorgen.
3: Ab morgen früh ist die Brenner-Autobahn dicht, also werden sich schon heute viele auf den Weg machen. Und das dürfte direkt auf der Autobahn, aber auch drumherum für Staus und Behinderungen sorgen. Am Sperrtag direkt dann wird es auf vielen der Ausweichstrecken nur im Schneckentempo vorangehen. Die Gemeinde Gries in Österreich will mit der Demo gegen die Verkehrsbelastung protestieren. Rund 15.000 Menschen leiden täglich unter Lärm, Feinstaub und überlasteten Straßen, lautet ihr Argument. Lea Matschulat, Redaktion.
1: In deutschen Krankenhäusern sind zuletzt fast doppelt so viele Menschen mit Hautkrebs behandelt worden wie noch vor 20 Jahren. 2024 gab es mehr als 120.000 stationär behandelte Patienten mit Hautkrebs, laut Statistischem Bundesamt 95% mehr als 2004. Ein Grund ist die alternde Bevölkerung. Das Hautkrebsrisiko steigt mit dem Alter deutlich an.
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4: Schwupps, und da haben wir schon wieder Freitag. Kurze Woche haben wir ja gehabt. Das heißt, ein Glück sind wir im Freitag angekommen. Das war ja auch lange Zeit, du. Endlich haben wir's. Und das Beste ist, nächste Woche wieder eine kurze Woche. Frohen Leichnam am Donnerstag. Also das heißt, wenn ihr einen geschickten Brückentag genommen habt, habt ihr ein sehr, sehr langes Wochenende, nächstes Wochenende. Aber jetzt freuen wir uns erstmal auf dieses mit Nick Kershaw. Wouldn't it be good?

0: Wir reden diese Woche über die verschiedenen Arten von Urlaub. Jetzt geht's an einen einsamen Ort. Das ist ja so ein Ding, Urlaub machen, wo niemand so ist, auf einer einsamen Insel oder so. Der Kollege Sascha Fassbender hat Ideen, wen wir alle so auf so eine Reise mitnehmen könnten.
1: Ich gründe eine Urlaubs-WhatsApp-Gruppe und packe rein. Also wichtig ist ja vor allem die Verpflegung. Du brauchst ja einfach einen Freund, der gut in der Küche ist.
2: Man kann Nudeln machen warm, man kann Nudeln machen kalt. Also man kann abends, morgens essen, wie man gerade Hunger hat.
1: Und natürlich, du willst ja auch nicht alleine essen. Du brauchst also auch jemanden an deiner Hand, der gern mit dir zusammen isst.
3: Hi, ich bin heute wieder mal im McDonald's. Hier mein Big Mac.
1: Boah, ziemlich deftig. Da braucht's Getränke zum Runterspülen. Vielleicht ja mal ein gemütliches Bierchen.
4: Wie viel hast du getrunken?
5: Einiges. Oh, aua.
4: Was hast du getrunken?
5: Wodka und Bier. Aua.
1: Ey, und denk dran, bei regnerischen Tagen oder so, wenn's mal nicht läuft oder wenn du Heimweh kriegst, da brauchst du Leute, die gute Laune verbreiten.
6: Das ist mein kleiner Stimmungstest. Wie ist die Stimmung hier? Zicke, zacke, zicke, zacke. Schlecht.
1: Und zu guter Letzt, auf so eine einsame Insel nehme ich jemanden mit, der sich schnell auskennt und geografisch den Überblick behält.
7: Vom Hauptbahnhof in München, ohne dass Sie am Flughafen noch einchecken müssen, dann starten Sie im Grunde genommen am Flughafen, am Hauptbahnhof in München, starten Sie Ihren Flug, weil das ja klar ist.
1: Weil das ja klar ist, brauche ich ja eigentlich keinen Urlaub. Also nie wieder.
8: Wir haben uns ausgeruht. Wir sind ein bisschen zu bequem geworden.
0: Ja, damit hat sich Friedrich Merz schon mal disqualifiziert. Den nehmen wir schon mal nicht mit.

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0: weiß auch nicht, die verdient doch schon so viel Geld, aber anscheinend nicht genug. Mark Zuckerberg von Meta, was braucht der denn noch? Noch eine Riesenjacht oder die 10. Villa? Das kostet alles Unterhalt, ja gut. Auf jeden Fall will der Meta-Konzern, also der Konzern von Mark Zuckerberg, in Zukunft Bezahldienste bei seinen Angeboten einführen. Also zum Beispiel nutzen wir alle WhatsApp oder viele von euch ja auch Facebook und Instagram. Man bekommt dann beispielsweise keine Werbung mehr angezeigt, wenn man zahlt. Oder man bekommt sogenannte Premium-Sticker. Premium-Emojis. Super. Ja. Und ganz besondere Klingeltöne bei WhatsApp. Das ist Klingeltöne, die nicht jeder bekommt. Irgendwas zwischen 2,99 Euro und 3,40 Euro soll das dann irgendwie kosten, der Dienst. Für besondere Klingeltöne. Das kommt mir irgendwie bekannt vor. What's going on? Hilfe, der Crazy Frog ist zurück. Gefürchtet.
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1: Ich bin Diana Kramer. Die aktuellen Kriege sorgen aller Voraussicht nach auch in den nächsten Monaten für steigende Preise hierzulande. Im April hatte der Ölpreisschock infolge des Iran-Kriegs die Teuerungsrate auf 2,9% getrieben. Heute wird das Statistische Bundesamt eine erste Schätzung zur Inflation im Mai veröffentlichen.
2: Hohe Spritpreise, das erleben wir seit Wochen an den Tankstellen und auch die Unternehmen. Sie werden die gestiegenen Preise voraussichtlich in gewissem Maße an die Verbraucher weitergeben. Da sind sich Volkswirte sicher. Konkret heißt das, wenn das Anliefern der Milch in die Molkerei mehr kostet, da die Tankfüllung mehr kostet, müssen Milchbauern und Molkereien diese Mehrkosten wieder reinholen. Den Preis für den Liter Milch zu erhöhen, ist da eine Möglichkeit. David Riemer, Nachrichtenredaktion.
1: In der Debatte um die Zukunft des 8-Stunden-Tags hat das Arbeitgebernahe Institut der Deutschen Wirtschaft vorgeschlagen, die Arbeitszeit zunächst nur für bestimmte Berufe auszuweiten. Gerade mit Blick auf den Arbeitsschutz könne man sich im ersten Schritt auf Beschäftigte konzentrieren, wo keine Gesundheitsrisiken drohen, die Bürobeschäftigten, sagte der IW-Arbeitsmarktexperte Oliver Stettes den Funke-Zeitungen. Gleichzeitig sprach er sich dafür aus, die Regelung zur täglichen Arbeitszeit zu reformieren. Mehr Flexibilität könne dabei helfen, eine bessere Balance zwischen privaten Wünschen der Beschäftigten und betrieblichen Abläufen zu schaffen. Bundesverteidigungsminister Boris Pistorius setzt auf eine verstärkte Kooperation mit Kanada. Am zweiten Tag seiner Reise besuchte er in Montreal Rüstungsunternehmen. Er sehe ein enormes Potenzial, sagte Pistorius.
3: Insgesamt habe ich gespürt, wie sehr unsere kanadischen Partner, genauso wie wir, viel Wert auf eine Vertiefung hin zu einer strategischen Partnerschaft legen. Und das erfreut mich sehr, weil es ein enormes Potenzial gibt. Nicht nur verteidigungs- und sicherheitspolitisch, sondern eben auch wirtschaftspolitisch, sei es Energie, sei es Rohstoffe, seltene Erden.
1: Verteidigungsminister Pistorius. Bei einer Explosion in der US-Großstadt Dallas im Bundesstaat Texas gibt es nach Angaben der Feuerwehr mehrere Tote. Die genaue Zahl sei bisher unklar, teilte der örtliche Feuerwehrchef mit. Die Einsatzkräfte waren ursprünglich wegen eines Gaslecks verständigt worden, dann kam es zu der Explosion. Mehrere Menschen werden noch vermisst.
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4: Hier ist Thomas Wagner, eine schöne Nacht rein in den Freitag mit neuem Song von Mark Forster jetzt. Heißt ein Lied.

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0: 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Das erste Mal hatten sie hier die meisten Anfang der 2000er wahrscheinlich in den Ohren. Anastasia, damals mit I'm Out of Love und Erfolgsalbum Not That Kind. 25 Jahre ist das her und damit war sie letztes Jahr ja schon dann auf Jubiläumstour. Und sie macht einfach weiter, ne? Dieses Jahr nochmal eine Tour. Am 28. Juni dann in Hema und am 2. Oktober in Düsseldorf bei uns in NRW. In Hema im Sauerlandpark, also Open Air. Das muss aber kein Problem sein, selbst wenn es regnet, weil da findet sie, sind wir in Deutschland ja wirklich immer so bestens drauf vorbereitet.
1: I have to say, Germans are up for, like, in 5 seconds, 2 drops of rain and they're all in the raincoats and everyone's prepared. They don't run away from the rain. They're like, oh no, no, no, keep singing, girl.
0: Also völlig egal, wenn es dann wirklich mal regnet. Die Menschen, die wollen einfach weiter das Konzert genießen und dass sie weiter singt. Ne? So machen wir es natürlich trotzdem. Ja, auch wenn es regnet. Wir hoffen auf gutes Wetter. Anastasia am 28. Juni dann in Hema, 2. Oktober in Düsseldorf. Ihre NRW-Termine jetzt bald.

Eine schöne Nacht euch. Hier ist Thomas Wagner. Zum Wach und fit bleiben. Hier jetzt Mr. Brightside. Hier sind The Killers. Eine schöne Nachtschicht. Ja.

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0: Taylor Swift, Durch die Nacht. Ja, The Fate of Ophelia. Von ihr wird man auch gerne durch die Nacht begleitet, ne? Hier ist Thomas Wagner, von mir hoffentlich auch. Neue Musik als nächstes hier.
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1: Ich bin Diana Kramer. Bis Ende Juni läuft noch der Tankrabatt. Erwartungen an eine Verlängerung darüber hinaus hat Bundesverkehrsminister Patrick Schnieder bereits gedämpft. Der Staat komme irgendwann an die Grenze seiner Möglichkeiten, sagte er dem Handelsblatt.
2: Für den Tankrabatt verzichtet der Staat auf Steuereinnahmen von bis zu 1,6 Milliarden Euro. Künftig sieht Verkehrsminister Schnieder eher Entlastungsbedarf beim Güterverkehr. Er verweist auf dessen Auswirkungen. Diese Preise würden weitergegeben. Lebensmittel und Waren des täglichen Bedarfs würden teurer. Die Gefahr, dass es an den Zapfsäulen zu einem echten Kraftstoffmangel kommt oder Flugzeuge ohne Kerosin dastehen, sieht er zumindest kurzfristig nicht. Ursula Winkler, Nachrichtenredaktion.
1: In den Verhandlungen zu einem Rahmenabkommen im Irankrieg gibt es angeblich einen wichtigen Fortschritt. Unterhändler aus den USA und dem Iran haben laut US-Kreisen eine vorläufige Einigung erzielt. US-Präsident Donald Trump müsse dem noch zustimmen, heißt es.
3: Angeblich wurde der Deal schon vor 2 Tagen geschmiedet, aber Trump wollte noch drüber nachdenken. Das Memorandum soll ein Ende des Krieges, die Öffnung der Straße von Hormuz und die Freigabe iranischer Vermögenswerte im Ausland festlegen. Die Waffenruhe soll weiter verlängert werden, bis alle weiteren Details geklärt sind. Das iranische Atomprogramm, Sanktionen und die Beseitigung von Seeminen in der Straße von Hormuz durch den Iran. Aus den USA, Tina Eck.
1: Der Iran hat derweil Hoffnungen auf eine schnelle Einigung gedämpft. Anders als aus Washington hieß es aus Teheran, das Abkommen sei bislang weder fertiggestellt noch bestätigt. Die schwierige Sicherheitslage im Osten der Demokratischen Republik Kongo ist nach Angaben des Generaldirektors der Weltgesundheitsorganisation Tedros die größte Herausforderung im Kampf gegen Ebola. Der WHO-Chef war am Abend in der am schwersten vom neuesten Ebola-Ausbruch betroffenen Region im Kongo eingetroffen. Allein im vergangenen Monat hätten Kämpfe rund 100.000 Menschen vertrieben. Das mache es äußerst schwierig, den Ausbruch einzudämmen, sagte Tedros und rief zu einem Waffenstillstand auf. Der Kadaver des verendeten Buckelwals bleibt nun doch auf der dänischen Insel Anholt und wird direkt am Strand obduziert. Dort liegt das Tier seit rund 2 Wochen im flachen Wasser. Der Wal werde an diesem Wochenende für die Obduktion an Land gezogen, teilte die dänische Umweltbehörde mit.
4: Das Wetter. Das Wetter ist meistens klar, nur wenige Wolken und die Werte so zwischen 7 und 14 Grad. Der Freitag später dann wechselhaft. Es geht erstmal sonnig los, im Tagesverlauf aber auch Regen und Gewitter und teilweise auch Starkregen möglich. Wird auch nochmal richtig warm, bis 31 Grad.
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5: Zurzeit liegen uns keine Meldungen vor. Wir wünschen allen unterwegs gute Fahrt.
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4: Kurz nach 4 am ganz frühen Freitag. Hier ist Thomas Wagner. Guten Morgen.

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0: der Start in den frühen Freitagmorgen. Gleich neuer Song von Harry Styles, American Girls. Vorher hier sowas ähnliches wie American Girls.
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4: So, kaum war ich die Woche in Hamburg mit dem Auto unterwegs und hatte geparkt, kam auch schon so eine männliche Politesse, um die Falschparker über den Löffel zu barbieren, wie man so schön sagt. Was ist eigentlich der richtige Ausdruck für männliche Politesse, fällt mir gerade ein. Politasse? Polizecke? Nee, jetzt mal ernsthaft. Männliche Politesse, wie ist es denn richtig? Polomat, Polohorst, Polonaise, Holy Poly, Politur? Warte mal, ich guck mal eben. Ich frage mal eben die Kollegen von ChatGPT. Wie geil ist das denn? Hier steht's. Die männliche Form der Politesse nennt man offiziell Politeur. Das steht hier wirklich. Wie geil ist das denn? Dem Politeur ist nichts zu schwören. Politeur. Ja, siehst du, jetzt sind wir alle wieder etwas schlauer. Willkommen hier bei Ihrem Wissenspodcast. Man wird nicht blöder mit Atze Schröder.
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1: Ich bin Diana Kramer. In der Debatte um die Zukunft des 8-Stunden-Arbeitstags hat das arbeitgebernahe Institut der deutschen Wirtschaft vorgeschlagen, die Arbeitszeit zunächst nur für bestimmte Berufe auszuweiten. Mit Blick auf den Arbeitsschutz könnte man sich im ersten Schritt auf Beschäftigte konzentrieren, wo keine Gesundheitsrisiken drohen, die Bürobeschäftigten, sagte der IW-Arbeitsmarktexperte Oliver Stettes den Funke-Zeitungen. Die schwarz-rote Koalition will statt des 8-Stunden-Arbeitstages einen wöchentlichen Rahmen für die Arbeitszeit einführen. Doch es gibt Streit um das Vorhaben. Bundesverteidigungsminister Boris Pistorius setzt auf eine verstärkte Kooperation mit Kanada. Am zweiten Tag seiner Reise besuchte er in Montreal Rüstungsunternehmen. Er und auch die Kanadier sehen großes Potenzial für eine Partnerschaft in vielen Bereichen, sagte Pistorius.
2: Insgesamt habe ich gespürt, wie sehr unsere kanadischen Partner, genauso wie wir, viel Wert auf eine Vertiefung hin zu einer strategischen Partnerschaft legen. Und das erfreut mich sehr, weil es ein enormes Potenzial gibt. Nicht nur verteidigungs- und sicherheitspolitisch, sondern eben auch wirtschaftspolitisch, sei es Energie, sei es Rohstoffe, seltene Erden.
1: Bundesverteidigungsminister Boris Pistorius. Wer morgen, also am Samstag, mit dem Auto Richtung Italien will, hat schlechte Karten. Die Brenner Autobahn wird wegen einer Demonstration komplett gesperrt. Das dürfte auch schon heute für Probleme sorgen.
3: Ab morgen früh ist die Brenner Autobahn dicht, also werden sich schon heute viele auf den Weg machen und das dürfte direkt auf der Autobahn, aber auch drumherum für Staus und Behinderungen sorgen. Am Sperrtag direkt dann wird es auf vielen der Ausweichstrecken nur im Schneckentempo vorangehen. Die Gemeinde Gries in Österreich will mit der Demo gegen die Verkehrsbelastung protestieren. Rund 15.000 Menschen leiden täglich unter Lärm, Feinstaub und überlasteten Straßen, lautet ihr Argument. Lea Matschulat, Redaktion.
1: Paris wird zur Hochsicherheitszone. Die französische Hauptstadt rüstet sich mit einem Großaufgebot an Polizeikräften für das Finale der Champions League zwischen Paris Saint-Germain und dem FC Arsenal London am Samstag, obwohl das Finale weit entfernt in Budapest stattfindet. Verhindert werden sollen massive Ausschreitungen wie beim Finalsieg von PSG im vergangenen Jahr. Damals gab es 2 Tote und knapp 200 Verletzte.
4: Das Wetter. Das Wetter ist meistens klar, nur wenige Wolken und die Werte so zwischen 7 und 14 Grad. Der Freitag später dann wechselhaft. Es geht erstmal sonnig los, im Tagesverlauf aber auch Regen und Gewitter und teilweise auch Starkregen möglich. Wird auch nochmal richtig warm, bis 31 Grad.
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5: Zurzeit liegen uns keine Meldungen vor. Wir wünschen allen unterwegs gute Fahrt.
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4: Entspannten Start in den Freitagmorgen. Hier ist Thomas Wagner. Das hier sind Shabusi und Miles Smith mit Blink Twice.

0: Purple, Disco Machine und Sophie and the Giants am ganz frühen Freitag.
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0: Ganz wichtig, heute den Nachbarn mal ganz lieb grüßen. Es ist nämlich Tag der Nachbarn. Ich habe ja Glück hier, ne? Meine Sitznachbarn im Büro, im Studio sind eigentlich alle sehr nett.
2: Ja, das eigentlich habe ich jetzt überhört, ne?
0: Ja, bitte.
2: Immer
0: bitte.
2: Sind wir sehr nett.
0: Ja, natürlich. Natascha Wittmack ist da. Guten Morgen.
2: Guten Morgen. Ich leg mal los, ne?
0: Bitte, bitte.
2: Ja, der Deutsche Filmpreis wird heute verliehen und ein Gewinner, der steht auch schon fest.
3: Servus, mein Bruder.
4: Mein Bruder.
2: Ganz genau. Das Kanu des Manitou, das war nämlich der erfolgreichste Film im letzten Jahr und deshalb bekommt Michael Bulli-Herbig auf jeden Fall eine Lola. Genauso wie Regisseur Wim Wenders, der wird mit dem Ehrenpreis ausgezeichnet.
0: Wer sonst noch einen deutschen Oscar mit nach Hause nehmen darf, das sehen wir dann heute Abend.
2: Genau, um 19 Uhr beginnt die Gala. Außerdem ist heute auch noch ein wichtiger Tag für die Toten Hosen.
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0: Ihr neues Album und ihr letztes Album ist ja seit heute draußen. Trink aus, wir müssen gehen. Da hören wir natürlich rein. Nach ihrer Abschiedstournee, da gehen sie ja dann in Rente.
1: Mhm. Und wir sprechen natürlich auch noch weiter hier über Urlaub. Das ist ja unser großes Thema diese Woche. Und passend zum Wochenende, ja, schauen wir mal, wie ihr möglichst günstig Urlaub machen könnt und was ihr hier in NRW so entdecken könnt. So sieht's aus heute.

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0: der frühe Freitagmorgen, gleich was Entspanntes, neuer Song von Malik Harris. Vorher gibt's auch was zum Entspannen.
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2: Wann habe ich eigentlich das letzte Mal das Zwitschern der Vögel bewusst wahrgenommen? Wann habe ich zuletzt entspannt, durchgeatmet und bin wirklich zur Ruhe gekommen? Selina Epp und Annick Rubin erzählen in ihrem neuen Song Ruhe von genau diesen Momenten.

Ich liebe es immer, etwas Neues zu lernen, etwas in der Welt zu bewegen, etwas in Anführungszeichen Großes zu bewirken. Doch dann habe ich ein Buch gelesen, das sich Das Ende der Rastlosigkeit nennt. Und das hat mich zutiefst bewegt, denn ich habe bemerkt, dass ich im ganzen Druck und Alltagsstress den Moment überhaupt gar nicht mehr wahrnehme. Wie die Natur in der Stille klingt oder wie gut der Kaffee beim Sonnenaufgang schmeckt, wie ich Gott im Alltag begegnen kann.

0: Am Ende wünschen wir uns doch alle dieses Ende der Rastlosigkeit. Doch wie kommen wir dahin?
1: Ich wünsche mir sehr, dass der Song Menschen dazu inspiriert, raus aus dem Druck und den Sorgen zu kommen, hin zu der Ruhe, die, wie ich glaube, davon kommt, Zeit mit Gott zu suchen.
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0: Daniel Harter von der Evangelischen Kirche für Augenblick mal.
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1: Mit Danny Hoppe. Guten Morgen. Der Deutsche Wetterdienst präsentiert heute seine Frühjahrsbilanz für 2026 und es könnte ein rekordverdächtiger Frühling werden. Das hat der DWD im Vorfeld schon durchblicken lassen. Er dürfte es in die Top 5 der sonnigsten Frühjahre seit Messbeginn schaffen, sagte er. Da stellt sich natürlich direkt die Frage, ist das normal oder erleben wir gerade weitere Folgen des Klimawandels? Marc Weiß aus dem News-Team, was ist denn schon bekannt?
2: Ja, so schön das Wetter in den vergangenen Tagen ja vor allem hier bei uns auch war. Bekannt ist schon, dass es meistens zu warm war, das ganze Frühjahr über. Der Frühling fing im März schon sehr warm an. Die Temperatur lag da im Mittel bei 6,3 Grad und das sind 2,8 Grad mehr, also 2,8 Grad wärmer als der Wert aus der Referenzperiode. Das sind für Forscher die Jahre 1961 bis 1990. Also da war es fast 3 Grad kühler im März. Das ist schon sehr viel als jetzt hier bei uns. Und es ging im April so weiter. Es gab im bundesweiten Durchschnitt weniger als die Hälfte des üblichen Regens zum Beispiel. Also wieder viel zu trocken. Im Mai gab es dann Chaos nach den ersten warmen Tagen. Am Monatsanfang hatten wir im Mai oft chaotisches und auch wechselhaftes Wetter mit starken Kälteeinbrüchen und direkt danach dann das, was wir jetzt aktuell erleben, auf einmal dann Höchstwerte bis 30 Grad. Das ist nach Einschätzung von Klimaforschern alles nicht wirklich gut, auch wenn jetzt natürlich viele Menschen sich über die Sonne freuen. Das ist ja auch ganz normal.
1: Danke, Marc. Und jetzt weitere Meldungen im Überblick.
3: Die USA und der Iran stehen angeblich vor einer vorläufigen Einigung. Man habe viele Fortschritte gemacht, an einigen Punkten werde aber noch gearbeitet, sagte US-Vizepräsident Vance. Allerdings sei noch offen, ob Präsident Trump zustimmen werde. Eine russische Drohne hat ein Hochhaus im NATO-Staat Rumänien getroffen. Das rumänische Innenministerium spricht von 2 Leichtverletzten. Russland habe in der Nacht erneut Ziele in der Ukraine angegriffen. Eine der Drohnen sei in den rumänischen Luftraum eingedrungen und dann über dem Hochhaus in Grenznähe abgestürzt. Das Statistische Bundesamt gibt am Mittag eine erste Schätzung zur Inflation im Mai ab. Im April lag die Teuerungsrate bei 2,9% und die Verbraucherpreise dürften hoch bleiben. Der Tankrabatt dürfte nach Ansicht der Experten nur für etwas Entlastung sorgen. Amazon-Chef Jeff Bezos und Tech-Milliardär Elon Musk liefern sich ja aktuell einen Wettstreit, was die kommerzielle Raumfahrt angeht. Und Bezos und sein Raumfahrtunternehmen Blue Origin müssen da jetzt einen Rückschlag hinnehmen. Der vierte Start ihrer Schwerlastrakete New Glenn ist daneben gegangen. Die unbemannte Rakete ist noch vor dem Start auf dem Weltraumbahnhof Cape Canaveral in Florida explodiert. Auf einem Livestream war ein riesiger Feuerball zu sehen. Mitarbeiter würden aber nicht vermisst, teilte Blue Origin mit. Bezos sprach bei X von einem sehr harten Tag. Und das waren die Nachrichten mit Danny Hoppe.
4: Der gute Danny, danke dir. Das Radio Gütersloh Wetter heute am Freitag. Mario, das bringt uns ganz gut ins Schwitzen, glaube ich.
5: Ja, wenn du heute nicht mal direkt unter einer Klimaanlage sitzt, dann wird es schon heiß, bis zu 29 Grad heute. Und heute bleibt es auch weitgehend sonnig. Weitgehend, weil gegen Abend gibt es ein Gewitter in Buchel oder Herzberg-Klaholz. Und das markiert sozusagen den Wetterwendepunkt. Die nächsten Tage, die werden immer mal wieder feucht und längst nicht mehr so warm wie in dieser Woche bisher. Besser ankommen mit dem Radio Gütersloh Verkehrsservice. Ihr kommt gut durch, passt auf, es blitzt in Spexart immer noch auf der Determeier Straße, in Reda-Wiedenbrück auf der B61 und auf der Lippstädter Straße. Und wenn ihr mehr seht, könnt ihr gerne durchrufen. 0800 678 5000. Vielen Dank und gute Fahrt.
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4: Und wir, die wir jetzt alle schon wach sind, können so dankbar sein, dass wir wahrscheinlich schon im Feierabend sind, wenn die ganz große Hitze heute kommt. Auf geht's in den Freitag. Ich bin Tanina Rottmann.
5: Und ich, Mario Alexander Unger. Hi.

0: Der gute Louis von Sie hat das Sonnenhütchen schon auf am Freitagmorgen um fast 6:10. Ich grüße euch. So, und wir wollen natürlich heile mit euch durch diesen Freitag und ins Wochenende segeln. Da müssen wir ein bisschen aufpassen. Also es wird wirklich drückend heiß heute. Das schlaucht den Kreislauf, also ruhig mal zwischendurch auf die Bremse treten. Und auch beim Abkühlen ein bisschen aufpassen, auch wenn es wirklich großartig ist, in so einen kühlen Badesee zu springen. Die DLRG sagt, bitte unterschätzt solche Gewässer nicht, vor allem Baggerseen. Björn Beil von der DLRG Riedberg, die Tiefe ist eine Gefahrenquelle.
1: Da kann der nächste Schritt schon von hüfttiefem Wasser auf 12 Meter Tiefe gehen. Wenn das zum Beispiel ein Baggersee ist, gibt es dann auch noch die Gefahr, dass Abbaggerkanten abrutschen können und dann im Prinzip sogar morgen die Wassertiefe anders sein kann als heute.
0: Ja, wenn ihr euch da erschreckt oder Panik bekommt, dann kann ganz schnell die Kraft fehlen. Und in Seen lauert noch eine Gefahr. Schon kurz unter der Oberfläche kann es nämlich deutlich kälter werden.
1: Wenn wir oben an der Wasseroberfläche im Moment vielleicht 12 bis 14 Grad haben, dann kann es da unten schon 6 Grad sein. Und das ist fürs Herz-Kreislauf-System eine große Belastung. Wenn man zum Beispiel von der Luftmatratze fällt und man fällt gleich in diesen Bereich, wo es so kalt ist, oder man springt ins Wasser, dann ist das schon natürlich gefährlich.
0: Vielen Dank, Björn Beil von der DLRG Riedberg, für diese Hinweise. Also geht langsam ins kalte Wasser, überschätzt euch nicht und schwimmt möglichst nur da, wo auch andere Menschen schwimmen.

so ein Schultiger, was rede ich denn? So ein kultiger Partybanger. Das ist Mr. Vain. Ich finde, bis heute. Aber ich gehöre auch zu denen, die es damals gehört haben. Wir haben es jetzt bitte nach 6. Moin, Kreis.

0: Radio Gütersloh, eure Morningshow läuft hier am heiß ersehnten Freitag. Heiß ist überhaupt ein gutes Stichwort heute. Was machen wir denn mal bei diesem Wetterchen?
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2: Ja, heute startet das Weinfest in Riedberg. Punkt 18 Uhr öffnen sich die Tore am Gut Riedberg.
0: Ich bin mir ziemlich sicher, die Riedberger haben heute die ganze Zeit die Wetteraussichten im Blick. Wir natürlich auch. Und 18 Uhr ausgerechnet könnte es sehr ungemütlich werden.
2: Ja, genau. Um 18 Uhr sollen die Gewitterwolken über dem Kreis ziehen, Stand jetzt zumindest. Aber Gruppenkuscheln unterm Schirm, ey, kann ja auch schön sein.
0: Nichts Besseres gibt es.
2: Nehmt euch doch ein Tellerchen Essen mit drunter. Heute ist beim Riedberger Weinfest italienischer Abend mit passender Musik und italienischem Essen.
0: Gütersloh guckt genauso besorgt in den Himmel. Heute ist noch Freitag 18. Das gemütliche ins Wochenende gleiten auf dem Dreiecksplatz mit Musikkorps Avenwedde. Die wollen da richtig aufspielen, Mario. Du bist ja in dem Verein. Findet das heute statt?
2: Was ja, das weiß ich noch nicht. Also bis 14 Uhr fällt die Kulturgemeinschaft Dreiecksplatz die Entscheidung, ob es stattfinden soll oder nicht. Und ja, dann kriege ich einen Anruf und weiß Bescheid.
0: Und ihr dann auch, weil wir werden es euch hier bei Radio Gütersloh erzählen. Was haben wir noch?
2: Der Kanu-Club Reda Wiedenbrück feiert morgen und übermorgen Vereinsfest. Los geht's morgen um 14 Uhr mit einem Schnupperpaddeln am Steg an der Ems und ab 17 Uhr gibt's eine Feier im Bootshaus.
0: Und im Park Bad Gütersloh könnt ihr morgen Schnäppchen jagen. Von 14 bis 17 Uhr ist Flohmarkt ohne Preise. Ihr sucht euch einfach was aus und zahlt an der Kasse, was ihr für fair haltet. Und der Erlös geht an den Kinderschutzbund und an das Hospiz in Gütersloh.
2: Ja, und noch viel mehr Tipps und Termine findet ihr in unseren Veranstaltungstipps auf radiogütersloh.de.
0: Einfach ein bisschen stöbern, da ist eigentlich immer für jeden was dabei.
2: Schönen Donnerstag.
0: 19 nach 6.
2: Freitag.
0: Freitag.
2: Diese Feiertagswoche, ne?
0: Und nächste Woche haben wir wieder einen.

Bitte warten Sie. Die beiden Moderatoren Tanina Rottmann und Mario Alexander Unger besteigen gerade die Zugspitze. Immerhin einer von beiden ist schon bei 7 Metern. Bitte haben Sie noch einen Augenblick Geduld.

0: Best. Turner Tina für euren Start in den Freitag hier. Radio Güte Oslo, fast 6:55. Gleich vor den Nachrichten lassen wir noch den Benson Boone von der Kette.
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1: Haben jetzt und hier ihren Platz. Es ist 6:30 und hier ist Mike Mattes. Guten Morgen.
2: Guten Morgen. Kanzleramtschef Frey hat die Debatte über einen Austausch von Bundeskanzler Merz scharf kritisiert. Die schlechten Umfragewerte für die Regierung ließen sich nicht durch einen Kanzlerwechsel lösen, sagte er dem ZDF. Israel hat ein Flüchtlingslager im Gazastreifen bombardiert. Nach Angaben des Militärs sollen sich dort angeblich Terroristen versteckt haben. Zivilisten wurden nicht getötet. Und jetzt das Wichtigste für den Kreis Gütersloh. Bei einem schweren Unfall zwischen Riedberg-Neuenkirchen und Ferl ist gestern Mittag eine 71-jährige Frau ums Leben gekommen. Sie war beim Abbiegen mit dem Wagen eines 59-Jährigen zusammengestoßen. Beide Autos wurden von der Straße geschleudert und blieben auf der Seite liegen. Die Ferlerin konnte nur noch tot aus ihrem Fahrzeug geborgen werden. Die Kreuzung Schillingsweg-Eiserstraße war am Nachmittag stundenlang gesperrt. Für 1.000 Euro Miete im Monat gibt es in Gütersloh immer weniger Wohnraum. Nach Berechnung des Online-Portals ImmoWelt bekommt man dafür heute 116 Quadratmeter. Vor 4 Jahren waren es noch 14 Quadratmeter mehr. Auf der A2 bei Bielefeld hat gestern Vormittag ein LKW eines Gütersloher Recyclingunternehmens gebrannt. Am Bielefelder

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2: Da kann es dann das erste Gewitter geben und damit beginnt die etwas wechselhaftere Wetterphase. Die nächsten Tage bringen Sonne, aber auch immer mal ein Gewitter bei so 23, 24 Grad.
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2: Besser ankommen mit dem Radio Gütersloh Verkehrsservice. Im Moment kommt ihr gut durch.
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2: Drei Blitzer sind noch aktiv. Einer steht in Schwechsat auf der Determeier Straße und zwei in Reda-Wiedenbrück, B61 und Lippstädter Straße. Habt ihr noch was? Dann meldet's kostenlos bei uns. 0800 678 5000. Allen unterwegs eine gute Fahrt.
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4: Mit euch zusammen auf dem Weg in einen schwitzeheißen Freitag. Nochmal kurz Deo nachlegen. Tanina Röttmann ist hier.
2: Und Mario Alexander Unger auch. Grüß euch.
4: So, und wenn es eh schon heiß wird, dann können wir auch noch in Flammen tanzen. Jetzt mit The Weeknd.

Um 6.37 Uhr treffen sich hier zwei Songs in der Radio Güter Slow Morning Show. Der erste, der nicht so richtig aufhören wollte, The Weeknd. Und der andere, der sich jetzt erstmal richtig aufbaut. Nick Kamen, schönen guten Morgen.

0: Guten Morgen, ihr Lieben, ihr seid in der Radio Gütersloh Morning Show gelandet. 7:20 haben wir es jetzt. Am Freitag. Entschuldigung, diese ganz wichtige Information hätte ich beinahe unterschlagen. So, Atze Schröder, unser alter Kumpel hier, der war ja nun wirklich immer schon Team Porsche. Weiß jeder. Für Ferrari hatte der noch nie was übrig. Da können wir uns förmlich ausmalen, was Atze vom neuen Elektro-Ferrari hält.
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2: Ja, nee, ist klar. Wer von euch fährt einen Ferrari? Ja, habe ich mir gedacht. Ich auch nicht. Ja, und deshalb bauen die doch jetzt auch so einen kleinen, voll elektrischen Flitzer. Der sieht aus wie eine Mischung aus einem Opel Corsa und einem Fiat Multipla. Also richtig hässlich. Floppt übrigens sensationell, das Kackfass. Die Ferrari-Aktie fällt gerade in 2,5 Sekunden von 100 auf 0. Auch ein Rekord. Ohne Not machen sie in Maranello aus dem stolzen Hengst einen Duracell-Esel. Ey, statt mit der Karre fährst du doch vorm Casino in Monte Carlo lieber mit dem Opel Mokka vor. Der war gerade wie das Charakter.
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0: Hey ho, guten Morgen. Herzlich willkommen im Strahle Radio Gütersloh-Land. Die Sonne ist schon an, um 7:11. So, jetzt sind es noch, ja, wir haben gerade so rumgerätselt, wann geht die Fußball-WM los?
1: Am 11. Am 11.6.
0: Hat er immer so den Drahtseil im Kopf. Auf jeden Fall so rund 2 Wochen. Da geht das los. Und das heißt, wir hängen dem deutschen Team ab jetzt am Schlapp, am Stollen. Wenn es sein muss, dann steigen wir auch mit in die Eistonne.
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0: So, langsam hier Stimmung aufkommen. Gestern hat die DFB-Elf ja zum ersten Mal in Herzogenaurach trainiert. Am Sonntag steigt das erste von 2 Testspielen. Aber für mich ist da irgendwie noch so viel Unruhe irgendwie im ganzen Thema in der Mannschaft. So viele Fragezeichen.
1: Ja, für mich auch. Also Unruhe, Herd Nummer 1 ist ja Manuel Neuer. Der soll ja eigentlich genau die Nummer 1 sein, aber da zwickt die Wade noch. Am Sonntag gegen Finnland wird zunächst mal Oliver Baumann im deutschen Tor stehen. Und auch was die Mannschaft angeht, bin ich sehr gespannt. Die Startelf sollte ja möglichst auch der entsprechen, mit der Nagelsmann dann ins Turnier startet. Die brauchen ja Spielpraxis.
0: Also ich habe Manuel Neuer gesehen. Der ist, also ich habe ihn im Kraftraum gesehen, mit ihm telefoniert, spreche öfter mit ihm. Aha. Halt auf dem Platz ist er nicht. Trägt im Moment so Wunderstrümpfe. Die sollen seiner Wade helfen. Ich habe mal geguckt, die kosten 15,90.
1: Nur wenn es hilft.
0: Kann man sich leisten. Okay. Manuel Neuer Strümpfe können wir uns leisten. Was hört man so aus der Mannschaft im Moment?
1: Ja, die Stimmung ist wohl sehr gut. Einige Spieler haben auf jeden Fall Respekt vor den Bedingungen bei dieser Weltmeisterschaft. Es könnte ja sehr heiß werden, dazu hohe Luftfeuchtigkeit. Da sind einige schon gespannt, wie sich das wohl anfühlt, dabei auf dem Platz zu stehen.
0: Also so ein bisschen muss ich da noch was zusammenfuckeln. Wir bleiben dran und drücken am besten jetzt schon die Daumen unserer Mannschaft.

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1: Mit Danny Hoppe. Guten Morgen. Seit mehr als 100 Jahren gibt es ihn schon in Deutschland, den 8-Stunden-Arbeitstag. Die Bundesregierung will da ja ran und die Arbeitszeit umstellen. Sie soll in Zukunft auf Wochenbasis geregelt werden. Das sorgt für Kritik, zum Beispiel vom Deutschen Gewerkschaftsbund. Malte Albrecht aus dem News-Team, du hast dir aktuelle Daten dazu angeschaut. Was sagen denn die Beschäftigten selbst?
2: Die wollen mehrheitlich genau das Gegenteil von dem, was die Politik plant. Eine neue Umfrage im Auftrag des DGB zeigt, dass mehr als jeder zweite Beschäftigte in Deutschland kürzer arbeiten möchte. Bei Vätern sind es sogar 63%. Laut Umfrage fühlen sich viele nach Feierabend erschöpft und ausgebrannt. Besonders deutlich zeigt sich die Belastung bei Alleinerziehenden und Frauen, die Angehörige pflegen. Der DGB warnt deshalb davor, den klassischen 8-Stunden-Tag aufzuweichen. Vorstandsmitglied Piel sagte den Funke-Zeitungen, zu lange Arbeitstage machten krank und schadeten damit nicht nur den Beschäftigten, sondern auch der Wirtschaft und dem Gesundheitssystem.
1: Ja, die Bundesregierung und einige Wirtschaftsexperten sehen das aber ganz anders.
2: Ja, sie argumentieren vor allem mit mehr Flexibilität für Beschäftigte und Unternehmen. So könnten private Wünsche und betriebliche Anforderungen besser miteinander vereinbart werden, heißt es vom arbeitgebernahen Institut der deutschen Wirtschaft. Das IW schlägt vor, längere Arbeitszeit in einem ersten Schritt nur für Büroangestellte zu testen, denn da gäbe es keine großen Gesundheitsrisiken. Im Juni will Bundesarbeitsministerin Baas einen Gesetzentwurf zur Arbeitszeit vorlegen.
1: Danke, Malte. Und jetzt weitere Meldungen im Überblick. US-Vizepräsident Vance sieht große Fortschritte in den Verhandlungen mit dem Iran. Unklar sei aber noch, ob Präsident Trump den bisherigen Ergebnissen zustimme, sagte er. Vorher hatte schon das Portal Axios gemeldet, dass sich Unterhändler beider Seiten auf eine vorläufige Einigung auf ein Rahmenabkommen geeinigt hätten. Das Raumfahrtunternehmen Blue Origin von Amazon-Chef Jeff Bezos muss einen Rückschlag einstecken. Der Start der unbemannten Schwerlastrakete New Glenn ist daneben gegangen. Sie explodierte noch vor dem Start auf dem Weltraumbahnhof Cape Canaveral. Bezos spricht von einem sehr harten Tag. Die Menschen in Deutschland greifen immer häufiger zum alkoholfreien Bier. Das zeigen neue Zahlen des Deutschen Brauerbundes für das vergangene Jahr. Demnach war jedes 9. getrunkene Bier alkoholfrei. Zum Vergleich, vor Corona war es nur jedes 12. Der Frühling in diesem Jahr könnte rekordverdächtig sein und es in die Top 5 der sonnigsten Frühjahre schaffen. Davon geht der Deutsche Wetterdienst aus. Ob es dafür wirklich reicht, erfahren wir am Mittag. Dann legt der DWD seine offizielle Frühjahrsbilanz vor. Fest steht schon nach den vorläufigen Auswertungen, der Frühling war in diesem Jahr deutlich wärmer als in der Referenzperiode von 1961 bis 1990 und er war auch sehr trocken. Wir hatten rund ein Drittel weniger Regen. Und das waren die Nachrichten mit Danny Hoppe.
3: Bitte, wen interessiert es denn, wie das Wetter war? Wir wollen wissen, wie das Radio Gütersloh Wetter wird, Mario. Das wird heiß, schön heiß.
4: Das stimmt. Heute zeigt sich das Wetter nochmal von der sommerlichen Seite. Viel Sonne bis zu 29 Grad erwarten uns etwa in Kaunitz oder Werther. Am Abend sind dann Gewitter möglich. Danach wird es nicht mehr ganz so stabil. Die kommenden Tage bleiben warm, 23, 24 Grad. Aber Sonne und Gewitter wechseln sich dann ab. Besser ankommen mit dem Radio Gütersloh Verkehrsservice. A2 Richtung Hannover. Zwischen Herzogenaurach und Reda-Wiedenbrück ist ein Fahrzeug liegen geblieben. Für euch gibt es die Gefahr durch eine Ölspur, also bitte vorsichtig fahren da. Blitzer haben wir noch in Spexart auf der Determeierstraße und in Reda-Wiedenbrück auf der B61 und der Lippstädter Straße. Und wenn ihr noch was seht, dann ruft eben kostenlos bei uns an 0800 678 5000. Gute Fahrt.
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3: Zack, und wir nehmen den Feiertag, mit dem wir in die Woche gestartet, mit ganz locker mit und sind heute schon im Freitag.
4: Das ging irgendwie schnell.
3: Rubbel die Dings. Ich bin Tanina Rottmann, ich grüße euch.
4: Und ich bin Mario Alexander Unger. Guten Morgen.
3: So, nach dir müsste eine Newcomerin sein. Ich habe von der noch nie gehört. Taylor Swift, sagt dir das was?
4: Ich hoffe, du hast das richtig ausgesprochen.
3: Keine Ahnung. Wir spielen mal rein.

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0: Hi ihr Lieben, hier funkt die Radio Gütersloh Morning Show für euch mit Tanina und Mario um 7:11 bei feinstem Wetter. Gut, wenn man das Gewitterrisiko ab heute mal so ausklammert, jetzt doch noch nicht. Da kriegen wir aber nochmal richtig schönes Freibadwetter, auch am Wochenende. Und dann wird es wahrscheinlich auch wieder knallevoll überall. Und wir wollen natürlich, dass hier niemandem was passiert. Deswegen haben wir heute auch schon über Badeseen gesprochen, worauf ihr da achten müsst. Und in Freibädern, wir merken ja auch immer wieder, viele Kinder können heutzutage nicht mehr richtig gut schwimmen. Das Ferler Freibad hat deswegen ja auch in diesem Jahr schon oder in dieser Saison neue Statuten, nennen wir es mal, seitdem das Freibad geöffnet ist, dürfen, Mario, Kinder unter 16 nicht mehr ohne Begleitung rein.
1: Ja, doch. Also sie brauchen dann das bronzene Schwimmabzeichen. Dann geht das schon.
0: Und wie ist das bisher gelaufen? Also sind da doch einige gewesen, die es zum Beispiel nicht hatten?
1: Das stimmt, da gab es auch richtig Streit teilweise am Eingang. Aber die Bademeister sagen ja auch, pass auf, ihr könnt das direkt hier machen. Das ist überhaupt kein Problem.
0: Haben dann auch einige gemacht? Haben denn auch alle bestanden?
1: Nicht alle, also die meisten schon. Aber so einfach ist das vielleicht für den einen oder anderen gar nicht. Man muss ja eine Viertelstunde schwimmen können, mindestens 200 Meter, 2 Meter tauchen und vom Beckenrand und vom Einer springen. Das kriegen halt nicht alle hin.
0: So, das zeigt auf jeden Fall, dass das Ferler Riedberg, Ferler Freibad, da goldrichtig liegt. Da einfach mal ein bisschen mehr drauf zu achten. Hat sich im Kreis auch schon rumgesprochen. In Hasewinkel überlegt man jetzt auch, das genauso zu machen im Freibad.

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1: Was ist die Liebe ohne ein gebrochenes Herz? Also wenn ihr mich fragt, schöner. Mit dieser Frage stellt sich Austis aktuell in ihrer neuen Single The Art of Letting Go. Die Kunst des Loslassens. Ja, und was den Sound angeht, der klingt schon ein bisschen anders als die Hits, die wir bisher von Austis kennen, wie zum Beispiel Angel Eyes. Ja, bei ihrer neuen Musik hat sie so ein paar Stecker gezogen. Mehr pure Gitarre. The Art of Letting Go hat auch noch einen Schnuller im Mund. Das Baby ist erst wenige Tage alt. Und jetzt für euch hier im Radio Gütersloh Hit-Tipp.

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14: Guten Morgen, Radio Gütersloh-Land. 2 Minuten noch bis 7:30. Die Nachrichten gibt's 1 Minute später. Rihanna darf sich hier voll austoben für euch mit S&M.

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1: Gerade eben war es noch 7:30. Hier ist Mike Mattes mit allem, was heute wichtig ist. Guten Morgen.
2: Guten Morgen. Kanzleramtschef Frey hat die Debatte über einen Austausch von Bundeskanzler Merz scharf kritisiert. Die schlechten Umfragewerte für die Regierung ließen sich nicht durch einen Kanzlerwechsel lösen, sagte er dem ZDF. Israel hat ein Flüchtlingslager im Gazastreifen bombardiert. Nach Militärangaben sollen sich dort angeblich Terroristen versteckt haben. Zivilisten wurden nicht getötet. Und jetzt das Wichtigste für den Kreis Gütersloh. Nach zwei tödlichen Badeunfällen in Sassenberg und Paderborn mahnt die DLRG zur Vorsicht an Badeseen. Dort treten oft mehrere Risikofaktoren auf einmal auf, sagt Björn Beil vom Ortsverband Riedberg. Außentemperatur und Wassertemperatur spielen dabei eine große Rolle.
3: In so einem See gibt es auch unterschiedliche Temperaturschichten. Die kann man auch von außen nicht wirklich erkennen. Und wenn man 2 Meter tief kommt, dann kann dort eine deutlich andere Wassertemperatur sein. Wenn wir oben an der Wasseroberfläche im Moment vielleicht 12 bis 14 Grad haben, dann kann es da unten schon 6 Grad sein. Und das ist fürs Herz-Kreislauf-System eine große Belastung.
2: Bei Badeunfällen in Sassenberg und Paderborn waren vorgestern 2 junge Männer ertrunken. Die genauen Umstände werden derzeit noch untersucht.

0: Kräfte konnten die eingeklemmte 71-Jährige nur noch tot aus ihrem Wagen bergen. Die Insassen des anderen Autos wurden leicht verletzt.
1: Für 1.000 Euro Miete im Monat gibt es in Gütersloh immer weniger Wohnraum. Nach Berechnung des Online-Portals Immowelt erhält man dafür heute 116 Quadratmeter. Vor 4 Jahren waren es noch 14 Quadratmeter mehr. Das Langzeitparken auf dem Gütersloher Marktplatz soll flexibler werden. Die CDU-Fraktion im Rat denkt über ein 3-Monats-Ticket nach. Sie begründet das mit dem steigenden Bedarf an flexiblen und bezahlbaren Parkplätzen in der Innenstadt. Das bestehende Angebot wie das Halbjahresticket sei nicht für alle Nutzergruppen passend, heißt das. Und unsere Lokalnachrichten gibt's auch jederzeit online auf radiogütersloh.de.
2: Danke dir, Mike. Das Radio Gütersloh-Wetter, Mario, es wird schön, schön heiß.
3: Ja, wir bekommen nochmal richtig viel Sonne und sommerliche 29 Grad, zum Beispiel in Affenwedde oder Borkholzhausen. Erst gegen Abend gibt es ein paar Gewitter und die läuten einen Wetterwechsel ein. In den nächsten Tagen bleibt es zwar angenehm warm, 23, 24 Grad, allerdings wird das Wetter deutlich unbeständiger mit Sonne und einzelnen Gewittern.
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3: Besser ankommen mit dem Radio Gütersloh Verkehrsservice. Im Moment kommt ihr gut durch.
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3: So, dann sind wir bei den Blitzkisten. Es gibt Frische in Herzebrock-Pixel auf der Gütersloher Straße, in Iselhorst auf der Steinhagener Straße. Und dann haben wir unsere Dauerkandidaten, Spexart-Determeier-Straße. Und hier gibt's einen.
5: Hallo, einen wunderschönen guten Morgen. Und Fred ist mein Name. Ich möchte einen Blitz melden in Wiedenbruck, in der Bielefelder Straße.
3: Vielen Dank, dass die B61 ist notiert und auf der Lippstädter Straße ist auch noch einer. Wenn ihr noch was habt, meldet es doch kostenlos unter 0800 678 5000. Gute Fahrt.
2: Ich mag immer Leute, die bei uns auf der Verkehrshotline anrufen.
3: Ich auch.
2: Und manche schreien ganz schlimm. Manche Aussätze haben wir ganz oft und manche sind ganz leise. Aber da können wir technisch nachhelfen. Hauptsache, ihr meldet euch überhaupt, freuen wir uns. Die Nummer nochmal von mir, 0800 678 5000.
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2: Steigt ein. Bei uns ist es genauso schön warm wie bei euch auch. Tanina Rottmann hier.
3: Und Mario Alexander Unger. Schön frei.

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1: 7.38 Uhr. Normalerweise ist Mario bei uns dafür verantwortlich, mal ebenso einen tollen Ausflugstipp aus der Hüfte zu schießen. Diesmal habe aber ich einen für euch. Gibt's gleich nach Robin Beck.

0: Robin Beck. Nehmen wir bis zum letzten Pling hier aber auch mit. 7.41 Uhr, seid gegrüßt, hier ist die Radio Gütersloh Morning Show. Wir sind mit dem kleinen C schon im Wochenende. Vielleicht wollt ihr mal vor der Tür, bei dem Wetter sowieso. Wie wäre es denn mal mit einem Ausflug nach Witten? So Richtung Pott. Im guten Stündchen ist man da.
1: Und was gibt's da Spannendes in Witten?
0: Affen.
1: Was?
0: Ja, aktuell gibt es da Affen. Rhesusaffen, also wenn ihr es genau wissen möchtet. Die sind aus einer Auffangstation da ausgebrochen und zwar absolut filmreif. Die haben den Mörtel aus einer Backsteinmauer gekratzt, haben sich durch dieses Loch gequetscht und sich erstmal verabschiedet. Das waren erst 6 Affen, die da ausgebüxt sind. 3 haben sie mittlerweile eingefangen. Aber die anderen 3, die touren, na, wie gesagt, nach wie vor durch Witten. Zuletzt sind sie am Hauptfriedhof gesehen.
1: Aha, oh. Also Rhesusaffen sind, glaube ich, schwer einzufangen.
0: Ne? Ja, total.
1: Ziemlich schnell, ziemlich scheu. Ich vermute mal, ihr werdet noch ein paar Tage Zeit haben, diese Affen da zu beobachten.
0: Ja, die Wittner hoffen da fast schon auf Entertainment am ganzen Wochenende. Also sollte euch langweilig sein am Wochenende, packt ein Fernglas ein, vielleicht noch eine Banane in die Jackentasche und auf nach Witten. Da ist jetzt Safari im Ruhrgebiet. 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

0: beschmieren.
1: 15 ganz besondere Automaten gibt es im besten Kreis der Welt. Und warum die immer beliebter werden und was man sich da eigentlich rausholen kann, hört ihr gleich hier bei uns in der Morningshow nach 8.

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1: Mit Danny Hoppe. Guten Morgen. Gefühlt wird alles immer nur noch teurer, egal ob Energie, Lebensmittel oder Dienstleistungen. Das Statistische Bundesamt gibt heute eine erste Schätzung zur Inflation im Mai ab. Und Experten gehen davon aus, dass die Preise weiter steigen werden. Malte Albrecht aus dem News-Team. Schon im April war es wegen des Iran-Kriegs ja steil nach oben gegangen.
2: Ja, da lag die Inflation bei 2,9%, vor allem weil nach Kriegsbeginn die Energiepreise explodiert sind. Das merken wir ja alle jeden Tag an den Tankstellen. Benzin und Diesel sind deutlich teurer geworden. Der Tankrabatt, also die vorübergehende Senkung der Mineralölsteuer, bringt zwar im Moment ein bisschen Entlastung, aber die hohen Energiepreise treffen natürlich auch die Unternehmen und Volkswirte sind sich sicher, die Firmen werden die Kosten an uns Verbraucher weitergeben. Das heißt, die Preise für Lebensmittel und manche Dienstleistungen werden weiter steigen.
1: Der Tankrabatt gilt ja noch bis Ende Juni. Momentan sieht es aber nicht danach aus, dass er verlängert wird.
2: Verbraucherschützer halten ihn für teuer und wenig wirksam. Die Chefin des Verbraucherzentrale Bundesverbands POP hat den Funke Medien gesagt, ein erheblicher Teil der Entlastung sei zunächst gar nicht bei den Verbrauchern angekommen, sondern in den Kassen der Ölkonzerne versickert. Erst durch massiven öffentlichen Druck seien die Spritpreise gesunken. POP hält deshalb nichts davon, den Tankrabatt zu verlängern. Auch Bundesverkehrsminister Schnieder hat die Hoffnung vieler Autofahrer gestern gedämpft. Der Staat komme irgendwann an die Grenzen seiner Möglichkeiten, sagte er.
1: Danke, Malte. Und jetzt weitere Meldungen im Überblick. Mehr als jeder zweite Beschäftigte in Deutschland wünscht sich kürzere Arbeitszeiten. Bei Männern mit Kind sind es sogar 63%. Das zeigt eine neue Umfrage für den Deutschen Gewerkschaftsbund. Viele der Befragten fühlen sich demnach nach einem Arbeitstag oft leer und ausgebrannt. Eine russische Drohne hat ein Hochhaus im NATO-Staat Rumänien getroffen. Das rumänische Innenministerium spricht von 2 Leichtverletzten. Russland habe in der Nacht erneut Ziele in der Ukraine angegriffen. Eine der Drohnen sei in den rumänischen Luftraum eingedrungen und dann über dem Hochhaus in Grenznähe abgestürzt. Der Deutsche Wetterdienst legt heute seine Frühlingsbilanz vor. Es zeichnet sich ab, dass der diesjährige Frühling es in die Top 5 der sonnigsten Frühjahre seit Messbeginn schafft. Der Frühling sei außerdem deutlich wärmer und trockener als sonst gewesen, hieß es schon nach vorläufigen Auswertungen. Wenn man im Freibad, im Garten oder im Park sitzt und auf einmal juckt der ganze Arm und es bilden sich kleine rote Pusteln, dann wissen wir, es ist wieder Eichenprozessionsspinnerzeit. Und von der Hitze und Trockenheit der letzten Tage haben die Raupen des Nachtfalters ordentlich profitiert, denn genau so mögen sie es. In vielen Teilen Deutschlands werden sie deshalb aktuell schon wieder energisch bekämpft. Das beobachtet das Umweltbundesamt. Es rät, betroffene Gebiete zu meiden, denn die winzigen Brennhaare der Raupen können allergische Reaktionen, Hautreizungen und Atembeschwerden auslösen. Und das waren die Nachrichten mit Danny Hoppe.
3: Also wenn es mich plötzlich überall juckt, dann weiß ich, ich sollte dringend mal wieder unter die Dusche gehen. Aber
4: das würde ich dir auch raten.
3: Der Prozessionsspinner kann es natürlich auch sein. Das Radio Gütersloh-Wetter strahlt ja jetzt schon. Mario, von den geplanten 30 Grad heute, wie viel haben wir da schon im Sack?
4: Also 14 sind schon und heute bekommen wir einen weitgehend sonnigen Tag. Gegen Abend gibt es ein Gewitter zwischen Häger und Schloss Holte-Stubenrock. Und das markiert so ein bisschen den Wendepunkt. Die nächsten Tage bleiben teils sonnig, teils aber auch gewittrig, so bei 23, 24 Grad. Besser ankommen mit dem Radio Gütersloh Verkehrsservice. Ihr kommt gut durch, aber passt auf, es blitzt zum Beispiel hier.
3: Ach so, mein Einsatz.
5: Guten Morgen. An der Gütersloher Straße zwischen Gütersloh und Herzogrock steht jetzt ein Blitzeranhänger. Da ist 70.
4: Vielen Dank, unbekannte Frau. Islehorst, Steinhagener Straße haben wir noch einen Blitzer. Spexart, Determeier Straße in Ritterwiedenbrück auf AB61 und der Lippstädter Straße. Und frisch mit dabei, Benteler, Liesborner Straße, auch da wird geblitzt. Warum lachst du denn so?
3: Vielen Dank, unbekannte Frau.
4: Sie hat den Namen nicht gesagt.
3: Ich möchte eine nette Dame, hätte ich es jetzt genannt. Ja. Vielen, vielen herzlichen
4: Entschuldigung,
3: Dank.
4: Entschuldigung, nette Dame.
3: Warst du fertig?
4: Nein, 0800 678 5000, falls ihr noch einen Blitzer seht. Da ist kostenlos und da gehört er hin. Gute Fahrt.
3: Wir freuen uns auch über Anrufe von netten Herren.
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3: Ja, am Freitag mit dem Mann da vorne.
4: Und der netten Frau mir gegenüber.
3: Talina und Mario dürft ihr uns aber auch nennen. Schön, dass ihr dabei seid.

0: Beat, Freitagmorgen im besten Kreis der Welt. Wir grüßen euch um 8:12. Meine Güte, haben die mir schon so manches Wochenende gerettet. Grillautomaten, kennt ihr auch, ne? Kann man sich eben so ganz spontan noch ein leckeres Steak rausholen, Würstchen, Grillkäse, Salate, Ketchup, Mayonnaise, also da ist eigentlich alles drin.
1: Ja, und inzwischen haben wir einige davon hier im Kreis Gütersloh.
0: Also ich kenne zwei, ehrlich gesagt. Machen wir ein bisschen Werbung. Kleine Maß in Verl, da war ich schon oft. Mhm. Und kleiner Automat, aber sehr leckere Sachen drin. Rau in Isselhorst.
1: Ja, die beiden kenne ich auch. Es soll aber wohl 15 aktuell geben. Okay. Wir haben mal recherchiert. Fast alle Kommunen sind gut versorgt. Nur Grillfreunde in Langenberg, Steinhagen, Halle und Werther, die müssten ein bisschen Auto fahren.
0: Sag mal, laufen diese Automaten denn auch richtig gut?
1: Ja, richtig gut. Also zum Beispiel bei Kleine Maß in Verl, da wird fast ständig nachgefüllt. Und jetzt kommt's, da holen sich Leute sogar was aus dem Automaten, obwohl der Laden noch geöffnet hat. Irre, ist faul. Wahrscheinlich schneller. Ja. Und Fleischerei Gottemeier in Hasewinkel sagt, besonders gut laufen Bratwurst und Hähnchen bei denen.
0: Also wie gesagt, ich finde diese Automaten wirklich Gold, weil ich verpasse regelmäßig irgendwie. Da kann der Supermarkt aufhaben bis morgens um 4. Ich würde wahrscheinlich um 5 Grillfleisch haben wollen. Deswegen, die finde ich super. Kleine Anregung noch an der Stelle. Vielleicht daneben noch so einen kleinen Automaten mit Grillkohle. Das wäre toll.

0: Guten Morgen, bester Kreis der Welt. Wir haben es gleich 18 nach 8.
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0: Oh, ist denn schon wieder Zeit für Alkohol? In Riedberg beginnt heute das Weinfest. Um 18 Uhr öffnen sich die Tore am Gut Riedberg. Wir haben allerdings die Befürchtung, da öffnen sich auch die Schleusen oben im Himmel. Also um 18 Uhr sollte es ja losgehen mit den Gewittern. Mario, du hast gerade nochmal aktuell gecheckt, die Wetterlage. Jetzt geht's doch schon etwas eher los.
2: Ja, jetzt könnte schon um 17 Uhr soweit sein, dass es gewittert. Also da geht heute der Blick öfter Richtung Himmel, denke ich. Ja.
0: Es wird euch trotzdem Spaß machen auf dem Weinfest in Riedberg. Ich weiß es ganz genau. Heute ist das Ganze auch noch italienisch angehaucht mit passender Musik und italienischem Essen.
2: Ja, und auch in Gütersloh gucken wir ziemlich aufmerksam aufs Wetter. Auf dem Dreiecksplatz startet ja heute wieder Freitag 18, also eigentlich entspannter Trip ins Wochenende. Diesmal mit dem Jugendmusikkorps auf dem Wedde unter freiem Himmel. Ob das klappt, entscheidet sich bis 14 Uhr.
0: Ihr hört's bei uns, ob Freitag 18 stattfindet oder ob das heute leider abgesagt werden muss. Dann haben wir ja noch den Kanu-Club Reda Wiedenbrück, feiert morgen und übermorgen Vereinsfest und da könnt ihr mitmachen. Das geht los morgen um 14 Uhr mit so einem Schnupperpaddeln am Steg an der Ems und ab 17 Uhr wird dann im Bootshaus schön gefeiert.
2: So, und im Parkbad Gütersloh könnt ihr morgen Schnäppchenjagd machen beim Flohmarkt ohne Preise. Von 14 bis 17 Uhr sucht ihr euch einfach ein paar Sachen aus, die ihr gut findet, zahlt an der Kasse das, was ihr fair findet und der Erlös geht an den Kinderschutzbund und das Hospiz in Gütersloh.
0: Gute Sache, sucht euch was Schönes aus, gerne auch noch in den Veranstaltungstipps auf radiogütersloh.de. Da ist immer noch so ein bisschen mehr Futter drin. Und hier ist ein sehr, sehr schöner Song. Die aktuelle Nummer von Teddy Swims, Mr. Know-It-All, 20 nach 8.

0: Was beschäftigt uns heute in den Radio Gütersloh News? Der Mann, der es wissen muss, ist gerade da. Guten Morgen, Mike Mattes.
1: Guten Morgen, Tanina. Ja, der tödliche Badeunfall in Sassenberg vorgestern ist leider nicht der einzige bei uns hier in der Region. Auch in Paderborn ist ein junger Mann beim Baden ertrunken. Welche Risiken die DLRG an Badeseen sieht, das ist Thema gleich bei mir um halb.
0: Danke dir, Mike. In 7 Minuten.
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1: Und Mike Mattes ist da und hat die Themen für euch, über die man heute spricht. Um 8:30.
2: Guten Morgen. Die Beschäftigten in Deutschland sind gegen die Abschaffung des 8-Stunden-Tags. Das zeigt eine neue Umfrage im Auftrag des DGB. Die Bundesregierung bringt eine Aufweichung ins Spiel hin zu einer Wochenhöchstarbeitszeit. Kanzleramtschef Frey hat die Debatte über einen Austausch von Bundeskanzler Merz deutlich kritisiert. Die schlechten Umfragewerte für die Regierung ließen sich nicht durch einen Kanzlerwechsel lösen, sagte er dem ZDF. Und jetzt das Wichtigste für den Kreis Gütersloh. Nach den tödlichen Badeunfällen in Sassenberg und Paderborn macht die DLRG jetzt nochmal auf die Gefahren an Badeseen aufmerksam. Björn Beil von der Ortsgruppe Riedberg warnt dabei auch vor starken Tiefenunterschieden in Badeseen.
3: Das ist auch eine sehr große Gefahr, dass man im See nicht einschätzen kann, wann welche Tiefe vorherrscht. Und da kann der nächste Schritt schon von hüfttiefem Wasser auf 12 Meter Tiefe gehen, wenn das zum Beispiel ein Baggersee ist. Von daher ist das im See deutlich gefährlicher als im Freibad.
2: Außerdem sei aktuell der Unterschied zwischen der Wassertemperatur und der Außentemperatur sehr groß. Das könne zur Belastung fürs Herz-Kreislauf-System werden. Die AfD überlegt momentan, Gewinne der Sparkasse Gütersloh-Riedberg-Versmold für die Haushalte der Träger zu nutzen. Die Gütersloher CDU ist strikt dagegen. Alex Jakob, wie begründet sie die klare Absage denn?
4: Die Gütersloher CDU ist gegen politische Eingriffe in die Sparkassenförderung und betont, die Sparkasse solle weiter frei über ihre Unterstützung für Vereine und Projekte entscheiden. Diese Hilfe würde die Menschen in der Region direkt erreichen und das Miteinander stärken. Außerdem könnten steuerliche Vorteile verloren gehen, wenn die Sparkasse ihre Fördergelder erst an die Träger ausschütten müsste.
2: Vielen Dank, Alex. Bei einem Unfall zwischen Riedberg-Neuenkirchen und Ferl ist gestern eine 71-jährige Frau ums Leben gekommen. Sie war beim Abbiegen mit dem Wagen eines 59-Jährigen zusammengestoßen. Beide Autos wurden von der Straße geschleudert und blieben auf der Seite liegen. Die Ferlerin konnte nur noch tot aus dem Fahrzeug geborgen werden. Die Kreuzung Schillingsweg-Eiserstraße war am Nachmittag stundenlang gesperrt. Die Rotary-Clubs aus Gütersloh und Reda-Wiedenbrück haben einen weiteren großen Hilfstransport

0: Oslo-Wetter gibt es heute mit Sonne und in noch ziemlich heiß. Mario.
1: Ja, wir bekommen einen sehr sonnigen und heißen Tag. Die Temperaturen steigen auf 29 Grad bei euch in Iselhorst oder Riedberg. Am späten Nachmittag, da kann es dann erste Gewitter geben und damit beginnt eine etwas wechselhaftere Wetterphase. Die nächsten Tage bringen weiterhin Sonne, aber auch immer mal wieder ein Gewitter, so bei 23, 24 Grad.
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1: Besser ankommen mit dem Radio Gütersloh Verkehrsservice. A2 Richtung Dortmund. Zwischen Bielefeld Ost und Bielefeld Süd ist ein Fahrzeug liegen geblieben. Steht auf dem mittleren Fahrstreifen. Fahrt da bitte besonders vorsichtig. Und wir haben ein bisschen stockenden Verkehr im Moment von Reda-Wiedenbrück nach Gütersloh auf der B61.
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1: Es blitzt in Herzebrock-Pixel auf der Gütersloher Straße, in Iselhorst auf der Münsterlandstraße, in Spexart auf der Determeier Straße, in Reda-Wiedenbrück auf der B61, auf der Marburg und auf der Lippstädter Straße und in Bentela auf der Liesborner Straße. Habt ihr noch was? Dann meldet's kostenlos bei uns. 0800 678 5000. Gute Fahrt.
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0: Und wir fliegen weiter rein in den Freitag. Kommt gerne mit. Tanina Rottmann hier.
1: Und Mario Alexander Ungar. Grüß euch.
0: Und eine Bank für gute Laune ist ja nun wirklich immer, absolut immer, die Purple Disco Machine. Da ist sie.

0: Personal.
1: Mel Smith im Best Mix bei Radio Gütersloh zum Sonnenschein um 8.41 Uhr. Eine mysteriöse Nachricht ist bei uns eingegangen. Von der Gabi.
2: Von Gütersloh Richtung Wiedenbrück werden gerade die Schilder aufgestellt. Ich weiß nicht warum. Ich habe auch keinen Bock mehr.
1: Es ist mysteriös. Was ist los? Was ist hier das Problem?
3: Wir haben viele Fragen und deshalb habe ich jetzt Gabi einfach mal angerufen.
4: Hallo?
3: Hallo, hier ist Mario Unger von Radio Gütersloh. Spreche ich mit Gabi?
4: Ja, bin dran.
3: Gabi, wir haben Fragen. Was sind das für Schilder?
4: Das Einzige, was ich gesehen habe, war ein Schild, wo drauf steht, in 400 Metern. Du bist wahrscheinlich wieder irgendeine Baustelle anfangen da.
3: Oh nein, nee. Echt?
4: Echt, ne?
3: Das brauchen wir ja wirklich nicht.
4: Nee, haben wir lange genug gehabt jetzt.
3: Bitte lass es was anderes sein.
4: Ja, wir sollen noch Bäume schneiden oder irgendwie sowas.
3: Gabi, wir hoffen, dass es Baumschnittarbeiten sind und wir wünschen dir auf jeden Fall einen schönen Tag.
4: Ja, wünsche ich euch auch.
3: Bis dann, ciao.
1: Ja, weiß denn irgendjemand von euch was Genaueres? Wir wissen von nichts. Ist da eine neue Baustelle? Schneiden die da wirklich gerade Bäumchen? Wir sehen auf jeden Fall, es staut sich schon ein wenig zwischen Reda-Wiedenbrück und Gütersloh. Falls ihr da gerade seid und uns aufklären könnt, da würde sich wahrscheinlich auch die Gabi freuen. Meldet euch gerne über WhatsApp, Gütersloh 92 3x die 0.

0: Was ist das denn für Quatsch? Häme und Spott ohne Ende im Moment im Netz. Es geht um den Ferrari in der Elektroversion. Finden Ferrari-Fans total bescheuert. Ja, dann würde mich mal interessieren, was sagt denn so ein Porsche-Fan dazu? Atze Schröder.
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2: Ja, nee, ist klar. Wer von euch fährt ein Ferrari? Ja, habe ich mir gedacht. Ich auch nicht. Ja, und deshalb bauen die doch jetzt auch so einen kleinen, voll elektrischen Flitzer. Der sieht aus wie eine Mischung aus einem Opel Corsa und einem Fiat Multipla. Also richtig hässlich. Floppt übrigens sensationell, das Kackfass. Die Ferrari-Aktie fällt gerade in 2,5 Sekunden von 100 auf 0. Auch ein Rekord. Ohne Not machen sie in Maranello aus dem stolzen Hengst einen Duracell-Esel. Ey, statt mit der Karre fährst du doch vorm Casino in Monte Carlo lieber mit dem Opel Mokka vor. Der war gerade wie ein Charakter.
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1: Mit Danny Hoppe. Guten Morgen. Seit Wochen wird darüber diskutiert, das Arbeitszeitgesetz. Die Bundesregierung will es reformieren. Statt eines festen 8-Stunden-Tages soll es in Zukunft eine maximale Wochenarbeitszeit geben. Jetzt gibt es dazu einen neuen Vorschlag. Das arbeitgebernahe Institut der deutschen Wirtschaft schlägt vor, die Arbeitszeiten erstmal nur für bestimmte Berufe auszuweiten. Malte Albrecht aus dem News-Team. Welche Berufe sollen das konkret sein?
2: Also in einem ersten Schritt sollte die neue Regelung nur für Büroangestellte gelten. Das hat ein Arbeitsmarktexperte des Instituts den Funke-Medien gesagt, denn da gäbe es keine Gesundheitsrisiken. Grundsätzlich spricht sich der Experte für eine Reform des Arbeitszeitgesetzes aus. Das könne Beschäftigten und Unternehmen helfen, private Wünsche und betriebliche Anforderungen besser miteinander zu vereinbaren. Im Juni will Bundesarbeitsministerin Baas einen Gesetzentwurf vorlegen. Ihr Ziel ist es vor allem, die Arbeitszeiten für Familien flexibler zu machen.
1: Ja, flexibler klingt ja erstmal gut, aber was sagen denn die Beschäftigten selbst dazu?
2: Die wollen genau das Gegenteil von dem, was die Politik gerade plant. Mehr als die Hälfte der Beschäftigten in Deutschland wünscht sich kürzere Arbeitszeiten. Bei Männern, die Kinder haben, sind es sogar fast 2/3. Das zeigt eine Umfrage im Auftrag des Deutschen Gewerkschaftsbundes. Eine Frage war, wie oft fühlen sie sich nach der Arbeit leer und ausgebrannt? Bei den Männern sagten 29% oft oder sehr oft, bei den Frauen sogar 40%. Sie arbeiten rein statistisch gesehen zwar weniger Stunden pro Woche im Job, kümmern sich aber meist mehr um die Kinder oder um die Pflege von Angehörigen.
1: Danke, Malte. Und jetzt weitere Meldungen im Überblick. Eine russische Drohne hat im NATO-Staat Rumänien ein Hochhaus getroffen. 2 Menschen wurden dabei leicht verletzt. Die NATO hat den Vorfall verurteilt. Man werde seine Verteidigung gegen alle Bedrohungen weiter verstärken, einschließlich Drohnen, sagte eine NATO-Sprecherin. Die USA und der Iran stehen angeblich vor einer vorläufigen Einigung. Man habe viele Fortschritte gemacht, an einigen Punkten werde aber noch gearbeitet, sagte US-Vizepräsident Vance. Allerdings sei noch offen, ob Präsident Trump zustimmen werde. In Mülheim protestieren Klimaaktivisten vor dem Werk des Panzerbauers KNDS. Sie haben unter anderem die Firmenzufahrt blockiert. Das hat die Polizei bestätigt. Das Aktionsbündnis Ende Gelände spricht von rund 200 Teilnehmern an der Aktion. Wer in der Großstadt eine Wohnung sucht, braucht Zeit, gute Nerven und oft auch viel Geld. Denn gerade in den Ballungsgebieten wird bezahlbarer Wohnraum immer knapper. Aber es gibt ihn noch. Das zeigt eine aktuelle Auswertung von ImmoScout24. Das Portal hat sich dafür die 71 kreisfreien Großstädte vorgenommen und in 37 von ihnen liegen die Mieten im Schnitt noch unter 10 Euro pro Quadratmeter. Viele der günstigsten Städte liegen demnach in NRW. In Gelsenkirchen, Hagen, Herne oder Oberhausen liegen die Mieten im Schnitt unter 8,50 Euro. Und das waren die Nachrichten mit Danny Hoppe.
3: Hallo!
4: Was hast du gemacht?
3: Ich hatte... Ach, das ist egal. Dir mach erklären, weiter. Aber das würde da draußen keiner verstehen. Haken wir es einfach ab und Tanina war mal wieder zu blöd. So, das Radio Gütersloh-Wetter. Hast ja auch du...
4: Ja, das habe ich. Heute zeigt sich das Wetter nochmal sommerlich. Viel Sonne, bis zu 29 Grad erwarten uns, Beispiel in Kaunitz oder Werther. Am späten Nachmittag kommt dann Gewitter zu uns. Dann wird es nicht mehr ganz so stabil anschließend. Die kommenden Tage bleiben warm, 23, 24 Grad. Aber neben der Sonne ist auch immer wieder ein Gewitter mit dabei. Besser ankommen mit dem Radio Gütersloh Verkehrsservice. Auf der B61 zwischen Reda-Wiedenbrück und Gütersloh stockt es aktuell in beiden Richtungen. Blitzer haben wir noch für euch. In Herzebrock Pixel auf der Gütersloher Straße, in Iselhorst auf der Münsterlandstraße, in Reda-Wiedenbrück auf der B61 der Marburg- und der Lippstädter Straße, in Benteler auf der Liesborner Straße und in Hasewinkel auf der Klahutzer Straße bei Tempo 30. Habt ihr noch mehr? Dann ruft doch eben durch. Kostenfrei natürlich. 0800 678 5000. Gute Fahrt.
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3: Guten Morgen, Tanina und Mario hier. Und wir genießen für den Moment, genau wie ihr, auch noch die frische Luft. Bei uns ist es nämlich so, ich habe ehrlich gesagt ein bisschen Angst, wir kriegen gleich Besuch von Kindergartenkindern.
4: Das ist doch nicht schlimm.
3: Ja, aber es sind 40.
4: Ja und?
3: 40 Kinder, die atmen uns doch den ganzen Sauerstoff weg.
4: Mach mal ein Fenster auf.
3: Und dann wird das hier ganz schön heiß. Aber es wird bestimmt auch ganz lustig. Also, wenn hier alles glatt läuft und die pünktlich sind, dann tauchen sie gleich hier in der Sendung auch noch auf bei uns. Ihr seid dabei, das ist schon mal wichtig.

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1: Was ist die Liebe ohne ein gebrochenes Herz? Schön, würde ich sagen. Diese Frage stellt sich aktuell Austis in ihrer neuen Single The Art of Letting Go, also die Kunst des Loslassens. Was den Sound angeht, ja, der klingt schon so ein bisschen anders als die Hits, die wir bisher von Austis kennen, wie zum Beispiel Angel Eyes. Neuen Musik hat Austis so ein paar Stecker gezogen. Also es gibt mehr pure Gitarre und The Art of Letting Go hat eigentlich auch noch einen Schnuller im Mund. Also das Baby ist wirklich erst ein paar Tage alt und jetzt für euch im Radio Gütersloh.

0: Moin, Radio Gütersloland. 5 Minuten noch bis zu den 9:30 Nachrichten mit dem Kollegen Mike Mattes. Bei dir ist heute ganz schön viel Geld drin.
1: Guten Morgen, Tanina. Ja, mit 10,8 Millionen Euro kann man schon eine ganze Menge anstellen. Ich denke da an Luxusautos, ich denke da an Immobilien, vielleicht ein kleiner Privatjet. Was in Langenberg mit 10,8 Millionen Euro angestellt werden soll, das verrate ich euch gleich um 9:30.
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0: Die hat Mike Mattes jetzt für euch. Guten Morgen.
2: Guten Morgen. Die Beschäftigten in Deutschland sind gegen die Abschaffung des 8-Stunden-Tags. Das zeigt eine neue Umfrage im Auftrag des DGB. Die Bundesregierung bringt eine Aufweichung ins Spiel hin zu einer Wochenhöchstarbeitszeit. Kanzleramtschef Frei hat die Debatte über einen Austausch von Bundeskanzler Merz deutlich kritisiert. Die schlechten Umfragewerte für die Regierung ließen sich nicht durch einen Kanzlerwechsel lösen, sagte er dem ZDF. Und jetzt das Wichtigste für den Kreis Gütersloh. Nach 2 tödlichen Badeunfällen in Sassenberg und Paderborn mahnt die DLRG zur Vorsicht an Badeseen. Dort treten oft mehrere Risikofaktoren auf einmal auf, sagt Björn Beil vom Ortsverband Riedberg. Außentemperatur und Wassertemperatur spielen dabei eine große Rolle.
3: In so einem See gibt es auch unterschiedliche Temperaturschichten. Die kann man auch von außen nicht wirklich erkennen. Und wenn man 2 Meter tief kommt, dann kann dort eine deutlich andere Wassertemperatur sein. Wenn wir oben an der Wasseroberfläche im Moment vielleicht 12 bis 14 Grad haben, dann kann es da unten schon 6 Grad sein. Und das ist fürs Herz-Kreislauf-System eine große Belastung.
2: Bei Badeunfällen in Sassenberg und Paderborn waren vorgestern 2 junge Männer ertrunken. Die genauen Umstände werden derzeit noch untersucht. Die Gütersloher CDU hat den AfD-Plänen zur Umverteilung der Sparkassengewinne eine klare Absage erteilt. Das Geld der Sparkasse Gütersloh-Riedberg-Versmold für die Haushalte der Träger zu nutzen, sei falsch, heißt es in einer Mitteilung. Die Sparkasse solle weiter frei über ihre Unterstützung für Vereine und Projekte entscheiden. Diese Hilfe würde die Menschen in der Region direkt erreichen und das Miteinander stärken, heißt es. In Langenberg soll bald eine neue Schwimmhalle entstehen. Die will der 2025 gegründete Förderverein hinter der Grundschule bauen. Durch die gemeinnützige GmbH liegen die Kosten nicht bei 15 Millionen Euro, sondern nur bei 10,8 Millionen. Politik und Verwaltung stehen geschlossen hinter dem Projekt. Am kommenden Dienstag gibt es dazu eine Infoveranstaltung. Der Rat entscheidet Anfang Oktober. Die Rotary-Clubs aus Gütersloh und Reda-Wiedenbrück haben einen weiteren großen Hilfstransport in die Ukraine gebracht. 2 Fahrzeuge lieferten tonnenweise Lebensmittel, medizinische Güter und 6 Transformatoren in die Großstadt Lviv. Es ist bereits die 3. gemeinsame Aktion der heimischen Rotarier seit Beginn des Kriegs. Carsten Schoßmeier hat die Infos.
4: Die Spenden stammen von regionalen Supermärkten und der katholischen Hospitalvereinigung Ostwestfalen. Nach nur 2 Tagen Fahrt kamen die Hilfsgüter sicher in der Großstadt Lviv an. Partner vor Ort übernehmen jetzt die schnelle Verteilung an die vielen Geflüchteten. Die Helfer berichten von einer ungebrochenen Standhaftigkeit der ukrainischen Bevölkerung. Wegen der großen Not planen die Gütersloher Clubs bereits die nächste Aktion für den kommenden Winter.
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0: Ja, und unser Radio Gütersloh-Programm heizt sich so langsam mit auf mit dem, was da draußen passiert, Mario.
5: Das stimmt. Also es wird immer wärmer. Man kann quasi zugucken. 19 Grad haben wir schon.

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1: Besser ankommen. Mit dem Radio Gütersloh Verkehrsservice. Auf der B61 zwischen Reda-Wiedenbrück und Gütersloh stockt es in beiden Richtungen. Da finden aktuell Markierungsarbeiten statt.
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1: Blitzer stehen in Herzog Pixel auf der Gütersloher Straße, in Iselhorst auf der Münsterlandstraße, in Reda-Wiedenbrück auf der B61 auf der Marburg- und der Lippstädter Straße, in Benteler auf der Liesborner Straße, in Hasewinkel auf der Klarholzer Straße und dann haben wir noch ein Abstandsmesser auf der A2 Richtung Hannover, kurz vorm Kreuz Bielefeld. Habt ihr noch mehr? Dann ruft doch eben durch 0800 678 5000. Gute Fahrt.
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2: Schönen Freitagmorgen euch.
1: Schön, dass ihr dabei seid.

0: Puh. Und im Studio ist es, glaube ich, gefühlt gerade 35 Grad wärmer geworden. Denn wir haben ganz viel Besuch. Es sind 40 Kinder da. Vom Burgkindergarten in Reda-Wiedenbrück.
1: Wahnsinn, oder?
0: Puh, und ja, so langsam wirkt die Klimaanlage hier nicht mehr. Wir gucken uns gleich noch den Rest des Senders zusammen an, ne? Wollt ihr ja sehen, wie Radio Gütersloh so funktioniert. Dann lasst noch eben ganz schnell Mario und mich Tschüss sagen und dann sind wir ganz für euch da. Tschüss.
1: Tschüss. Und jetzt geht's weiter mit Ina. Die ist ja ab 10 für euch da.
0: Ja, und die ist auch artig. Das ist nämlich die Ina artig. Euch viel Spaß und schönes Wochenende.

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1: Mit Danny Hoppe. Guten Morgen. Der Deutsche Wetterdienst präsentiert heute seine Frühjahrsbilanz für 2026 und es könnte ein rekordverdächtiger Frühling sein. Das hat der DWD im Vorfeld schon durchblicken lassen. Er dürfte es in die Top 5 der sonnigsten Frühjahre seit Messbeginn schaffen. Da stellt sich natürlich direkt die Frage, ist das normal oder erleben wir gerade weitere Folgen des Klimawandels? Marc Weiß aus dem News-Team, was ist denn schon bekannt?
2: Ja, so schön das Wetter in den vergangenen Tagen ja vor allem hier bei uns auch war. Bekannt ist schon, dass es meistens zu warm war, das ganze Frühjahr über. Der Frühling fing im März schon sehr warm an. Die Temperatur lag da im Mittel bei 6,3 Grad und das sind 2,8 Grad mehr, also 2,8 Grad wärmer als der Wert aus der Referenzperiode. Das sind für Forscher die Jahre 1961 bis 1990. Also da war es fast 3 Grad kühler im März. Das ist schon sehr viel als jetzt hier bei uns. Und es ging im April so weiter. Es gab im bundesweiten Durchschnitt weniger als die Hälfte des üblichen Regens zum Beispiel, also wieder viel zu trocken. Im Mai gab es dann Chaos nach den ersten warmen Tagen. Am Monatsanfang hatten wir im Mai oft chaotisches und auch wechselhaftes Wetter mit starken Kälteeinbrüchen und direkt danach dann das, was wir jetzt aktuell erleben, auf einmal dann Höchstwerte bis 30 Grad. Das ist nach Einschätzung von Klimaforschern alles nicht wirklich gut, auch wenn jetzt natürlich viele Menschen sich über die Sonne freuen. Das ist ja auch ganz normal.
1: Danke, Marc. Und jetzt weitere Meldungen im Überblick. Nachdem eine russische Drohne in einem rumänischen Hochhaus eingeschlagen ist, hat die NATO Unterstützung zugesagt und den Vorfall scharf verurteilt. Auch EU-Kommissionschefin von der Leyen sagte, die EU werde ihre Sicherheits- und Abschreckungsmaßnahmen weiter verstärken, vor allem an der Ostflanke. Die Verbraucherzentrale ist gegen eine Verlängerung des Tankrabatts. Dieser sei teuer, ineffizient und anfällig für Mitnahmeeffekte, sagte Verbandschefin Popp den Zeitungen der Funke-Gruppe. Ein großer Teil sei in den Kassen der Mineralölkonzerne versickert, nur unter massivem öffentlichen Druck seien die Preise an den Zapfsäulen gesunken. Die Menschen in Deutschland greifen immer häufiger zum alkoholfreien Bier. Das zeigen neue Zahlen des Deutschen Brauerbundes für das vergangene Jahr. Demnach war jedes 9. getrunkene Bier alkoholfrei. Zum Vergleich, vor Corona war es nur jedes 12. Egal ob Babo oder Aura, jedes Jahr sorgt das Jugendwort des Jahres für Diskussionen und es geht wieder los. Der Verlag Pons Langenscheid sucht ab sofort das neue Jugendwort des Jahres 2026. Jugendliche können ihre Vorschläge wieder einreichen. Malte Albrecht aus dem News-Team, wer darf denn mitmachen und worauf kommt es bei den Wörtern an?
3: Also mitmachen können alle zwischen 11 und 20 Jahren. Die Vorschläge müssen nicht mal zwingend deutsch sein. Oft landen auch englische, türkische oder arabische Ausdrücke weit vorne. Wichtig ist nur, das Wort muss unter den Jugendlichen auch wirklich im Alltag verbreitet sein. Von den Projektleitenden heißt es, Jugendwörter seien mehr als nur Trends. Sie zeigten, was die Jugend gerade beschäftigt und wie schnell sich Sprache sogar innerhalb von Monaten verändert. Wer einen Vorschlag hat für das neue Jugendwort, einen Monat lang geht das jetzt auf jugendwort.de. Danach beginnt die öffentliche Abstimmung und Mitte Oktober wird das Siegerwort auf der Frankfurter Buchmesse dann bekannt gegeben.
1: Danke, Malte. Und das waren die Nachrichten mit Danny Hoppe.
4: Und dann schauen wir auf das Wetter für unseren Kreis. Heute wird es nochmal richtig heiß. Viel Sonne und Temperaturen bis zu 30 Grad gibt es. Ab dem Nachmittag können sich dann allerdings Gewitter dazu gesellen. Also lieber den Himmel im Blick behalten. Auch Hagel kann hier und da runterkommen. Morgen wird es mit 24 Grad deutlich angenehmer. Dazu bleibt es sonnig. Und auch der Sonntag macht freundlich weiter bei bis zu 23 Grad. Besser ankommen mit dem Radio Gütersloh Verkehrsservice. Es läuft soweit ohne Staus, ohne Störungen. Aber ich habe Blitzer für euch. Und zwar in Niehorst auf der Münsterlandstraße, in Pixel auf der Gütersloher Straße, in Reda-Wiedenbrück auf der B61, der Lippstädter Straße und auch der Straße Marburg, in Hasewinkel auf der Klarholzer Straße und in Bentela auf der Liesborner Straße. Wenn euch noch was auffällt, sagt kurz Bescheid. 0800 678 5000. Gute Fahrt.
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4: Ich begleite euch auch an diesem Freitagvormittag. Ich bin Ina Artig. Tag zusammen. Auf geht's jetzt mit drei Hits am Stück. Allen voran die Hymne für das Wochenende von Coldplay. Viel Spaß damit.

0: Der Freitagvormittag, schön, dass ihr mit dabei seid. Und dieses Thema beginnt direkt vor eurer Haustür. Es geht um Gemeinschaft, denn heute ist der Tag der Nachbarschaft. Also bitte nicht vergessen, freundlich zu grüßen. Eine gute Nachbarschaft macht unseren Alltag ja viel schöner. Und viele von euch haben das Glück, dass die besten Menschen neben euch wohnen, die im Urlaub zum Beispiel eure Pflanzen versorgen und einen Ersatzschlüssel für den Notfall aufbewahren. Und leider gibt es natürlich auch die Querulanten. Es kann doch der Frömmste nicht in Frieden leben, wenn es dem bösen Nachbarn nicht gefällt. Aber wie sind denn so eure Nachbarn?
1: Eine meiner Nachbarin hat meine Katze eingesammelt, als meine Tür auf einmal auf war. Dank ihr habe ich meine Katze noch.
2: Bei meinem Elternhaus haben wir seit 20 Jahren ein Gartenhaus stehen und da ist dem Nachbar aufgefallen, dass es 10 cm auf seinem Grundstück steht und wir sollten das dann abreißen. Das wollten wir natürlich nicht und gnädigerweise hat das mit seinem Baukran dann um 10 cm verschoben. Ja, sowas hört man dann nicht so gerne.
3: Ah, wir gehen ab und zu kochen wir zusammen, ab und zu gucken wir Filme zusammen, also ist der Hammer.
4: Ich habe an sich mit all meinen Nachbarn eigentlich total schöne Erinnerungen und Sachen. Also ich wohne immer noch im gleichen Haus, in dem ich damals auch aufgewachsen bin, nur halt in einer anderen Wohnung und dadurch habe ich halt von Kind an eigentlich die gleichen Nachbarn. Das ist ganz cool.
0: So, im Großen und Ganzen läuft es doch super mit den Nachbarn. Ich habe allerdings gelernt, niemals samstags vormittags im Vorgarten arbeiten, denn da kommst du zu nix. Dauernd verquatscht man sich, erst wird die Kaffeekanne leer gemacht und dann noch ein Bierchen getrunken. Ende vom Lied, Spaß mit den Nachbarn gehabt, im Vorgarten wächst das Unkraut aber weiter. Have

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1: Mit Mike Mattis, guten Tag. Nach den tödlichen Badeunfällen in Sassenberg und Paderborn macht die DLRG jetzt nochmal auf die Gefahren an Badeseen aufmerksam. Björn Beil von der Ortsgruppe Riedberg warnt dabei auch vor starken Tiefenunterschieden in Badeseen.
2: Das ist auch eine sehr große Gefahr, dass man im See nicht einschätzen kann, wann welche Tiefe vorherrscht. Und da kann der nächste Schritt schon von hüfttiefem Wasser auf 12 Meter Tiefe gehen, wenn das zum Beispiel ein Baggersee ist. Von daher ist das im See deutlich gefährlicher als im Freibad.
1: Außerdem sei aktuell der Unterschied zwischen der Wassertemperatur und der Außentemperatur sehr groß. Das könne zur Belastung fürs Herz-Kreislauf-System werden. Die Gütersloher CDU hat den AfD-Plänen zur Umverteilung der Sparkassengewinne eine klare Absage erteilt. Das Geld der Sparkasse Gütersloh-Riedberg-Versmold für die Haushalte der Träger zu nutzen sei falsch, heißt es in einer Mitteilung. Die Sparkasse solle weiter frei über ihre Unterstützung für Vereine und Projekte entscheiden. Diese Hilfe würde die Menschen in der Region direkt erreichen und das Miteinander stärken, heißt es. In Langenberg soll bald eine neue Schwimmhalle entstehen. Die will der 2025 gegründete Förderverein hinter der Grundschule bauen. Durch die gemeinnützige GmbH liegen die Kosten nicht bei 15 Millionen Euro, sondern nur bei 10,8 Millionen. Politik und Verwaltung stehen geschlossen hinter dem Projekt. Am kommenden Dienstag gibt es dazu eine Infoveranstaltung. Der Rat entscheidet Anfang Oktober. 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
3: Und jetzt der Blick auf das Wetter für unseren Kreis. Sonnencreme nicht vergessen. Heute bekommen wir nochmal echtes Hochsommerwetter mit bis zu 30 Grad. Erst ab dem Nachmittag könnte es mit einzelnen Gewittern etwas lauter werden, denn auch Hagel kann runterkommen. Morgen atmen wir dann bei angenehmen 24 Grad wieder durch und auch der Sonntag bleibt sonnig und freundlich bei etwa 23 Grad. Besser ankommen mit dem Radio Gütersloh Verkehrsservice. Es läuft soweit ohne Staus, ohne Störungen. Aber ich habe Blitzer für euch. Und zwar in Niehorst auf der Münsterlandstraße, in Pixel auf der Gütersloher Straße, in Reda-Wiedenbrück auf der B61, der Lippstädter Straße und auch der Straße Marburg, in Hasewinkel auf der Klarholzer Straße und in Bentela auf der Liesborner Straße. Wenn euch noch was auffällt, sagt kurz Bescheid. 0800 678 5000. Gute Fahrt!
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3: Alles ist teuer geworden, auch der Urlaub. Und falls ihr Pfennigfuchser seid, dann haben wir gleich Tipps für ganz günstige Urlaubsmöglichkeiten für euch. Mein Name ist Ina Artig. Ich wünsche einen schönen Freitag.

0: Der Freitagvormittag auf dem Weg ins Wochenende. Habt ihr schon mal was von Staycation gehört? Bedeutet so viel wie Urlaub zu Hause. Ja, ist nicht nur ein Trendwort, sondern auch ein aktuelles Problem. Immer mehr von uns können oder wollen sich den klassischen Sommerurlaub nämlich einfach nicht mehr leisten und verzichten ganz auf Reisen. Wenn ihr jetzt aber denkt, nee, ich muss allein für mein Gewissen mal raus aus meinem Alltag. Keine Panik, Stefan Rejek aus dem Team. Du hast dich nach günstigen Alternativen umgehört.
1: Ja, Thema Fortbewegung. Man kann sich auch wunderbar mal das eigene Fahrrad schnappen, das Zelt draufpacken und zum nächsten Campingplatz radeln. Da spart ihr euch den Sprit bzw. die Reisekosten für den Flug und natürlich die Kosten fürs Hotelzimmer.
0: Genau, ich sehe auch immer mehr mit so einem extra Gepäckträger im Fahrradrahmen für Zelt und Schlafsack. Findet man auch im Netz für unter 30 Euro. Und das Geile sind ja, wie ich finde, die ganzen super Radwege hier bei uns in der Region. Da ist dann schon die Reise selbst Teil des Urlaubs. Wenn ich jetzt aber so gar keine Lust auf Fahrradfahren und auch nicht auf Camping habe, dann kann ich ja trotzdem sparen. Für viele Orte braucht man ja auch nicht mehr als das gute alte Deutschland-Ticket.
1: Ja genau, von Düsseldorf zum Beispiel geht's mit dem RE ohne Umstieg nach Venlo. Von Aachen aus zum Beispiel ist man in gut einer Stunde in Belgien und sogar nach Frankreich fahren ein paar Regiobahnen. Dafür muss man dann aber NRW doch verlassen und von Baden-Württemberg aus starten. Ja und was billige Unterkünfte angeht, gibt's schon seit Jahren das sogenannte Couchsurfing. Das ist eine Plattform, da bieten Leute ihren Schlafplatz an, umsonst übrigens. Und das Einzige, was man da zahlt, sind 2 Euro im Monat an die Plattform selbst.
0: Danke Stefan für die Infos und dann gibt's am Ende noch einen Tipp für alle, die Kinder haben oder selbst noch Spielkinder sind, und zwar Actionbound. Das ist eine App für eine Art digitale Schnitzeljagd. Da gibt's je nach Ort und je nach Thema verschiedene Routen mit mehreren Stationen. Heißt, statt teurer Urlaubsaktivitäten lernt ihr einfach mit eurem Handy die Gegend kennen. Ist kostenloses Sightseeing mit auch noch ein bisschen Spielspaß.
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1: Mit Danny Hoppe, guten Tag. Die Zahl der Arbeitslosen in Deutschland ist im Mai wieder unter die Marke von 3 Millionen gerutscht, auf 2,95 Millionen. Das ist die gute Nachricht, aber das sind immer noch 31.000 Arbeitslose mehr als im Mai vor einem Jahr. Diese Zahlen hat die Bundesagentur für Arbeit vorhin in Nürnberg präsentiert. Und sie sagt, eine Trendwende sei auf dem Arbeitsmarkt weiterhin nicht in Sicht. Malte Albrecht hat die Einzelheiten.
2: Im Mai werden normalerweise viele Jobs vergeben, vor allem in Berufen, die draußen stattfinden. Aber diese Frühjahrsbelebung sei in diesem Jahr nicht wirklich in Fahrt gekommen, räumte Agenturchefin Nahles ein. Der Rückgang sei möglicherweise mehr auf einen schwachen April als auf einen starken Mai zurückzuführen. Und obwohl die Arbeitslosigkeit im Jahresvergleich gestiegen ist, ist auch die Zahl der offenen Stellen größer geworden. Ein ganz ähnliches Bild zeigt sich auf dem Ausbildungsmarkt. Fast 200.000 junge Menschen haben noch immer keinen Ausbildungsplatz gefunden. Gleichzeitig wurden den Arbeitsagenturen rund 380.000 Lehrstellen gemeldet und damit etwas mehr als im letzten Jahr. Viele Ausbildungsplätze könnten nicht besetzt werden, weil es in manchen Regionen nicht genug passende Bewerber gäbe, heißt es. Auch in Nordrhein-Westfalen ist die Zahl der Arbeitslosen leicht auf knapp 781.000 gesunken, aber auch von der Regionaldirektion NRW heißt es, das sei noch kein Signal für eine nachhaltige Erholung.
1: Und jetzt weitere Meldungen im Überblick. Ex-Bundesverkehrsminister Andreas Scheuer muss vor Gericht. Ihm wird eine Falschaussage im Debakel um die gescheiterte Pkw-Maut vorgeworfen. Das hat das Landgericht Berlin mitgeteilt. Die Staatsanwaltschaft wirft Scheuer vor dem Maut-Untersuchungsausschuss des Bundestags gelogen zu haben. Mehr als jeder zweite Beschäftigte in Deutschland wünscht sich kürzere Arbeitszeiten. Bei Männern mit Kind sind es sogar 63%. Das zeigt eine neue Umfrage für den Deutschen Gewerkschaftsbund. Viele der Befragten fühlen sich demnach nach einem Arbeitstag oft leer und ausgebrannt. In Mülheim haben Klimaaktivisten ein Werk des Panzerbauers KNDS und ein Werk eines Pipeline-Herstellers blockiert, aus Protest gegen die CO2-intensive Stahlproduktion. Nach Angaben des Aktionsbündnisses Ende Gelände beteiligen sich 200 Menschen an der Aktion. Die Polizei ist vor Ort. Die Lage auf dem Wohnungsmarkt bleibt weiter schwierig. Wer eine neue Wohnung oder ein Haus sucht, braucht oft viel Geduld, gute Nerven und oft auch einfach Glück. Denn es fehlt weiter an bezahlbarem Wohnraum, auch bei uns in NRW. Das zeigen neue Zahlen der Landesstatistiker. Demnach sind im vergangenen Jahr nur noch etwas mehr als 37.000 neue Wohnungen fertiggestellt worden. Das sind so wenige wie zuletzt vor 15 Jahren. In diese Zahlen sind auch Umbaumaßnahmen an bestehenden Gebäuden schon mit eingerechnet. Vor allem bei Ein- und Zweifamilienhäusern sei der Rückgang besonders stark, heißt es. Gründe für den stockenden Wohnungsbau sind vor allem die stark gestiegenen Zinsen und Baukosten. Viele private Bauherren verzichten deshalb auf Projekte und Investoren ziehen sich zurück. Laut einer Studie des Pestel-Instituts fehlen allein in NRW 376.000 Wohnungen. Und das waren die Nachrichten mit Danny Hoppe.
3: Und dann schauen wir auf das Wetter für unseren Kreis. Heute zeigt der Sommer nochmal, was er kann. Sonne satt gibt es und heiße 30 Grad bei uns im Kreis. Wer den Grill anschmeißt oder ins Freibad fährt, der sollte so ab dem Nachmittag auf mögliche Gewitter achten. Auch Sturmböen und Hagel können dabei sein. Morgen wird es dann mit 24 Grad entspannter und der Sonntag bringt ähnliche 23 Grad. Dazu bleibt die Sonne meistens mit dabei. Jetzt besser ankommen mit dem Radio Gütersloh Verkehrsservice. Ihr kommt gut durch, keine Staus, keine Störungen. Aber es gibt Blitzer, und zwar in Pixel auf der Gütersloher Straße, in Reda-Wiedenbrück auf der B61, der Lippstädter Straße und der Straße Marburg, in Hasewinkel auf der Klarholzer Straße, in Niehorst auf der Münsterlandstraße und in Benteler auf der Liesborner Straße. Wenn euch noch was auffällt, sagt kurz Bescheid, kostenlos 0800 678 5000. Kommt gut an.
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3: Eine einzige Mücke im Schlafzimmer kann uns ja die ganze Nacht versauen. Wie ihr Mückenstiche vermeidet, das erfahrt ihr gleich hier bei mir nach 3 Hits am Stück. Aus den 90ern ist Santana mit dabei, direkt nach Baby Rexha. Ich bin Ina Artig. Schön, dass ihr mit dabei seid.

0: Gleich haben wir es 11:15 hier bei Radio Gütersloh. Und eine einzige Mücke im Schlafzimmer kann einem ja wirklich die ganze Nacht versauen. Also deswegen sprühe ich mich gerne ein mit so einem speziellen Spray. Ich finde, dann geht's. Dominik Kotzur aus dem Team. Auch tagsüber können die Mücken ja lästig sein. Wichtig bei einem Wetter wie heute, bitte erst die Sonnencreme auftragen, die auch einziehen lassen, dann das Mückenzeug nutzen. Und dann kann ich ja trotzdem schwimmen gehen, oder?
1: Alle Mittel gegen Stechmücken, die auf die Haut aufgetragen werden, sind wasserlöslich. Das heißt, nach dem Baden oder Sport müssen sie deshalb erneut aufgetragen werden. Denn auch Schwitzen kann die Wirkung des Mittels beeinträchtigen.
0: Und wie halte ich jetzt die Viecher raus aus der Bude?
1: Insektengitter zum Beispiel an Fenstern helfen, damit Mücken gar nicht erst ins Schlafzimmer gelangen. Wer vor dem Schlafengehen duscht, entfernt außerdem Schweißgeruch, der Stechmücken anzieht. Und selbst ein Ventilator kann helfen. Er verwirbelt den Körpergeruch und erschwert es den Mücken, den Menschen aufzuspüren.
0: Ja, das merke ich mir. Mücken verwirren, damit sie mich nicht finden. Mag ich doch.

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1: Mit Mike Matthäus, guten Tag. Der Deutsche Wetterdienst hat eine Unwetterwarnung für den Kreis Gütersloh herausgegeben. Die gilt von 15 Uhr bis Mitternacht. Der DWD warnt vor heftigen Gewittern mit Starkregen und Hagelschauern. Die Wetterexperten rechnen mit Sturmböen bis 85 km/h. Außerdem könnten bis zu 30 Liter Wasser pro Quadratmeter innerhalb kürzester Zeit runterkommen, heißt es. Die AfD überlegt momentan, Gewinne der Sparkasse Gütersloh-Riedberg-Versmold für die Haushalte der Träger zu nutzen. Die Gütersloher CDU ist strikt dagegen. Alex Jakob, wie begründet sie die klare Absage denn?
2: Die Gütersloher CDU ist gegen politische Eingriffe in die Sparkassenförderung und betont, die Sparkasse solle weiter frei über ihre Unterstützung für Vereine und Projekte entscheiden. Diese Hilfe würde die Menschen in der Region direkt erreichen und das Miteinander stärken. Außerdem könnten steuerliche Vorteile verloren gehen, wenn die Sparkasse ihre Fördergelder erst an die Träger ausschütten müsste.
1: Vielen Dank, Alex. Bei einem Unfall zwischen Riedberg-Neuenkirchen und Ferl ist gestern eine 71-jährige Frau ums Leben gekommen. Sie war beim Abbiegen mit dem Wagen eines 59-Jährigen zusammengestoßen. Beide Autos wurden von der Straße geschleudert und blieben auf der Seite liegen. Die Ferlerin konnte nur noch tot aus dem Fahrzeug geborgen werden. Die Kreuzung Schillingsweg-Eiserstraße war am Nachmittag stundenlang gesperrt. 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
3: Und hier ist das Wetter für unseren Kreis. Heute gibt es nochmal richtig Sommerfeeling mit strahlendem Sonnenschein und bis zu 30 Grad. Erst ab dem Nachmittag können hier und da Hitzegewitter runterkommen. Sogar Hagelschauer können mit dabei sein. Morgen gehen die Temperaturen dann auf angenehme 24 Grad zurück. Am Sonntag erwarten uns dann etwa 23 Grad. Und das Beste, die Sonne bleibt uns auch am Wochenende größtenteils erhalten. Jetzt besser ankommen mit dem Radio Gütersloh Verkehrsservice. Ihr kommt gut durch, keine Staus, keine Störungen. Aber es gibt Blitzer, und zwar in Pixel auf der Gütersloher Straße, in Reda-Wiedenbrück auf der B61, der Lippstädter Straße und der Straße Marburg, in Hasewinkel auf der Klarholzer Straße, in Niehorst auf der Münsterlandstraße und in Bentela auf der Liesborner Straße. Wenn euch noch was auffällt, sagt kurz Bescheid, kostenlos 0800 678 5000. Kommt gut an.
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3: Ich begleite euch auf dem Weg in Richtung Wochenende. Ich bin Ina Artig. Hallo zusammen.

0: Gleich haben wir es 11:45 am heißen Freitagmittag. Ja, gönnt euch, bei bis zu 30 Grad ist das auch mal angebracht. Aber es kann ja ab heute Nachmittag ordentlich scheppern bei uns im Kreis. Dann sind Gewitter angekündigt, aktuell so ab 17 Uhr. Auch Sturmböen und Hagel können dabei sein. Aber das muss ja auch nicht alle Orte bei uns im Kreis treffen. Ihr kennt das. Also hier schüttet es ordentlich, ein Ort weiter ist es pulvertrocken. Wir haben einen Blick aufs Wetterradar, aber ihr solltet auf jeden Fall rechtzeitig den Sonnenschirm im Garten zumachen, Gartenliegen und Kissen in Sicherheit bringen. Und bis dahin gönnt ihr euch einen kühlen Drink mit Schirmchen.
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1: Mit Danny Hoppe, guten Tag. Seit Wochen wird darüber diskutiert, über das Arbeitszeitgesetz. Die Bundesregierung will es reformieren. Statt eines festen 8-Stunden-Tages soll es in Zukunft eine maximale Wochenarbeitszeit geben. Jetzt gibt es dazu einen neuen Vorschlag. Das arbeitgebernahe Institut der deutschen Wirtschaft schlägt vor, die Arbeitszeiten erstmal nur für bestimmte Berufe auszuweiten. Malte Albrecht aus dem News-Team, welche Berufe sollen das konkret sein?
2: Also in einem ersten Schritt sollte die neue Regelung nur für Büroangestellte gelten. Das hat ein Arbeitsmarktexperte des Instituts den Funke Medien gesagt, denn da gäbe es keine Gesundheitsrisiken. Grundsätzlich spricht sich der Experte für eine Reform des Arbeitszeitgesetzes aus. Das könne Beschäftigten und Unternehmen helfen, private Wünsche und betriebliche Anforderungen besser miteinander zu vereinbaren. Im Juni will Bundesarbeitsministerin Baas einen Gesetzentwurf vorlegen. Ihr Ziel ist es vor allem, die Arbeitszeiten für Familien flexibler zu machen.
1: Ja, flexibler klingt ja erstmal gut, aber was sagen denn die Beschäftigten selbst dazu?
2: Die wollen genau das Gegenteil von dem, was die Politik gerade plant. Mehr als die Hälfte der Beschäftigten in Deutschland wünscht sich kürzere Arbeitszeiten. Bei Männern, die Kinder haben, sind es sogar fast 2/3. Das zeigt eine Umfrage im Auftrag des Deutschen Gewerkschaftsbundes. Eine Frage war, wie oft fühlen sie sich nach der Arbeit leer und ausgebrannt? Bei den Männern sagten 29% oft oder sehr oft, bei den Frauen sogar 40%. Sie arbeiten rein statistisch gesehen zwar weniger Stunden pro Woche im Job, kümmern sich aber meist mehr um die Kinder oder um die Pflege von Angehörigen.
1: Danke, Malte. Und jetzt weitere Meldungen im Überblick. In Deutschland ist die Zahl der Arbeitslosen wieder unter die symbolisch wichtige 3-Millionen-Marke gefallen. Das hat die Bundesagentur für Arbeit mitgeteilt. Demnach waren im Mai 2,95 Millionen Menschen ohne Job. Trotz des Rückgangs sieht die Bundesagentur keine Trendwende. Die Frühjahrsbelebung sei nicht wirklich in Fahrt gekommen, heißt es. Der Alltag in NRW ist teurer geworden. Die vom Iran-Krieg ausgelösten Preisschocks schwächen sich aber ab. Das hat das Landesstatistikamt in Düsseldorf vorhin mitgeteilt. Demnach sank die Inflationsrate im Mai in NRW auf 2,4%. Verglichen mit dem Vorjahresmonat sind aber vor allem Kraftstoffe deutlich teurer geworden. Wegen einer Protestkundgebung wird morgen die Brenner-Autobahn über die Alpen den ganzen Tag gesperrt und das sorgt schon heute seit dem frühen Morgen für Staus auf der Strecke. Das beobachtet der ADAC. Eine lokale Ausweichmöglichkeit gibt es nicht. Die Tiroler Landesregierung rät deshalb, die Region weiträumig zu umfahren. Man kann sie sich meist nicht aussuchen, muss aber mit ihnen klarkommen, Nachbarn. Und die meisten Menschen in Deutschland haben auch keine Probleme mit ihren Nachbarn. Das zeigt eine neue Forsa-Umfrage für RTL. Demnach beschreiben 70% der Befragten das Verhältnis als gut oder sehr gut. Jeder Vierte hat aber auch schon mal Streit mit dem Nachbarn. Gefragt wurde auch, was zu einer guten Nachbarschaft dazugehört. Hier nannten fast alle einen respektvollen Umgang und dass man sich gegenseitig grüßt. Rund 40% unternehmen außerdem gerne auch mal in ihrer Freizeit was gemeinsam mit den Nachbarn. Auf dem Land passiert das laut Umfrage häufiger als in der Stadt. Und das waren die Nachrichten mit Danny Hoppe.
3: Und dann schauen wir auf das Wetter für unseren Kreis. Heute wird es nochmal richtig heiß. Viel Sonne und Temperaturen bis zu 30 Grad gibt es. Ab dem Nachmittag können sich dann allerdings Gewitter dazu gesellen. Also lieber den Himmel im Blick behalten. Auch Hagel kann hier und da runterkommen. Morgen wird es mit 24 Grad deutlich angenehmer. Dazu bleibt es sonnig. Und auch der Sonntag macht freundlich weiter bei bis zu 23 Grad. Besser ankommen jetzt mit dem Radio Gütersloh Verkehrsservice. Ihr kommt gut durch, es läuft soweit ohne Staus, ohne Störungen. Aber es wird geblitzt. Und zwar in Reda-Wiedenbrück auf der B61 und der Lippstädter Straße, in Harsewinkel auf der Klarholzer Straße, in Bentela auf der Liesborner Straße, in Halle auf der Tenhausener Straße, in Pixel auf der Gütersloher Straße und in Niehorst auf der Münsterlandstraße. Falls euch noch was auffällt, sagt kurz Bescheid unter 0800 678 5000. Die Hotline ist für euch kostenlos. Allen unterwegs gute Fahrt.
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3: Mit 3 Hits am Stück geht es durch den Mittag. Als erstes ein super Song aus den 90ern von den Backstreet Boys. As long as you love me. Aufdrehen und genießen ist angesagt. Ich bin Ina Artig. Einen schönen Freitag wünsche ich euch. 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
1: Mach mal die Gitarre leiser, du Pennermensch! Das kann ja wohl nicht wahr sein, sowas!
0: Na, wie läuft's denn mit euren Nachbarn? Heute ist Tag der Nachbarschaft und da wollte ich einfach mal nachfragen. Die meisten von euch sind aber happy, haben ein gutes Verhältnis zu den Nachbarn. Was ist denn eigentlich das Beste an euren Nachbarn?
2: Dass sie hilfsbereit sind. Man kann Hilfe bitten, Schlüssel abgeben.
3: Beim Kaffee und Zucker ausleihen.
4: Dass man sich gegenseitig vertritt, dass man Vertrauen hat, wenn einer in Urlaub ist, Blumen gießen.
5: Wir unterhalten uns einfach immer mal kurz und fragen, wie es einem geht, wie es den anderen geht. Das ist immer ganz schön, dass man sich so austauschen kann.
6: Wir sitzen oft abends zusammen und genießen den Abend, den Sonnenuntergang.
7: Ich finde es toll, dass wir mit unseren Nachbarn immer so schön zusammen grillen können.
8: Wir haben eine super tolle Nachbarschaft.
0: Ja, denn gute Nachbarschaft bedeutet eben mehr als nur nebeneinander zu wohnen. Sie bedeutet füreinander da zu sein, sich zu kennen und den Alltag ein kleines Stückchen schöner zu machen.

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1: Mit Mike Matthes, guten Tag. Das Nordbad in Gütersloh hat Badegäste heute Morgen abweisen müssen und bleibt bis auf Weiteres geschlossen. Grund sind Probleme am Sprungturm, die bei einer routinemäßigen Überprüfung aufgefallen sind. Experten haben offenbar erhebliche Schäden im Bereich des Fundaments festgestellt. Melanie Faulhaber hat die Infos.
2: Also, dass der Sprungturm kippt, das gilt zwar als unwahrscheinlich, aber vollständig ausschließen lässt sich das Risiko nicht. Die Standfestigkeit ist nicht mehr gegeben und deshalb wurde das Nordbad heute Morgen vorsorglich geräumt. Rund 20 bis 25 Badegäste waren zu diesem Zeitpunkt vor Ort. Die konnten sich aber noch in aller Ruhe umziehen und auch die Evakuierung verlief völlig ruhig.
1: Der Deutsche Wetterdienst hat eine Unwetterwarnung für den Kreis Gütersloh herausgegeben. Die gilt von 15 Uhr bis Mitternacht. Der DWD warnt vor heftigen Gewittern mit Starkregen und Hagelschauern. Die Wetterexperten rechnen mit Sturmböen bis 85 km/h. Außerdem könnten bis zu 30 Liter Wasser pro Quadratmeter innerhalb kürzester Zeit runterkommen, heißt es. In Langenberg soll bald eine neue Schwimmhalle entstehen. Die will der 2025 gegründete Förderverein hinter der Grundschule bauen. Durch die gemeinnützige GmbH liegen die Kosten nicht bei 15 Millionen Euro, sondern nur bei 10,8 Millionen. Politik und Verwaltung stehen geschlossen hinter dem Projekt. Am kommenden Dienstag gibt es dazu eine Infoveranstaltung. Der Rat entscheidet Anfang Oktober. Die Rotary-Clubs aus Gütersloh und Reda-Wiedenbrück haben einen weiteren großen Hilfstransport in die Ukraine gebracht. Zwei Fahrzeuge lieferten tonnenweise Lebensmittel, medizinische Güter und 6 Transformatoren in die Großstadt Lviv. Es ist bereits die 3. gemeinsame Aktion der heimischen Rotarier seit Beginn des Kriegs. Carsten Schoßmeier hat die Infos.
3: Die Spenden stammen von regionalen Supermärkten und der katholischen Hospitalvereinigung Ostwestfalen. Nach nur 2 Tagen Fahrt kamen die Hilfsgüter sicher in der Großstadt Lviv an. Partner vor Ort übernehmen jetzt die schnelle Verteilung an die vielen Geflüchteten. Die Helfer berichten von einer ungebrochenen Standhaftigkeit der ukrainischen Bevölkerung. Wegen der großen Not planen die Gütersloher Clubs bereits die nächste Aktion für den kommenden Winter.
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4: Und jetzt der Blick auf das Wetter für unseren Kreis. Sonnencreme nicht vergessen. Heute bekommen wir nochmal echtes Hochsommerwetter mit bis zu 30 Grad. Erst ab dem Nachmittag könnte es mit einzelnen Gewittern etwas lauter werden, denn auch Hagel kann runterkommen. Morgen atmen wir dann bei angenehmen 24 Grad wieder durch und auch der Sonntag bleibt sonnig und freundlich bei etwa 23 Grad.
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4: Besser ankommen jetzt mit dem Radio Gütersloh Verkehrsservice. Ihr kommt gut durch, es läuft soweit ohne Staus, ohne Störungen. Aber es wird geblitzt und zwar in Reda-Wiedenbrück auf der B61 und der Lippstädter Straße, in Harsewinkel auf der Klarholzer Straße, in Benteler auf der Liesborner Straße, in Halle auf der Tenhausener Straße, in Pixel auf der Gütersloher Straße und in Niehorst auf der Münsterlandstraße. Falls euch noch was auffällt, sagt kurz Bescheid unter 0800 678 5000. Die Hotline ist für euch kostenlos. Allen unterwegs gute Fahrt.
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4: Auf geht's Richtung Wochenende und ich begleite euch durch den heißen Mittag. Ich bin Ina Artig. Tag zusammen.

0: Es geht mit großen Schritten Richtung Wochenende und ich begleite euch dabei.
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0: Die deutsche Fußballnationalmannschaft hat ihre Vorbereitung auf die Weltmeisterschaft ja begonnen. Gestern hat die DFB-Elf zum ersten Mal in Herzogenaurach im Trainingslager trainiert. Am kommenden Sonntag steigt dann auch das erste von zwei Testspielen. Nico Hartmann aus unserem WM-Studio ist jetzt bei mir. Nico, wie würdest du denn die Stimmung rund um die Nationalelf einschätzen? Das ist ja ein wichtiges Thema für die WM.
2: Absolut. Und der Bundestrainer hat ja auch seinen Anteil daran, dass kommunikativ bei der Nominierung von Manuel Neuer oder auch im Umgang mit Personalien wie Dennis Undav einiges verrutscht ist. Demzufolge achtete Rudi Völler beim öffentlichen Auftritt am Mittwoch auch extrem darauf, die Mannschaft und vor allem Julian Nagelsmann stark zu reden. Es wird sich zeigen, wie eng das Band zwischen Team und Trainer bei der WM wird. Man tut auf jeden Fall alles dafür. Es gibt sogar am Abend ein großes Abschiedsevent für die Spieler in Herzogenaurach. Ein Grillabend. Ein gemeinsames Einschwören auf die WM.
0: Der Countdown für die WM hat begonnen. Übermorgen steht das letzte Testspiel vor der Reise in die USA an. Es geht in Mainz gegen Finnland. Das zweite überträgt live. 8:45 ist Anstoß.

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1: Mit Christian Böder, guten Tag. Es gibt einigermaßen gute Nachrichten für unsere Geldbeutel. Die Teuerungsrate bei uns in NRW geht endlich wieder etwas zurück. Trotz der schwierigen Lage nach dem Ausbruch des Iran-Kriegs schwächen sich die Preisschocks aktuell ab. Thorsten Adolfs aus dem News-Team hat mehr zum Thema.
2: Die Inflation lag jetzt im Mai bei 2,4%. Damit ist sie im Vergleich zu den Vormonaten März und April etwas gesunken. Das Landesstatistikamt in Düsseldorf sagt, dass sich die Lage damit ein Stück weit beruhigt hat, auch wenn wir immer noch über den Werten vom Jahresanfang liegen. Man merkt die positivere Preisentwicklung gerade zum Beispiel beim Einkaufen. Viele Dinge sind zwar teurer als vor einem Jahr, aber der extrem starke Preisanstieg verliert langsam an Schwung. Richtig teuer bleibt es leider beim Tanken, denn Kraftstoffe kosten im Schnitt über 14% mehr als im Vorjahr. Und auch beim Heizöl müssen wir mit mehr Geld planen. Wer beim Essen auf Obst, Fleisch oder Fisch setzt, spürt ebenfalls höhere Preise an der Kasse. Aber es gibt auch ein paar Lichtblicke. Molkereiprodukte, Eier und Strom sind mittlerweile deutlich günstiger zu haben. Auch diejenigen, die einen Kurztrip planen, können bei Übernachtungen zumindest ein paar Euro sparen.
1: Und das sind weitere Nachrichten in der Zusammenfassung. In diesem Monat sind 2,95 Millionen Menschen in Deutschland ohne Job gewesen. Das sind 58.000 weniger als im April, aber 31.000 mehr als vor einem Jahr. Die Zahlen hat die Bundesagentur für Arbeit genannt. Demnach ist die Zahl der offenen Stellen im Mai gestiegen. Der frühere Bundesverkehrsminister Andreas Scheuer soll sich vor Gericht verantworten. Das Landgericht Berlin habe eine entsprechende Anklage zugelassen, sagte eine Gerichtssprecherin. Die Berliner Staatsanwaltschaft wirft Scheuer vor, vor dem Mautuntersuchungsausschuss des Bundestags gelogen zu haben. Die Rettung von 5 eingeschlossenen Goldsuchern aus einer überfluteten Höhle im südostasiatischen Laos dauert an. Die Vermissten sind zwar entdeckt worden, aber die eigentliche Bergung ist noch nicht angelaufen. Die könnte unter anderem wegen akuter Einsturzgefahr, Enge und Überflutung riskant werden, so die Experten vor Ort. Die Goldsucher sitzen mittlerweile seit 10 Tagen in der Höhle fest. Kurz vor Beginn der Fußball-WM in Nordamerika ist der Run auf Fan- und Merchandise-Artikel in vollem Gange. Wer sich für das Megasportereignis ein WM-Shirt zulegen möchte, sollte aber vorsichtig sein. Denn gefälschte Trikots gibt es zwar zu Billigpreisen im Internet, der Kauf aber kann strafbar sein. Davor warnt der Zoll. Auch beim privaten Kauf eines gefälschten Artikels kann ein geschäftlicher Verkehr vorliegen, wenn der Artikel in einem Internethandel bestellt worden ist, heißt es von dort. Fußballfans sollten sich deshalb von den Spottpreisen nicht verführen lassen, sondern sich erst einmal auf den offiziellen Herstellerseiten informieren, empfiehlt die Behörde. Direkt beim Originalhersteller ordern sei der sicherste Weg, Fälschungen aus dem Weg zu gehen. Das waren die Nachrichten mit Christian Böder.
3: Und dann schauen wir auf das Wetter für unseren Kreis. Heute zeigt der Sommer nochmal, was er kann. Sonne satt gibt es und heiße 30 Grad bei uns im Kreis. Wer den Grill anschmeißt oder ins Freibad fährt, der sollte so ab dem Nachmittag auf mögliche Gewitter achten. Auch Sturmböen und Hagel können dabei sein. Morgen wird es dann mit 24 Grad entspannter und der Sonntag bringt ähnliche 23 Grad. Dazu bleibt die Sonne meistens mit dabei. Besser ankommen mit dem Radio Gütersloh Verkehrsservice. Ihr kommt gut durch, es läuft soweit stau- und störungsfrei, aber es gibt richtig viele Blitzer. Und zwar in Halle auf der Tenhausener Straße und der Gütersloher Straße, in Sürenheide auf der Ferler Straße, in Niehorst auf der Münsterlandstraße, in Pixel auf der Gütersloher Straße und in Reda-Wiedenbrück einmal auf der B61 und zum anderen auf der Lippstädter Straße. Wenn euch noch was auffällt, sagt kurz Bescheid, kostenlos unter 0800 678 5000. Kommt gut und sicher an.
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3: Na, wie wäre es mit einem Espresso? Hab ich jetzt für euch von Sabrina Carpenter. Mehr Musik gibt's ja nur hier bei uns. Ich bin Ina Artig. Schön, dass ihr eingeschaltet habt. Nein.

0: Der heiße Freitagmittag hier bei uns im Kreis. Atze Schröder war ja immer schon Team Porsche. Für Ferrari hatte er noch nie was übrig. In seiner neuen Podcast-Folge merkt man da auch kaum, wenn er sich da über die neuen Elektro-Ferrari hermacht.
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2: Ja, nee, ist klar. Wer von euch fährt ein Ferrari? Ja, habe ich mir gedacht. Ich auch nicht. Ja, und da ist jetzt die Lösung. Wir können bald alle Ferrari fahren. Ohne Kredit, ohne kriminell zu werden. Einfach mit dem 49-Euro-Ticket Ferrari fahren. Ja, Ferrari will bald Züge bauen. Die planen sogar ab 2028 31 Ferrari-Züge in Deutschland einzusetzen, um so der deutschen Bahn Konkurrenz zu machen. Vor allem in Sachen Schnelligkeit und Pünktlichkeit. Ja, nee, ist klar. Vor allem fahren die Ferrari-Züge ja dann auf dem Schienennetz der deutschen Bahn. Da bringt dir auch der Testarossa-Express nichts, wenn du damit hinter der Bremsgondel der Bahn hertuckerst. Aber egal, die ziehen da durch. Ferrari will das Fortbewegungsmittel in Deutschland werden. Ja, auf der Schiene und auf der Straße. Deshalb bauen die doch jetzt auch so einen kleinen, voll elektrischen Flitzer. Der sieht aus wie eine Mischung aus einem Opel Corsa und einem Fiat Multipla. Also richtig hässlich. Floppt übrigens sensationell, das Kackfass. Die Ferrari-Aktie fällt gerade in 2,5 Sekunden von 100 auf 0. Auch ein Rekord. Ohne Not machen sie in Maranello aus dem stolzen Hengst einen Duracell-Esel. Ey, statt mit der Karre fährst du doch vorm Casino in Monte Carlo lieber mit dem Opel Mokka vor. Der war gerade wie das Charakter.
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1: Ich bin Helmut Delker. Guten Tag. Das Nordbad Freibad in Gütersloh ist ab sofort und bis auf Weiteres geschlossen. Grund sind erhebliche Schäden am Fundament des Sprungturms. Laut Stadtwerke Gütersloh ist die Standfestigkeit derzeit nicht mehr gegeben. Deshalb seien weitere Sicherungsmaßnahmen nötig. Wie lange die Schließung dauert, ist noch unklar. Die Untersuchungen laufen weiter. Saisonkarteninhaber können vorerst auf die Welle ausweichen. Das Freibad in Verl ändert momentan einiges. Dabei geht's auch um die Einlassregelungen. Jugendliche unter 16 kommen seit dieser Saison nur noch mit den Eltern ins Schwimmbad oder wenn sie das Schwimmabzeichen in Bronze haben. Alex Jakob aus der Radio Gütersloh Nachrichtenredaktion. Wie wird das angenommen?
2: Am Eingang gibt's natürlich die ein oder andere Diskussion. Die Jugendlichen unter 16 haben im Freibad in Verl dann aber auch gleich die Möglichkeit, das Schwimmabzeichen in Bronze zu machen. Das heißt, in 15 Minuten mindestens 200 Meter schwimmen, 2 Meter tief tauchen und vom Beckenrand oder vom 1-Meter-Brett springen. Das schafft nicht jeder, sagen die Verantwortlichen im Verler Freibad.
1: Der Online-Service der Stadtbibliothek Reda-Wiedenbrück wird am Mittwoch umgestellt. An diesem Tag ist die digitale Ausleihe nicht erreichbar. Die neue App ist schon jetzt kostenlos für Android und iOS verfügbar und ersetzt die bisherige App. Ab Donnerstag können sich Nutzer in der neuen App der Stadtbibliothek Reda-Wiedenbrück anmelden und die neuen Funktionen nutzen. 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
3: Und hier ist das Wetter für unseren Kreis. Heute gibt es nochmal richtig Sommerfeeling mit strahlendem Sonnenschein und bis zu 30 Grad. Erst ab dem Nachmittag können hier und da Hitzegewitter runterkommen. Sogar Hagelschauer können mit dabei sein. Morgen gehen die Temperaturen dann auf angenehme 24 Grad zurück. Am Sonntag erwarten uns dann etwa 23 Grad. Und das Beste, die Sonne bleibt uns auch am Wochenende größtenteils erhalten.
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3: Besser ankommen mit dem Radio Gütersloh Verkehrsservice. Ihr kommt gut durch, es läuft soweit stau- und störungsfrei. Aber es gibt richtig viele Blitzer. Und zwar in Halle auf der Tenhausener Straße und der Gütersloher Straße. In Sürenheide auf der Verler Straße. In Niehorst auf der Münsterlandstraße. In Pixel auf der Gütersloher Straße. Und in Reda-Wiedenbrück einmal auf der B61 und zum anderen auf der Lippstädter Straße. Wenn euch noch was auffällt, sagt kurz Bescheid. Kostenlos unter 0800 678 5000. Kommt gut und sicher an.
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3: Ich bin Ina Artig. Ich bin für euch da. Tag zusammen.

Gleich haben wir 14:45 Zeit für mich, jetzt nach Hause zu fahren. Ich muss im Garten noch den Sonnenschirm zumachen, die Gartenliegen und Kissen in Sicherheit bringen, denn ab 17 Uhr sollten wir uns ja mal sicherheitshalber auf Gewitter einstellen. Wie die aktuelle Wetterlage ist, was das Regenradar sagt, Leslie Runde, die hält euch da auf dem Laufenden. Sie übernimmt jetzt gleich ab 14 Uhr. Ich bin Ina Artig, ich wünsche euch ein zauberhaftes Wochenende. Nehmt euch in die Arme und habt euch lieb. Bis dahin, tschüss.

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1: Mit Christian Böder, guten Tag. Die Zahl der Arbeitslosen in Deutschland ist im Mai wieder unter die Marke von 3 Millionen gerutscht. Das hat die Bundesagentur für Arbeit in Nürnberg mitgeteilt. Insgesamt waren 2,95 Millionen Menschen ohne Job. Das sind 58.000 weniger als im April, aber immer noch 31.000 mehr als vor einem Jahr. Die weiteren Infos hat Malte Albrecht aus dem News-Team.
2: Im Mai werden normalerweise viele Jobs vergeben, vor allem in Berufen, die draußen stattfinden. Aber diese Frühjahrsbelebung sei in diesem Jahr nicht wirklich in Fahrt gekommen, räumte Agenturchefin Nahles ein. Der Rückgang sei möglicherweise mehr auf einen schwachen April als auf einen starken Mai zurückzuführen. Eine Trendwende auf dem Arbeitsmarkt sei weiterhin nicht in Sicht. Und obwohl die Arbeitslosigkeit im Jahresvergleich gestiegen ist, ist auch die Zahl der offenen Stellen größer geworden. Ein ganz ähnliches Bild zeigt sich auf dem Ausbildungsmarkt. Fast 200.000 junge Menschen haben noch immer keinen Ausbildungsplatz gefunden. Gleichzeitig wurden den Arbeitsagenturen rund 380.000 Lehrstellen gemeldet und damit etwas mehr als im letzten Jahr. Viele Ausbildungsplätze könnten nicht besetzt werden, weil es in manchen Regionen nicht genug passende Bewerber gäbe, heißt es. Auch in Nordrhein-Westfalen ist die Zahl der Arbeitslosen leicht auf knapp 781.000 gesunken. Aber auch von der Regionaldirektion NRW heißt es, das sei noch kein Signal für eine nachhaltige Erholung.
1: Und hier haben wir weitere Nachrichten in der Zusammenfassung. Auslöser für den schweren Verkehrsunfall mit 2 toten 12-Jährigen in Dienstlaken war wohl ein Herzstillstand der Unfallfahrerin. Das hat die Auswertung eines sogenannten Ereignisrekorders ergeben, den die 47-Jährige implantiert hatte. Demnach hatte bei ihr der Herzschlag 16 Sekunden ausgesetzt. Die Frau war am Mittwoch mit dem Auto in eine Gruppe radfahrender Schüler gefahren. Sie hatte laut Staatsanwaltschaft schon vor einem Jahr wegen eines plötzlichen Ohnmachtsanfalls einen Autounfall verursacht. Die Teuerungsrate in NRW ist wieder etwas zurückgegangen. Trotz der schwierigen Lage nach dem Ausbruch des Irankriegs schwächen sich die Preisschocks aktuell merklich ab, heißt es von den Landesstatistikern. Demnach liegt die aktuelle Inflation bei 2,4%. Viele Lebensmittel liegen allerdings bei den Preisen weiter zu. Das Oberverwaltungsgericht NRW in Münster beschäftigt sich mit einem Eilantrag von Klimaschützern. Es geht um den Startpunkt ihrer Demo morgen gegen ein Erdgaskraftwerk in Werne an der Stadtgrenze zu Hamm. Die Polizei befürchtet unter anderem Störungen gegen das Kraftwerk und hatte einen Alternativstartpunkt vorgeschlagen. Das Klimabündnis geht dagegen gerichtlich vor. Für kurze Zeit war sie die schnellste Rollator-Seniorin in ganz NRW. Im Kreis Euskirchen ist eine ältere Dame samt Gehhilfe in eine Radarkontrolle geraten und wurde prompt geblitzt. Laut Foto war die Seniorin mit 42 km/h unterwegs und das in einer 30er-Zone. Dieser Rekord hielt aber nur kurz, denn die Polizei bemerkte schnell, es war nicht die Frau, die die Blitze auslöste, sondern ein an ihr vorbeifahrender Kastenwagen. Das Sahnehäubchen auf dem Vorfall ist, dass die Seniorin samt Rollator so günstig für den Raser stand, dass sie das Kennzeichen des Wagens verdeckte. Der oder die Fahrerin kommt also ungeschoren davon. Das waren die Nachrichten mit Christian Böder.
3: Wir schauen aufs Wetter. Der Nachmittag sieht gerade noch recht schön warm und sonnig aus. Später gegen Abend wird es dann aber ungemütlicher mit Regen und möglichen Gewittern. Stand jetzt soll es gegen 18 Uhr losgehen. Dazu maximal 29 Grad bei uns im Kreis. Der Samstag sieht relativ freundlich aus. Es bleibt überwiegend trocken mit 12 Stunden Sonne und 24 Grad. Am Sonntag kann es neben Sonne und Wolken am Nachmittag auch noch mal gewittern. Maximal 23 Grad. Besser ankommen mit dem Radi Gütersloh Verkehrsservice. Ihr meldet uns Blitzer in Gütersloh auf der Ferlerstraße, in Halle auf der Gütersloher Straße und auf der Tenhausener Straße, in Niehorst wird auf der Münsterlandstraße geblitzt, in Pixel auf der Gütersloher Straße und in Reda-Wiedenbrück einmal auf der B61, auf der Lippstädter Straße und auf der Wasserstraße. Falls ihr heute Nachmittag noch mehr seht, dann meldet euch gerne kostenlos bei uns. Nummer ist die 0800 678 5000.
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3: Warum haben wir eigentlich ständig Fernweh? Warum tut uns Reisen so gut, selbst Wochen oder Monate später noch? Und warum erinnern wir uns an irgendeinen Urlaub oft besser als an die letzte Woche? Genau darüber sprechen wir gleich nach drei Songs. Ich verlasse die Runde und bringe euch jetzt langsam rein ins Wochenende.

0: Schön, dass ihr mit dabei seid an diesem Freitagnachmittag. Ich glaube, gerade träumen sich wieder ziemlich viele von euch gedanklich Richtung Urlaub. Einfach mal raus, andere Umgebung, anderes Essen, andere Menschen und vor allem kein Alltag. Und tatsächlich steckt hinter diesem ganzen Fernweh offenbar mehr, als man denkt. Experten sagen nämlich, Reisen macht nicht nur Spaß, sondern ist auch wichtig für unseren Kopf. Kollege Stefan Rejek, warum ist Verreisen so wichtig?
1: Also die Wissenschaft teilt die Gründe dafür in zwei Kategorien ein. Einmal gibt es die sogenannten Push-Mechanismen, also das, was uns zu Hause stört und deshalb in die Ferne stößt. Mhm. Ja, und dann gibt es noch das Gegenteil, die sogenannten Pull-Mechanismen. Das ist das, was uns so an der Ferne reizt und uns eben wegzieht.
0: Okay, also einfach gesagt, einmal Dinge, die uns an unserer Heimat nerven und einmal die Dinge, die wir am Urlaubsort geil finden. Und dann ist da natürlich auch noch diese Neugier, neue Orte, andere Kulturen, anderes Essen. Genau das bleibt ja oft ewig hängen.
1: Ja, Neugier ist das richtige Stichwort. Unser Gehirn sucht nämlich immer neue Reize und dafür ist so eine Reise natürlich perfekt. Reisen bedeutet eben auch im Hirn Bewegung und deswegen bleiben uns Urlaube auch so sehr in Erinnerung, vor allem im Vergleich zu alltäglichen Situationen.
0: Ja, und Social Media macht Fernweh natürlich auch nicht gerade kleiner.
1: Total, und das hat auch eigentlich einen ganz einfachen Grund, nämlich Prestige bzw. Ansehen. Denn Urlaub bedeutet ja erstens, dass man sich einen gewissen Luxus eben erstmal leisten kann und zweitens hat das ja auch einen intellektuellen Anstrich. Ja. Wer viel verreist, der hat eben auch viel zu erzählen.
0: Ja, und falls ihr mal richtig Lust auf Überraschung habt, Blind Booking wird gerade immer beliebter. Da erfahrt ihr tatsächlich erst am Flughafen, wo es überhaupt hingeht.

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1: Ich bin Helmut Delka, guten Tag. Wegen Problemen am Sprungturm ist das Nordbad in Gütersloh heute Morgen vorsorglich geräumt worden. Bei einer Routinekontrolle waren erhebliche Schäden am Fundament aufgefallen. Die Standfestigkeit des Turms ist nicht mehr gegeben. Ein Umkippen gilt aber als unwahrscheinlich. Rund 20 bis 25 Badegäste waren zu dem Zeitpunkt im Freibad und konnten sich in Ruhe umziehen. Das Nordbad in Gütersloh bleibt bis auf Weiteres geschlossen. Die Untersuchungen sollen in der kommenden Woche weitergehen. Der Deutsche Wetterdienst sagt für den Rest des Tages und die Nacht eine hohe Gewittergefahr voraus. Es könnte im Kreis Gütersloh also ungemütlich werden. Alex Jakob berichtet für Radio Gütersloh.
2: Ab heute Nachmittag ziehen von Nordwesten her kräftige Gewitter zu uns in die Region. Das Besondere, sie könnten sich zu einer Art Linie formieren. Die Wetterexperten rechnen mit Sturmböen bis 85 km/h und heftigem Starkregen bis 30 Liter auf dem Quadratmeter in kurzer Zeit. Lokal können sogar orkanartige Böen dabei sein und auch Hagel. Wo genau und wie kräftig Gewitter auftreten, das lässt sich im Vorfeld nicht exakt vorhersagen.
1: In Reda-Wiedenbrück haben zwei Räuber eine ältere Frau ausgeraubt. Die 84-Jährige stand gestern Abend zwischen 19.40 Uhr und 19.55 Uhr nach einem Spaziergang vor ihrem Hauseingang an der Wilhelmstraße in Reda. Die Räuber hielten sie plötzlich von hinten fest und nahmen ihr Schmuck und eine goldene Armbanduhr ab. Anschließend flüchteten sie. Beschreibungen der Räuber gibt es bei radiogütersloh.de.
3: Wir schauen zusammen aufs Wetter. Heute heißt es auf jeden Fall die Sonne genießen, solange sie da ist. Denn ab heute Abend ziehen Gewitter auf und dann kann es auch ordentlich nass werden bei uns im Kreis. Dazu heute warme 29 Grad. Morgen bleibt es überwiegend trocken mit Sonne und 24 Grad. Der Sonntag sieht dann schon wieder wechselhafter aus. Wir starten mit einem Wolken-Sonne-Mix. Ab dem Nachmittag kann es dann allerdings auch nochmal gewittern und regnen bei um die 23 Grad.
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3: Besser ankommen mit dem Radio Gütersloh Verkehrsservice. Ihr meldet uns Blitzer in Spexart auf der Ferlerstraße. In Reda-Wiedenbrück wird immer noch auf der B61 und auf der Lippstädter Straße geblitzt. In Pixel auf der Gütersloher Straße. In Niehorst auf der Münsterlandstraße. Und bei euch in Halle wird auf der Tenhausener Straße geblitzt. Blitzerstaus und Störungen meldet ihr uns gerne kostenlos über die 0800 678 5000.
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3: Mit Lassli Runde im Studio. Fake News wirken ja inzwischen teilweise so echt, dass man kaum noch erkennt, was stimmt und was ist kompletter Quatsch. Warum gerade KI das Ganze nochmal jetzt schwieriger macht und weshalb inzwischen sogar jeder zweite schon mal Falschinfos weitergeleitet hat, darüber quatschen wir gleich nach drei Songs.

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0: Arbeitsalltag dazu. Fast jeder von uns stolpert regelmäßig über irgendwelche falschen Meldungen. Und das Krasse ist, laut einer aktuellen Studie hat sogar ungefähr jeder Zweite schon mal Fake News weitergeleitet. Kollege Noah Wohner, teilweise wahrscheinlich sogar ohne es zu merken, oder?
1: Ja klar, also manchmal denkt man halt, aha, guck mal, dieser KI-Papst zum Beispiel mit der Daunenjacke. Das war damals zum Schießen, wirklich, wirklich lustig. Aber das Problem ist, nicht alles ist so harmlos.
0: Ja, gerade bei Politik, Krieg oder gesellschaftlichen Themen wird es schnell schwierig.
1: Ja, weil viele irgendwann gar nicht mehr wissen, was stimmt denn jetzt eigentlich noch und was ist komplett erfunden. Und durch die KI wird das Ganze natürlich nochmal komplizierter. Ja. Also Bilder, Videos oder Stimmen werden inzwischen so oft kopiert, das wirkt alles total echt. Mhm. Also besonders viele Fake News kursieren laut Experten auf Social Media, also auf Insta, auf TikTok, Facebook und Co.
0: Ja, und genau da informieren sich aber eben auch viele über aktuelle Themen.
1: Ja, deshalb der wichtigste Tipp, nicht alles sofort glauben oder direkt weiterleiten, nur weil es krass aussieht. Also lieber einmal kurz checken, woher kommt die Info denn eigentlich? Klingt das realistisch und gibt es dazu irgendwelche anderen seriöse Quellen?
0: Ja, und wenn plötzlich tanzende Waschbären die Nachrichten erklären, vielleicht nochmal kurz skeptisch bleiben, wäre, glaube ich, generell keine schlechte Regel fürs Internet.

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1: Mit Christian Böder, guten Tag. Der Tankrabatt drückt die Preise und sorgt dafür, dass die Inflation bei uns ganz leicht sinkt. Thorsten Adolfs aus dem News-Team, die Teuerungsrate für den Mai ist da.
2: Genau, sie liegt nach Angaben des Statistischen Bundesamtes bei 2,6%. Im vergangenen Monat waren es noch 2,9%. Der Rückgang hängt fast komplett mit der gesenkten Energiesteuer auf Benzin und Diesel zusammen, so die Statistiker. Die Bundesbank rechnet damit, dass der Rabatt uns auch im Juni noch etwas Luft verschafft. Allerdings ist das IFO-Institut noch vorsichtig, weil die Mineralölkonzerne die gesunkenen Steuern beim Diesel immer noch nicht richtig fair an uns Autofahrer weitergeben. Eins ist aber auch klar, ohne den staatlichen Eingriff läge die Inflationsrate jetzt schon über 3%. Die Europäische Zentralbank möchte eigentlich, dass die Preise nur um 2% wachsen, aber davon sind wir aktuell weit entfernt.
1: Bei uns in NRW haben sich die Preise im Mai ganz ähnlich entwickelt.
2: Ja, bei uns sieht es sogar noch etwas besser aus als im Bundesdurchschnitt. NRW meldet für den Mai eine Inflationsrate von 2,4%. Vergleichen wir mal die Preise mit denen vor genau einem Jahr, dann zeigt sich, dass es im Energiebereich die größten Steigerungen gab. Aber auch Obst, Fleisch, Fisch und alkoholfreie Getränke sind seitdem deutlich teurer geworden. Billiger wurden dagegen Molkereiprodukte und Eier, Strom und Übernachtungen, sagen die Landesstatistiker.
1: Vielen Dank, Thorsten. Und hier haben wir weitere Nachrichten in der Zusammenfassung. Rund 3 Wochen nach der Vereidigung der neuen ungarischen Regierung will die EU über 17 Milliarden Euro eingefrorene Finanzmittel für das Land freigeben. Grund für den Schritt seien die großen Fortschritte bei Investitionen, Regionalförderung und der Korruptionsbekämpfung, sagte EU-Kommissionspräsidentin von der Leyen in Brüssel. Man sei auf dem richtigen Weg. Auf der Brenner-Autobahn, der wichtigsten Verkehrsverbindung nach Italien, droht ein Verkehrschaos. Die A13 ist ab morgen Vormittag für Stunden gesperrt. Schon heute hat die Ankündigung zu kilometerlangen Staus geführt. Grund für die Sperrung ist eine Anwohnerdemonstration gegen das enorme Verkehrsaufkommen am Brenner in Matrei in Tirol. Die Sperrung fällt in die Pfingstferien mehrerer deutscher Bundesländer. Mehr als die Hälfte der Beschäftigten in Deutschland wünscht sich kürzere Arbeitszeiten. Bei Männern mit Kind sind es sogar über 60%. Das zeigt eine Umfrage des Umfragezentrums Bonn im Auftrag des Deutschen Gewerkschaftsbundes. Männliche Beschäftigte arbeiten demnach im Schnitt etwas mehr als 37 Stunden pro Woche und sind deshalb weniger in Betreuung und Erziehung ihrer Kinder eingebunden. Man kann sie sich meist nicht aussuchen, muss aber mit ihnen klarkommen. Nachbarn. Und die meisten Menschen in Deutschland kommen auch gut mit ihren Nachbarn klar. Das zeigt eine neue Forsa-Umfrage für RTL. Demnach beschreiben 70% der Befragten das Verhältnis als gut oder sehr gut. Jeder Vierte hatte aber auch schon mal Streit mit dem Nachbar. Gefragt wurde auch, was zu einer guten Nachbarschaft gehört. Hier nannten fast alle einen respektvollen Umgang und dass man sich gegenseitig grüßt. Rund 40% unternehmen außerdem gerne auch mal in ihrer Freizeit was gemeinsam. Auf dem Land passiert das laut Umfragen deutlich häufiger als in der Stadt. Das waren die Nachrichten mit Christian Böder.
3: Wir schauen aufs Wetter. Schwülwarme 29 Grad und Sonne heute bei uns im Kreis. Da steckt auf jeden Fall ordentlich Energie in der Luft und genau die entlädt sich später am Abend. Wohl in Gewittern. Es kann auch ordentlich nass werden bei uns im Kreis. Morgen hat sich das Ganze dann schon wieder beruhigt. Morgen kommen wir auf 12 Stunden Sonne und 24 Grad. Der Sonntag sieht durchwachsen aus. Sonne, Wolken und am Nachmittag auch mal ein Gewitter bei um 23 Grad. Jetzt noch besser ankommen mit dem Radio Gütersloh Verkehrsservice. Es wird geblitzt bei euch in Halle auf der Tenhausener Straße, in Niehorst auf der Münsterlandstraße, in Pixel auf der Gütersloher Straße, in Reda-Wiedenbrück auf der B61 und auf der Lippstädter Straße und in Spexart auf der Ferler Straße. Blitzerstaus und Störungen meldet ihr uns kostenlos über die 0800 678 5000.
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3: Urlaub muss nicht immer unbedingt teuer oder weit weg sein. Immer mehr Leute machen einfach Urlaub zu Hause oder direkt in der Nähe und entdecken dabei plötzlich Orte, die sie vorher komplett unterschätzt haben. Welche günstigen Urlaubsideen gerade voll im Trend sind und warum manche jetzt freiwillig mit Zelt und Fahrrad losziehen, hört ihr gleich hier in der Show nach 3 Songs. Ich bin Leslie Runde, starte mit euch zusammen ins Wochenende.

0: Wir starten rein ins Wochenende an diesem Freitagnachmittag. Urlaub wird leider für viele gerade echt teuer. Deshalb machen inzwischen immer mehr von euch einfach Staycation. Also Urlaub zu Hause oder direkt in der Nähe. Was ja nicht heißt, dass das ein langweiliger Urlaub ist. Kollege Stefan Rejek, du hast mal geschaut, wie man auch mit wenig Geld trotzdem rauskommt und Urlaubsfeeling bekommt.
1: Ja, Thema Fortbewegung. Man kann sich auch wunderbar mal das eigene Fahrrad schnappen, das Zelt draufpacken und zum nächsten Campingplatz radeln. Da spart ihr euch den Sprit bzw. die Reisekosten für den Flug und natürlich die Kosten fürs Hotelzimmer.
0: Ja, gerade Fahrradtouren mit Zelt werden tatsächlich gerade immer beliebter. Und mit dem Deutschland-Ticket kommt man ja inzwischen auch echt ziemlich weit.
1: Ja genau, von Düsseldorf zum Beispiel geht's mit dem RE ohne Umstieg nach Venlo. Von Aachen aus zum Beispiel ist man in gut einer Stunde in Belgien und sogar nach Frankreich fahren ein paar Regiobahnen. Dafür muss man dann aber NRW doch verlassen und von Baden-Württemberg aus starten. Ja und was billige Unterkünfte angeht, gibt's schon seit Jahren das sogenannte Couchsurfing. Das ist eine Plattform, da bieten Leute ihren Schlafplatz an, umsonst übrigens. Und das Einzige, was man da zahlt, sind 2 Euro im Monat an die Plattform selbst.
0: Und falls ihr noch was Cooles für Familie oder Freunde sucht, die App Action Bound macht aus Städten oder Orten quasi digitale Schnitzeljagden. Kostenlos, ein bisschen Abenteuer und man entdeckt dabei oft Ecken, die man vorher noch nie gesehen hat.
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1: Ich bin Helmut Delka. Guten Tag. Die Inflationsrate ist in Deutschland im Mai überraschend auf 2,6% gefallen. Das hat das Statistische Bundesamt mitgeteilt. Grund für den Rückgang ist die Einführung des Tankrabatts. Das Landgericht Berlin hat wegen der gescheiterten Pkw-Maut die Anklage gegen Ex-Verkehrsminister Scheuer zugelassen. Die Berliner Staatsanwaltschaft wirft dem CSU-Politiker vor, im Untersuchungsausschuss des Bundestages zu der Maut gelogen zu haben. Und damit zu den Meldungen aus dem Kreis Gütersloh. Im Nordbad in Gütersloh hat es am Morgen einige enttäuschte Gesichter gegeben. Der Grund? Das Bad wurde evakuiert und bleibt bis auf Weiteres geschlossen. Bei Untersuchungen des Sprungturms war aufgefallen, dass die Standsicherheit nicht mehr gewährleistet ist. Stadtwerkesprecherin Sina Schäfer, wie viele Badegäste mussten heute Morgen das Bad verlassen und wie lief die Evakuierung ab?
2: So zwischen 20 und 25. Wir haben ganz umgehend reagiert heute Morgen. Es ist alles in Ruhe und in Ordnung abgelaufen und geregelt. Also ich habe jetzt auch schon gehört, dass angeblich jemand im Badeanzug vor die Tür gesetzt wurde. Das ist alles nicht passiert. Also die Besucher haben ganz geordnet das Bad verlassen, konnten sich auch noch umziehen. Und also da war jetzt keine Panik. Das ist alles in Ruhe abgelaufen.
1: Nun folgen weitere Untersuchungen. Wann das Nordbad wieder öffnen kann, ist derzeit unklar. Dauerkarteninhaber können auf das Freibad der Welle ausweichen. Im Kreis Gütersloh ist im Mai die Arbeitslosigkeit gesunken. Die Zahl der Arbeitslosen ging um fast 200 zurück. Damit gibt es derzeit etwas weniger als 11.000 Arbeitslose im Kreis Gütersloh. Auf dem Arbeitsmarkt gäbe es viel Bewegung, teilte die Bielefelder Arbeitsagentur mit. Dabei wurden im Mai 1.900 Menschen arbeitslos, während gleichzeitig 2.100 Menschen einen Job fanden. Rund 3.200 Stellen sind im Kreis Gütersloh derzeit unbesetzt. In Verl wird an der Marienstraße eine neue Trinkwasserleitung verlegt. Die Marienstraße wird deshalb ab Montag zwischen Gentestraße und Alter Postweg abschnittweise gesperrt. Der erste Bauabschnitt startet in Höhe der Gentestraße und dauert voraussichtlich 3 Tage. Anschließend wandert die Baustelle in Richtung Alter Postweg. Die Grünabfallannahme bleibt aber erreichbar, denn zu den Öffnungszeiten wird die Sperrung dort jeweils aufgehoben. Mehr Lokalnachrichten gibt es bei radiogütersloh.de.
3: Wir schauen aufs Wetter. Der Nachmittag sieht gerade noch recht schön warm und sonnig aus. Später gegen Abend wird es dann aber ungemütlicher mit Regen und möglichen Gewittern. Stand jetzt soll es gegen 18 Uhr losgehen. Dazu maximal 29 Grad bei uns im Kreis. Der Samstag sieht relativ freundlich aus. Es bleibt überwiegend trocken mit 12 Stunden Sonne und 24 Grad. Am Sonntag kann es neben Sonne und Wolken am Nachmittag auch noch mal gewittern. Maximal 23 Grad.
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3: Besser ankommen jetzt noch mit dem Radio Gütersloh Verkehrsservice. Es wird geblitzt in Reda-Wiedenbrück auf der B61 und auf der Lippstädter Straße. Bei euch in Spexart auf der Ferler Straße, in Pixel auf der Gütersloher Straße, in Niehorst auf der Münsterlandstraße und in Halle einmal auf der Gütersloher Straße und auf der Tienhausener Straße. Falls ihr noch mehr seht, dann meldet euch gerne kostenlos bei uns. Nummer ist die 0800 678 5000.
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3: Ihr habt es vielleicht gerade bei uns im Wetter gehört. Aktuell sieht es draußen ja noch relativ entspannt aus, aber für später sind tatsächlich noch Gewitter gemeldet. Nur irgendwie weiß gerade niemand so richtig, ob das einfach nur ein bisschen Regen wird oder mehr. Ich halte euch heute Nachmittag auf jeden Fall hier auf dem Laufenden, falls da wettertechnisch noch was Richtung Weltuntergang unterwegs ist. Ich bin Leslie Runde und starte jetzt mit euch zusammen rein ins Wochenende.

0: Für die deutsche Nationalmannschaft wird es jetzt langsam ernst. Die WM rückt näher und gestern hat das Team von Julian Nagelsmann in Herzogenaurach das erste Training absolviert. Am Sonntag steht dann auch schon das erste Testspiel an. Kollege Nico Hartmann, Nico, wie läuft die Vorbereitung jetzt konkret bis Sonntag?
1: Tja, man könnte sagen, trainieren, essen, schlafen, zusammenrücken. Aber ganz so einfach wird es dann natürlich nicht. Aber schon in diesen ersten Tagen wird sich zeigen, ob der DFB-Kader menschlich und sportlich zusammenwachsen kann. Ein erstes Training bei sommerlichen Temperaturen gestern konnte darüber natürlich noch keinen Aufschluss geben. Das Ganze im Übrigen ohne Manuel Neuer, dessen Wade behutsam für die WM aufgebaut wird, sowie ohne Kai Havertz, der am Samstag noch das Champions-League-Finale für Arsenal gegen Paris spielt. Und am Sonntag 20.45 Uhr ist dann Anstoß in Mainz. Dann gibt es ein erstes WM-Stimmungsbarometer.
0: Du hast es jetzt gerade schon angesprochen, die Stimmung rund ums Team wird ja bei so einem Turnier auch immer extrem wichtig. Wie wirkt die Mannschaft aktuell auf dich?
1: Absolut. Und der Bundestrainer hat ja auch seinen Anteil daran, dass kommunikativ bei der Nominierung von Manuel Neuer oder auch im Umgang mit Personalien wie Dennis Undav einiges verrutscht ist. Demzufolge achtete Rudi Völler beim öffentlichen Auftritt am Mittwoch auch extrem darauf, die Mannschaft und vor allem Julian Nagelsmann stark zu reden. Es wird sich zeigen, wie eng das Band zwischen Team und Trainer bei der WM wird.
0: Ja, ich würde sagen, die WM-Vorbereitungen laufen.

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1: Mit Christian Böder, guten Tag. Nach dem schweren Verkehrsunfall mit zwei getöteten Schülern in Dienstlaken gibt es jetzt erste Erkenntnisse zur Unfallursache. Die Polizei vermutet, dass die Unfallfahrerin während der Autofahrt einen Herzstillstand erlitten hatte. Mehr zum Thema hat Thorsten Adolfs.
2: Nach Informationen der Bild zeigen die Daten des medizinischen Ereignisrekorders, den die Frau zum Unfallzeitpunkt am Körper trug, dass sie einen 16-sekündigen Herzstillstand erlitten hat. Die Ermittler glauben, dass genau das den Unfall ausgelöst hat. Die zentrale Frage, die viele beschäftigt ist, durfte die Frau in diesem Zustand fahren, zumal sie wegen der Erkrankung schon einmal einen Unfall verursacht hatte. Von der Führerscheinstelle im Kreis Wesel heißt es dazu, nach Prüfung aller medizinischen Unterlagen habe es keine rechtliche Grundlage gegeben, ihr den Führerschein wegzunehmen oder ihr Auflagen zu erteilen. In Dienstlaken und der Nachbarschaft Duisburg gab es am Morgen eine Gedenkminute. Die gesamte Dienstlakener Stadtverwaltung, die 19 Schulen der Stadt und viele Betriebe zeigten damit ihre Anteilnahme. Am Unfallort wurden Kerzen, Blumen und Kuscheltiere abgelegt. Außerdem richtete die Feuerwehr ein Spendenkonto für die Angehörigen ein.
1: Und das sind weitere Nachrichten in der Zusammenfassung. Die Verbraucherpreise in Deutschland sind im Mai nicht so stark gestiegen wie zuvor. Die Inflationsrate betrug im Vergleich zum Vorjahresmonat 2,6%, heißt es vom Statistischen Bundesamt in einer ersten Schätzung. Im Vormonat April hatte die Teuerung wegen der stark steigenden Energiepreise wegen des Iran-Kriegs noch bei 2,9% gelegen. Nahrungsmittel verteuerten sich im Mai nur unterdurchschnittlich, Dienstleistungen waren dagegen im Schnitt 3% teurer als im Vorjahresmonat. Der frühere Bundesverkehrsminister Scheuer soll sich vor Gericht verantworten. Das Landgericht Berlin habe eine entsprechende Anklage zugelassen, sagte eine Gerichtssprecherin. Die Berliner Staatsanwaltschaft wirft dem 51-jährigen Scheuer vor, vor dem Morduntersuchungsausschuss des Bundestags gelogen zu haben. Kroatien erlaubt seinen Städten und Gemeinden ein nächtliches Alkoholverkaufsverbot zu verhängen. Das Parlament in Zagreb hat einen entsprechenden Gesetzentwurf beschlossen. Grund sind Probleme mit Alkoholexzessen in Touristenhochburgen. Mit der neuen Regelung darf Alkohol zwar in Bars und Restaurants ausgeschenkt, aber nicht etwa im Supermarkt verkauft werden. Der Frühling war in diesem Jahr deutlich wärmer und sonniger als im Schnitt. Vor allem die vielen Sonnenstunden in den Frühjahrsmonaten erinnern eher an südliche Breiten. Das sagen die Forscher des Deutschen Wetterdienstes in ihrer vorläufigen Frühlingsbilanz. Die weiteren Infos dazu hat Claudia Wächter.
3: Gut 2 Grad wärmer als üblich war es bei uns und damit gehört dieses Frühjahr zu den 10 mildesten überhaupt, also seit Beginn der Wetteraufzeichnungen. Geregnet hat's dagegen wenig, der April war definitiv zu trocken. Im Mai kam dann wie auf Knopfdruck der Sommer-Freibadwetter. Vor allem im Norden und Nordosten gab's Sonne satt und das war, sagen die Experten, ein Rekordlichtangebot, fast wie in Spanien.
1: Das waren die Nachrichten mit Christian Böder.
4: Wir schauen zusammen aufs Wetter. Heute heißt es auf jeden Fall die Sonne genießen, solange sie da ist. Denn ab heute Abend ziehen Gewitter auf und dann kann es auch ordentlich nass werden bei uns im Kreis. Dazu heute warme 29 Grad. Morgen bleibt es überwiegend trocken mit Sonne und 24 Grad. Der Sonntag sieht dann schon wieder wechselhafter aus. Wir starten mit einem Wolken-Sonne-Mix. Ab dem Nachmittag kann es dann allerdings auch nochmal gewittern und regnen bei um die 23 Grad. Jetzt noch besser ankommen mit dem Radio Gütersloh Verkehrsservice. Ihr meldet uns Blitzer. Die stehen in Pixel auf der Gütersloher Straße, in Reda-Wiedenbrück wird auf der B61 und auf der Lippstädter Straße geblitzt, in Spexart auf der Ferler Straße, in Niehorst auf der Münsterlandstraße und bei euch in Halle auf der Tenhausener Straße. Blitzer, Staus und Störungen meldet ihr uns kostenlos über die 0800 678 5000.
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4: Mit Leslie Runde im Studio. Schön, dass ihr mit dabei seid an diesem Freitagnachmittag. Wir starten jetzt zusammen ganz entspannt rein ins Wochenende.

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1: Wir schauen, was los ist bei uns im Kreis an diesem Wochenende. Heute startet in Riedberg zum Beispiel das Weinfest am Gut Riedberg. Ab 18 Uhr geht's da los, heute direkt mit italienischem Abend, passender Musik und natürlich italienischem Essen. Jetzt muss nur noch das Wetter später mitspielen. Falls ihr eher Lust auf Kino habt, im Bambi in Gütersloh läuft heute und Sonntag die Doku Das Gewicht der Welt. Da geht es um drei Wissenschaftler und die Frage, reicht Forschen alleine eigentlich noch aus oder muss man inzwischen selbst aktiv werden? Heute läuft der Film um 20 Uhr, Sonntag nochmal um 17.30 Uhr. Der Kanu-Club Reda Wiedenbrück feiert morgen und übermorgen Vereinsfest. Morgen könnt ihr ab 14 Uhr erstmal ganz entspannt Schnupperpaddeln ausprobieren am Steg an der Ems und ab 17 Uhr wird dann im Bootshaus gefeiert. Und richtig coole Aktion morgen im Park Bad Gütersloh. Da gibt's einen Flohmarkt ohne feste Preise. Heißt, ihr sucht euch Sachen aus und bezahlt einfach das, was ihr fair findet. Der Erlös geht an den Kinderschutzbund und das Hospiz in Gütersloh. Los geht's da um 14 Uhr. Und noch mehr Tipps und Termine findet ihr online auf radiogütersloh.de.
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1: Ich bin Helmut Delka. Guten Tag. Der Anstieg der Verbraucherpreise in Deutschland hat sich im Mai etwas abgeschwächt. Laut Statistischem Bundesamt in Wiesbaden liegt die Inflationsrate auf Basis vorläufiger Daten im Vergleich zum Vorjahresmonat bei 2,6%. Die Europäische Union gibt Finanzhilfen über 16 Milliarden Euro für Ungarn frei. EU-Kommissionspräsidentin von der Leyen begründet das mit großen Fortschritten Ungarns bei Investitionen, Regionalförderung und Korruptionsbekämpfung. Und damit zu den Meldungen aus dem Kreis Gütersloh. Das Nordbad in Gütersloh hat Badegäste heute Morgen nach Hause geschickt. Das Bad bleibt bis auf Weiteres geschlossen. Grund sind Probleme am Sprungturm, die bei einer routinemäßigen Überprüfung aufgefallen sind. Experten stellten dabei erhebliche Schäden im Bereich des Fundaments fest. Melanie Faulhaber aus der Radio Gütersloh Nachrichtenredaktion. Droht der Turm denn umzukippen?
2: Also, dass der Sprungturm kippt, das gilt zwar als unwahrscheinlich, aber vollständig ausschließen lässt sich das Risiko nicht. Die Standfestigkeit ist nicht mehr gegeben und deshalb wurde das Nordbad heute Morgen vorsorglich geräumt. Rund 20 bis 25 Badegäste waren zu diesem Zeitpunkt vor Ort. Die konnten sich aber noch in aller Ruhe umziehen und auch die Evakuierung verlief völlig ruhig.
1: Die Untersuchungen im Gütersloher Nordbad laufen weiter und sollen in der kommenden Woche fortgesetzt werden. Im Kreis Gütersloh sind weniger Menschen arbeitslos. Die Zahl ist um fast 200 gesunken und liegt jetzt bei etwas unter 11.000. Laut der Bielefelder Arbeitsagentur bewegt sich der Arbeitsmarkt derzeit stark. Im Mai meldeten sich 1.900 Menschen arbeitslos. Gleichzeitig fanden 2.100 Menschen eine neue Stelle. Aktuell gibt es rund 3.200 freie Jobs. In Riedberg ändert sich ab Montag die Verkehrsführung auf der Rathausstraße. Vor dem historischen Rathaus wird die Einfahrt in die Müntestraße voll gesperrt. Aus Richtung Wallanlagen wird die Müntestraße damit zur Sackgasse. Häuser, Restaurants und das Hotel Vogt bleiben aber erreichbar. Die Rathausstraße ist ab Montag nicht mehr in beide Richtungen befahrbar, sondern nur noch in Richtung Südtor. Vom Südtor aus ist die Durchfahrt nur noch bis zur Höhe Klingenhagen-Sennstraße möglich. Freitag 18 auf dem Dreiecksplatz in Gütersloh fällt heute Abend aus. Das Konzert des Jugendmusikchors Affenwedde wurde wegen des erwarteten Unwetters abgesagt. Das Konzert soll im kommenden Jahr nachgeholt werden. 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
3: Wir schauen aufs Wetter. Schwülwarme 29 Grad und Sonne heute bei uns im Kreis. Da steckt auf jeden Fall ordentlich Energie in der Luft und genau die entlädt sich später am Abend. Wohl in Gewittern. Es kann auch ordentlich nass werden bei uns im Kreis. Morgen hat sich das Ganze dann schon wieder beruhigt. Morgen kommen wir auf 12 Stunden Sonne und 24 Grad. Der Sonntag sieht durchwachsen aus. Sonne, Wolken und am Nachmittag auch mal ein Gewitter bei um 23 Grad. Besser ankommen jetzt noch mit dem Radio Gütersloh Verkehrsservice. Ihr meldet uns folgende Blitzer. In Niehorst steht einer auf der Münsterlandstraße. In Pixel wird auf der Gütersloher Straße geblitzt. In Reda-Wiedenbrück auf der B61 und auf der Lippstädter Straße. Und in Spexart auf der Ferler Straße. Blitzerstaus und Störungen meldet ihr uns kostenlos über die 0800 678 5000.
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3: So, Wochenende kann kommen, würde ich sagen. Ich bin Leslie Runde und bringe euch rein.

Muss ein Sommerurlaub für euch eigentlich immer der klassische Strandurlaub mit 35 Grad Sand und Meer sein? Immer mehr Leute verzichten, ja, wenn auch unfreiwillig.

0: auf den klassischen Sommerurlaub, weil sie sich eine Woche im Ausland einfach nicht mehr so leisten können. Kollege Stefan Rejek, man kann sich die freie Zeit ja auch zu Hause urlaubshaft gestalten.
1: Ja genau, also der ehrliche Urlaub auf Balkonien tut's auch. Klar, wer weit reist, der lässt auch die Arbeit und anderen privaten Stress wortwörtlich hinter sich. Mhm. Aber es gibt eben auch Strategien, mit denen wir unser Gehirn so ein bisschen austricksen können. Und dann geht Urlaubsfeeling eben auch zu Hause. Zum Beispiel, indem wir unsere freie Zeit genau planen. Eben so, wie wir auch unsere Ausflüge im Urlaub genau planen würden. Dadurch bekommen wir erstmal eine gewisse Vorfreude.
0: Ja, und außerdem nimmt man sich dann ja auch überhaupt was vor. Das ist ja auch wichtig. Also nicht nur die ganze Zeit auf der Couch zu gammeln.
1: Ja, total. Und auch wenn es paradox klingt, Struktur hilft uns bei der Erholung. Wenn wir nämlich so gar nichts tun, dann kreisen die Gedanken schon nach kurzer Zeit wieder um die Arbeit, um Verpflichtungen und um den Alltagsstress eben. Ja, und dann gibt's vor dem Urlaub noch immer so kleine Urlaubsrituale, die uns in Stimmung bringen, und die kann man auch ganz leicht ersetzen.
0: Ja, also eigentlich müsst ihr ja nur das machen, was ihr sonst auch im Urlaub machen würdet, nur eben günstiger und ohne 18 Stunden Autofahrt. 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
1: Mit Christian Böder, guten Tag. Die EU-Kommission plant, eingefrorene Milliardenhilfen für Ungarn freizugeben. Nach dem Regierungswechsel in Budapest sieht die EU in Ungarn deutliche Fortschritte bei den nötigen Reformen. Thorsten Adolfs aus dem News-Team, warum geht jetzt auf einmal alles so schnell und wie geht es weiter?
2: Das liegt vor allem am neuen Kurs der Regierung unter Ministerpräsident Magyar. Kommissionspräsidentin von der Leyen lobt, dass er und sein Team extrem schnell und entschlossen gegen Korruption vorgehen und sich für die Rechtsstaatlichkeit einsetzen würden. Damit zeige Ungarn endlich wieder, dass es sich an europäische Werte halte, sagte von der Leyen. Nach den vielen blockierten EU-Zahlungen unter dem früheren Regierungschef Orbán ist das wie ein Neuanfang. Magyar selbst spricht nach nur wenigen Wochen im Amt schon von einem historischen Durchbruch. Es geht um insgesamt über 16 Milliarden Euro, die in Energie- und Wohnungsbauprojekte in Ungarn fließen sollen. Das Land muss jetzt in Brüssel entsprechende Pläne einreichen und die Uhr tickt. Bis Ende August müssen die Pläne dort ankommen, sonst verfällt das Geld.
1: Vielen Dank, Thorsten. Und das sind weitere Nachrichten in der Zusammenfassung. Rund 200 Klimaaktivisten sind auf das Gelände des Kraftwerks Scholven in Gelsenkirchen eingedrungen. Laut Polizei steht die Aktion offenbar in Verbindung mit dem Aktionstag des Klimacamps in Hamm. Eine Polizeisprecherin beschrieb die Lage in Gelsenkirchen als ruhig. Das Klimacamp in Hamm läuft noch bis Dienstag. Morgen wollen Aktivisten gegen ein Erdgaskraftwerk in Werne nahe der Hammer Stadtgrenze protestieren. Auslöser für den schweren Verkehrsunfall mit zwei toten 12-Jährigen in Dienstlaken war wohl ein 16-sekündiger Herzstillstand der Unfallfahrerin. Das hat die Auswertung eines sogenannten Ereignisrekorders ergeben, den die 47-Jährige implantiert hat. Die Frau war am Mittwoch kurz vor Schulbeginn mit dem Auto in eine Gruppe radfahrender Schüler gefahren. Mehr als jeder zweite Beschäftigte in Deutschland wünscht sich kürzere Arbeitszeiten. Bei Männern mit Kind sind es sogar über 60%. Das zeigt eine neue Umfrage für den Deutschen Gewerkschaftsbund. Viele Befragten fühlen sich demnach nach einem Arbeitstag oft leer und ausgebrannt. Ex-Bundesverkehrsminister Scheuer hat Stress mit der Justiz. Es geht um den Vorwurf einer Falschaussage im Zusammenhang mit der gescheiterten PKW-Maut. Das Landgericht Berlin hat eine entsprechende Anklage zugelassen. Laut Staatsanwaltschaft soll Scheuer vor dem Mautuntersuchungsausschuss des Bundestags gelogen haben. Aus Berlin berichtet Katrin Müller.
3: Die PKW-Maut galt als großer Wurf, wurde am Ende aber vom Europäischen Gerichtshof kassiert. Der sah eine Diskriminierung ausländischer Fahrer. Die Regierung musste die Verträge kündigen und den künftigen Betreibern mehr als 240 Millionen Euro Schadenersatz zahlen. Im späteren Untersuchungsausschuss kam dann die Frage auf, ob die Betreiber angeboten hätten, mit der Unterschrift unter die Mautverträge bis zur EuGH-Entscheidung zu warten. An so ein Angebot hätten sich Scheuer und ein Ex-Staatssekretär aber nicht erinnern können. Die Anklage wirft ihnen nun bewusste Falschaussagen vor.
1: Soweit die Meldungen mit Christian Böder.
4: Wir schauen zusammen aufs Wetter. Warme Temperaturen ja, ruhiges Wetter eher nein. Heute Abend können noch Gewitter und auch Schauer durch unseren Kreis ziehen. Wir starten mit 28 Grad in den Feierabend. Morgen sieht das Ganze schon wieder freundlicher aus, viel Sonne und 24 Grad. Am Sonntag kann neben Sonne und Wolken am Nachmittag auch wieder ein Gewitter durch den Kreis ziehen, maximal 23 Grad. Jetzt noch besser ankommen mit dem Radio Gütersloh Verkehrsservice. Es wird geblitzt in Pixel auf der Gütersloher Straße, in Reda-Wiedenbrück auf der B61 und auf der Lippstädter Straße, in Spexart auf der Ferler Straße und in Niehorst auf der Münsterlandstraße. Wenn ihr noch mehr für uns habt, dann meldet euch gerne kostenlos. Nummer ist die 0800 678 5000.
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4: Alle Farben liefert uns gerade wieder genau diesen Song, bei dem man sofort das Gefühl hat, Fenster runter, Sonne rein und einfach losfahren. Baby Goodbye, damit landet er auch gerade wieder ordentlich in den Dance-Charts, habe ich jetzt für euch hier in der Playlist. Ich bin Leslie Runde, hi.

0: Freitagnachmittag, ihr seid hier bei Radio Gütersloh gelandet. Sängerin Austis liefert gerade einen Song, der gleichzeitig traurig, stark und irgendwie total befreiend klingt. Warum der Song gerade so viele Leute abholt, hört ihr jetzt im Hit-Tipp von Tanina Rottmann.
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2: Was ist die Liebe ohne ein gebrochenes Herz? Schön, würde ich sagen. Diese Frage stellt sich aktuell Austis in ihrer neuen Single The Art of Letting Go, also die Kunst des Loslassens. Was den Sound angeht, ja, der klingt schon so ein bisschen anders als die Hits, die wir bisher von Austis kennen, wie zum Beispiel Angel Eyes. Neuen Musik hat Austis so ein paar Stecker gezogen. Also es gibt mehr pure Gitarre und The Art of Letting Go hat eigentlich auch noch einen Schnuller im Mund. Also das Baby ist wirklich erst ein paar Tage alt und jetzt für euch im Radio Gütersloh Hit-Tipp.

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1: Ich bin Helmut Delka. Guten Tag. Die Inflationsrate ist in Deutschland im Mai überraschend auf 2,6% gefallen. Das hat das Statistische Bundesamt mitgeteilt. Grund für den Rückgang ist die Einführung des Tankrabatts. Das Landgericht Berlin hat wegen der gescheiterten Pkw-Maut die Anklage gegen Ex-Verkehrsminister Scheuer zugelassen. Die Berliner Staatsanwaltschaft wirft dem CSU-Politiker vor, im Untersuchungsausschuss des Bundestages zu der Maut gelogen zu haben. Und damit zu den Meldungen aus dem Kreis Gütersloh. Im Kreis Gütersloh gibt es im Mai weniger Arbeitslose. Die Zahl ist um knapp 200 zurückgegangen und liegt aktuell bei etwas unter 11.000. Laut der Bielefelder Arbeitsagentur ist weiter viel Bewegung auf dem Arbeitsmarkt. Im Mai meldeten sich 1.900 Menschen arbeitslos. Gleichzeitig fanden 2.100 Menschen eine neue Arbeit. Rund 3.200 Stellen sind im Kreis Gütersloh noch frei. Das Nordbad-Freibad in Gütersloh ist ab sofort und bis auf Weiteres geschlossen. Grund sind erhebliche Schäden am Fundament des Sprungturms. Laut Stadtwerke Gütersloh ist die Standfestigkeit derzeit nicht mehr gegeben. Deshalb seien weitere Sicherungsmaßnahmen nötig. Wie lange die Schließung dauert, ist noch unklar. Die Untersuchungen laufen weiter. Saisonkarteninhaber können vorerst auf die Welle ausweichen. Das Freibad in Verl ändert momentan einiges. Dabei geht's auch um die Einlassregelungen. Jugendliche unter 16 kommen seit dieser Saison nur noch mit den Eltern ins Schwimmbad oder wenn sie das Schwimmabzeichen in Bronze haben. Alex Jakob aus der Radio Gütersloh Nachrichtenredaktion. Wie wird das angenommen?
2: Am Eingang gibt's natürlich die ein oder andere Diskussion. Die Jugendlichen unter 16 haben im Freibad in Verl dann aber auch gleich die Möglichkeit, das Schwimmabzeichen in Bronze zu machen. Das heißt, in 15 Minuten mindestens 200 Meter schwimmen, 2 Meter tief tauchen und vom Beckenrand oder vom 1-Meter-Brett springen. Das schafft nicht jeder, sagen die Verantwortlichen im Verler Freibad.
1: Der SC Verl baut sein neues Drittligateam. Der Sportclub hat Offensivspieler Armin Faruk vom Südwestregionalligisten FSV Frankfurt verpflichtet. Der 22-Jährige kam auch schon 21 Mal in der dritten Liga zum Einsatz, und zwar für den SVW in Wiesbaden. Mehr Lokalnachrichten gibt es bei radiogütersloh.de.
3: Wir schauen zusammen auf das Wetter. Wir starten mit schwülwarm 26 Grad in den Feierabend. Der Freitagabend bleibt wechselhaft. Für heute Abend sind noch Gewitter und auch Schauer gemeldet bei uns im Kreis. Am Wochenende gehen die Temperaturen etwas nach unten. Morgen 12 Stunden Sonne und 24 Grad. Für Sonntagnachmittag sind dann wieder Gewitter gemeldet bei um 23 Grad. Besser ankommen jetzt noch mit dem Radio Gütersloh Verkehrsservice. Es wird geblitzt in Spexart auf der Verler Straße, in Reda-Wiedenbrück auf der B61 und auf der Lippstädter Straße, in Pixel auf der Gütersloher Straße und in Halle auf der Tenhausener Straße. Falls ihr sonst noch was seht, dann meldet euch gerne kostenlos bei uns. Nummer ist die 0800 678 5000.
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3: Mit Leslie Runde im Studio. Wir starten zusammen ins Wochenende.

0: Man merkt gerade echt, durch KI wird das Internet immer verrückter. Bilder sehen plötzlich täuschend echt aus, Stimmen klingen komplett real. Und manchmal weiß man gar nicht mehr, ob das jetzt stimmt oder komplett ausgedacht ist, Kollege Noah Wohner.
1: Ja, und genau deshalb verbreiten sich Fake News momentan schneller denn je. Also laut einer aktuellen Studie hat fast jeder von uns schon mal bewusst oder unbewusst falsche Infos im Netz gesehen.
0: Ja, und jeder Zweite hat sowas sogar schon weitergeschickt. Hm. Wahrscheinlich oft einfach, weil man sich denkt, boah, krass, das musst du gesehen haben.
1: Ey, ja klar, also manche KI-Bilder sind ja auch erstmal einfach absurd lustig. Also dieser Papst in der weißen Daunenjacke damals zum Beispiel. Schwierig wird's halt, wenn es nicht mehr nur lustig ist, sondern wenn es um Politik, Kriege oder gezielte Stimmungsmache geht.
0: Ja, weil viele irgendwann komplett den Überblick verlieren. Was ist echt? Was ist bearbeitet? Und wem kann man überhaupt noch glauben?
1: Besonders auf Social Media verbreitet sich sowas natürlich extrem schnell. Also auf TikTok, Instagram oder Facebook. Und genau da holen sich eben auch viele ihre Nachrichten her. Also Experten sagen deshalb, kurz innehalten hilft schon. Also nicht direkt alles weiterleiten, nur weil es spektakulär aussieht. Also lieber einmal schauen, wer hat denn das gepostet? Gibt's dafür echte Quellen? Klingt das überhaupt logisch?
0: Ja, und wenn euch ein sprechender Waschbär plötzlich

0: Dank.
1: So, ich verabschiede mich jetzt auch langsam in den Feierabend. Macht euch auf jeden Fall ein schönes, entspanntes Wochenende im Kreis. Ich bin Leslie Runde und gebe jetzt ab an die Kollegen der Spätschicht. Die übernehmen hier gleich ab 6.
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1: Mit Christian Böder, guten Tag. Der Tankrabatt drückt die Preise und sorgt dafür, dass die Inflation bei uns ganz leicht sinkt. Thorsten Adolfs aus dem Newsteam. Die Teuerungsrate für den Mai ist da.
2: Genau, sie liegt nach Angaben des Statistischen Bundesamtes bei 2,6%. Im vergangenen Monat waren es noch 2,9%. Der Rückgang hängt fast komplett mit der gesenkten Energiesteuer auf Benzin und Diesel zusammen, so die Statistiker. Die Bundesbank rechnet damit, dass der Rabatt uns auch im Juni noch etwas Luft verschafft. Allerdings ist das IFO-Institut noch vorsichtig, weil die Mineralölkonzerne die gesunkenen Steuern beim Diesel immer noch nicht richtig fair an uns Autofahrer weitergeben. Eins ist aber auch klar, ohne den staatlichen Eingriff läge die Inflationsrate jetzt schon über 3%. Die Europäische Zentralbank möchte eigentlich, dass die Preise nur um 2% wachsen, aber davon sind wir aktuell weit entfernt.
1: Bei uns in NRW haben sich die Preise immer ganz ähnlich entwickelt.
2: Ja, bei uns sieht es sogar noch etwas besser aus als im Bundesdurchschnitt. NRW meldet für den Mai eine Inflationsrate von 2,4%. Vergleichen wir mal die Preise mit denen vor genau einem Jahr, dann zeigt sich, dass es im Energiebereich die größten Steigerungen gab. Aber auch Obst, Fleisch, Fisch und alkoholfreie Getränke sind seitdem deutlich teurer geworden. Billiger wurden dagegen Molkereiprodukte und Eier, Strom und Übernachtungen, sagen die Landesstatistiker.
1: Vielen Dank, Thorsten. Und das sind weitere Nachrichten in der Zusammenfassung. Rund 3 Wochen nach der Vereidigung der neuen ungarischen Regierung will die EU über 16 Milliarden Euro eingefrorene Finanzmittel für das Land freigeben. Grund für den Schritt seien die großen Fortschritte bei Investitionen, Regionalförderung und Korruptionsbekämpfung, sagte EU-Kommissionspräsidentin von der Leyen in Brüssel. Man sei auf dem richtigen Weg. Die israelische Armee hat den Fluss Litani im Nachbarland Libanon überquert, der etwa 30 Kilometer nördlich der Grenze verläuft. Das hat Israels Ministerpräsident Netanyahu mitgeteilt. Außerdem würden die Luftangriffe auf Ziele der pro-iranischen Hisbollah-Miliz fortgesetzt. Israel hatte zur Wochenmitte seinen Militäreinsatz gegen die Hisbollah ausgeweitet und ein großes Gebiet im Süden des Libanons zur Kampfzone erklärt. Nach 10 Tagen in einer überfluteten Höhle im südostasiatischen Laos ist einer der 5 eingeschlossenen Goldsucher geborgen worden. Für die Rettungsaktion musste ein Teil des Höhlensystems leergepumpt werden, heißt es von den Rettungskräften. Die anderen 4 Männer sollen nun schrittweise befreit werden. Die Lage auf dem Wohnungsmarkt bleibt weiter schwierig. Wer eine neue Wohnung oder ein Haus sucht, braucht oft viel Geduld, gute Nerven oder einfach nur Glück. Denn auch in NRW fehlt es an bezahlbarem Wohnraum. Das zeigen neue Zahlen der Landesstatistiker. Demnach sind im vergangenen Jahr nur noch etwas mehr als 37.000 neue Wohnungen fertig geworden. Das sind so wenige wie zuletzt vor 15 Jahren. Und in diesen Zahlen sind auch Umbaumaßnahmen an bestehenden Gebäuden schon mit eingerechnet. Vor allem bei Ein- und Zweifamilienhäusern sei der Rückgang besonders stark, heißt es. Gründe für den stockenden Wohnungsbau sind vor allem die stark gestiegenen Zinsen und Baukosten. Das waren die Nachrichten mit Christian Böder.
3: Wir kriegen auf jeden Fall auch weiterhin recht angenehme Temperaturen. Heute Nacht um die 17 Grad. Dazu gibt es zwischendurch immer ein bisschen Regen und Gewitter kann es vereinzelt tatsächlich auch geben heute Nacht. Morgen dann aber wieder viel Sonne. 24 Grad gibt es da morgen in der Spitze. Und am Sonntag gibt es Stand jetzt einen Sonne-Wolken-Mix. Zwischendurch auch da ein bisschen Regen. Bleibt aber auch am Sonntag warm. 23 Grad kriegen wir da. Jetzt besser ankommen mit dem Radio Gütersloh Verkehrsservice. Aktuell sind noch einige Blitze auf den Straßen. Auf der Münsterlandstraße in Niehorst steht einer, dann in Reda-Wiedenbrück auf der Lippstädter Straße und auf der Gütersloher Straße in Pixel wird auch noch geblitzt. Seht ihr sonst noch was? Dann gerne eintragen über die Radio Gütersloh App. Gute Fahrt euch!
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3: Rein geht's in den Freitagabend. Die Woche ist geschafft. Bei dem Topwetter, sage ich euch ehrlich, konnte man die 5 Tage doch gut aushalten. Die Woche ging auf jeden Fall schnell rum. Also hat sich zumindest so angefühlt für mich. Jetzt haben wir aber noch Spätschicht zusammen und können von mir aus zusammen ins Wochenende gehen. Oder halt auch tanzen, wie beim Let's Dance-Finale gleich. Wie auch immer, macht ganz entspannt. Ich bin Alex Kerbs. Hi zusammen.

Ihr hört die Spätschicht am Freitagabend. Chris de Serendi gerade gehört mit Good Old Days. Und jetzt habe ich für euch einen Hit aus 2012. I Love It ist das von Icona Pop. Mit dem Song hatte das Duo damals ja ihren internationalen Durchbruch gefeiert. Den Song hören wir jetzt hier in der Spätschicht. Alex Kerbs hier, entspannten Abend euch.

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1: Ich bin Helmut Delker. Guten Abend. Im Kreis Gütersloh ist im Mai die Arbeitslosigkeit gesunken. Die Zahl der Arbeitslosen ging um fast 200 zurück. Damit gibt es derzeit etwas weniger als 11.000 Arbeitslose. Auf dem Arbeitsmarkt gäbe es viel Bewegung, teilte die Bielefelder Arbeitsagentur mit. Dabei wurden im Mai 1.900 Menschen arbeitslos, während gleichzeitig 2.100 Menschen einen Job fanden. Rund 3.200 Stellen sind im Kreis Gütersloh derzeit unbesetzt. In Verl wird an der Marienstraße eine neue Trinkwasserleitung verlegt. Die Marienstraße wird deshalb ab Montag zwischen Gentestraße und Alter Postweg abschnittweise gesperrt. Der erste Bauabschnitt startet in Höhe der Gentestraße und dauert voraussichtlich 3 Tage. Anschließend wandert die Baustelle in Richtung Alter Postweg. Die Grünabfallannahme bleibt aber erreichbar, denn zu den Öffnungszeiten wird die Sperrung dort jeweils aufgehoben. In Reda-Wiedenbrück haben 2 Räuber eine ältere Frau ausgeraubt. Die 84-Jährige stand gestern Abend zwischen 19.40 Uhr und 19.55 Uhr nach einem Spaziergang vor ihrem Hauseingang an der Wilhelmstraße in Reda. Die Räuber hielten sie plötzlich von hinten fest und nahmen ihr Schmuck und eine goldene Armbanduhr ab. Anschließend flüchteten sie. Beschreibungen der Räuber gibt es bei radiogütersloh.de.
2: Wettertechnisch war es ja schon eine stabile Woche. Überwiegend pure Sonne bei über 25 Grad. So lässt sich doch aushalten. Am Wochenende bleibt es auf jeden Fall genauso. Samstag wieder nur Sonne bei um die 24, 25 Grad. Am Sonntag gibt es zwischendurch mal einen Schauer. Warm wird es da aber trotzdem. Jetzt besser ankommen mit dem Radio Gütersloh Verkehrsservice. Aktuell sind noch einige Blitze auf den Straßen. Auf der Münsterlandstraße in Niehorst steht einer, dann in Reda-Wiedenbrück auf der Lippstädter Straße und auf der Gütersloher Straße in Pixel wird auch noch geblitzt. Seht ihr sonst noch was? Dann gerne eintragen über die Radio Gütersloh App. Gute Fahrt euch!
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2: Alex Warren jetzt hier für euch im besten Mix mit Fewer Dreams. Ich bin Alex Gerbs, hi zusammen.

0: Pink gerade gehört hier in der Spätschicht mit ihrem Hit Just Give Me a Reason. Ja, und heute Abend oder besser gesagt heute Nacht steht er fest, der Dancing Star 2026. Heute ist großes Let's Dance Finale und drei Promis haben noch die Möglichkeit, sich den Titel zu holen. Einmal der Sportler Joel Matli ist noch im Ring, dann Schlagersängerin Anna-Karina Wojcik und Sänger Milano. Haben alle drei wohl was drauf und viele Fans auch wahrscheinlich. Heute ab 20.15 Uhr geht's los, das große Finale bei RTL. Und ich sag euch, Milano holt das Ding. Der hat so eine große Fanbase, das kann ich jetzt schon vorher sagen.
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1: Mit Christian Böder, guten Abend. Es gibt einigermaßen gute Nachrichten für unsere Geldbeutel. Die Teuerungsrate bei uns in NRW geht endlich wieder etwas zurück. Trotz der schwierigen Lage nach dem Ausbruch des Iran-Kriegs schwächen sich die Preisschocks aktuell ab. Mehr zum Thema hat Thorsten Adolfs aus dem News-Team.
2: Die Inflation lag jetzt im Mai bei 2,4%. Damit ist sie im Vergleich zu den Vormonaten März und April etwas gesunken. Das Landesstatistikamt in Düsseldorf sagt, dass sich die Lage damit ein Stück weit beruhigt hat, auch wenn wir immer noch über den Werten vom Jahresanfang liegen. Man merkt die positivere Preisentwicklung gerade zum Beispiel beim Einkaufen. Viele Dinge sind zwar teurer als vor einem Jahr, aber der extrem starke Preisanstieg verliert langsam an Schwung. Richtig teuer bleibt es leider beim Tanken, denn Kraftstoffe kosten im Schnitt über 14% mehr als im Vorjahr. Und auch beim Heizöl müssen wir mit mehr Geld planen. Wer beim Essen auf Obst, Fleisch oder Fisch setzt, spürt ebenfalls höhere Preise an der Kasse. Aber es gibt auch ein paar Lichtblicke. Molkereiprodukte, Eier und Strom sind mittlerweile deutlich günstiger zu haben. Auch diejenigen, die einen Kurztrip planen, können bei Übernachtungen zumindest ein paar Euro sparen.
1: Und das sind weitere Nachrichten in der Zusammenfassung. Wieder einmal hat US-Präsident Trump angekündigt, dass eine endgültige Entscheidung zu den Verhandlungen mit dem Iran ansteht. Er werde sich dazu mit Sicherheits-, Militär- und Geheimdienstvertretern im Lagezentrum im Weißen Haus treffen, schrieb Trump in sozialen Medien. Seit Tagen wird zu einem Rahmenabkommen zwischen den Vereinigten Staaten und dem Iran verhandelt. Seit April gilt eine Waffenruhe zwischen beiden Ländern. Auf der Brenner-Autobahn, der wichtigsten Verkehrsverbindung nach Italien, droht ein Verkehrschaos. Die A13 ist ab morgen Vormittag für Stunden gesperrt. Schon heute kam es deshalb zu kilometerlangen Staus. Grund für die Sperrung ist eine Anwohnerdemonstration gegen das enorme Verkehrsaufkommen am Brenner in Matrei in Tirol. Die Sperrung fällt in die Pfingstferien mehrerer deutscher Bundesländer. 5 Monate nach dem spektakulären Einbruch in eine Gelsenkirchener Sparkassenfiliale bekommen erste Schließfachkunden ihre Wertsachen zurück. Laut Sparkasse handelt es sich in einigen Fällen durchaus um erhebliche Werte. Am vergangenen Weihnachten hatten sich unbekannte Täter über ein Bohrloch Zugang zu dem Schließfachraum der Sparkasse verschafft und rund 50.000 Gegenstände geklaut. Der Frühling war in diesem Jahr deutlich wärmer und sonniger als im Schnitt. Vor allem die vielen Sonnenstunden in den Frühjahrsmonaten erinnerten eher an südliche Breiten. Das sagen die Forscher des Deutschen Wetterdienstes in einer vorläufigen Frühlingsbilanz. Die weiteren Infos dazu hat Claudia Wächter.
3: Gut 2 Grad wärmer als üblich war es bei uns und damit gehört dieses Frühjahr zu den 10 mildesten überhaupt, also seit Beginn der Wetteraufzeichnungen. Geregnet hat's dagegen wenig, der April war definitiv zu trocken. Im Mai kam dann wie auf Knopfdruck der Sommer-Freibadwetter. Vor allem im Norden und Nordosten gab's Sonne satt und das war, sagen die Experten, ein Rekordlichtangebot, fast wie in Spanien.
1: Das waren die Nachrichten mit Christian Böder.
4: Beim Wetter kann man auch am Wochenende nichts sagen. Bleibt weiter sonnig, vor allem am Samstag durchgehend an die 25 Grad am Wochenende. Am Sonntag zwischendurch mal ein bisschen Regen, aber das geht schon klar.
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4: Jetzt besser ankommen mit dem Radio Gütersloh Verkehrsservice. Aktuell sind noch einige Blitze auf den Straßen. Auf der Münsterlandstraße in Niehorst steht einer, dann in Reda-Wiedenbrück auf der Lippstädter Straße und auf der Gütersloher Straße in Pixel wird auch noch geblitzt. Seht ihr sonst noch was? Dann gerne eintragen über die Radio Gütersloh App. Gute Fahrt euch!
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4: Entspannten Freitagabend euch. Billie Eilish hört ihr gleich unter anderem hier mit Birds of a Feather. Sonst auch noch mit dabei die nächste Stunde Herbert Grönemeyer und Kamrat. Ich bin Alex Kerbs. Hi.
6: Hallo.

Die Spätschicht hier am Freitagabend. BTS war das gerade mit Swim. Ja, und gegen Schwimmen hätte ich jetzt tatsächlich auch nix. Wäre vielleicht mal eine Idee. Hier so ein kleiner Pool im Sender. Schlage ich vielleicht mal vor. Mal schauen. Einer, der gerade auch nix gegen Schwimmen hätte, wäre wahrscheinlich Herbert Grönemeyer. Der gute Mann hat nämlich seine Arena-Tour verlängert. Nächstes Jahr geht's weiter mit Open-Air-Konzerten und das direkt schon im Frühsommer. 70 Jahre ist der Mann, will ich nur mal nebenbei anmerken. Meinen vollsten Respekt hat er auf jeden Fall. Und was soll das? Spielt er mit Sicherheit auch auf seinen Konzerten. Hört ihr jetzt aber hier auch schon mal in der Spätschicht. Ich bin Alex Kerbs. Hi zusammen.

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1: Ich bin Helmut Delka. Guten Abend. Im Kreis Gütersloh gibt es im Mai weniger Arbeitslose. Die Zahl ist um knapp 200 zurückgegangen und liegt aktuell bei etwas unter 11.000. Laut der Bielefelder Arbeitsagentur ist weiter viel Bewegung auf dem Arbeitsmarkt. Im Mai meldeten sich 1.900 Menschen arbeitslos. Gleichzeitig fanden 2.100 Menschen eine neue Arbeit. Rund 3.200 Stellen sind im Kreis Gütersloh noch frei. In Riedberg ändert sich ab Montag die Verkehrsführung auf der Rathausstraße. Vor dem historischen Rathaus wird die Einfahrt in die Müntestraße voll gesperrt. Aus Richtung Wallanlagen wird die Müntestraße damit zur Sackgasse. Häuser, Restaurants und das Hotel Vogt bleiben aber erreichbar. Die Rathausstraße ist ab Montag nicht mehr in beide Richtungen befahrbar, sondern nur noch in Richtung Südtor. Vom Südtor aus ist die Durchfahrt nur bis zur Höhe Klingenhagen-Sennstraße möglich. Der SC Verl baut sein neues Drittligateam. Der Sportclub hat Offensivspieler Armin Faruk vom Südwestregionalligisten FSV Frankfurt verpflichtet. Der 22-Jährige kam auch schon 21 Mal in der dritten Liga zum Einsatz, und zwar für den SVW in Wiesbaden.
2: Wir kriegen auf jeden Fall auch weiterhin recht angenehme Temperaturen. Heute Nacht um die 17 Grad. Dazu gibt es zwischendurch immer ein bisschen Regen und Gewitter kann es vereinzelt tatsächlich auch geben heute Nacht. Morgen dann aber wieder viel Sonne. 24 Grad gibt es da morgen in der Spitze. Und am Sonntag gibt es Stand jetzt einen Sonne-Wolken-Mix. Zwischendurch auch da ein bisschen Regen. Bleibt aber auch am Sonntag warm. 23 Grad kriegen wir da. Jetzt besser ankommen mit dem Radio Gütersloh Verkehrsservice. Aktuell sind noch einige Blitze auf den Straßen. Auf der Münsterlandstraße in Niehorst steht einer, dann in Reda-Wiedenbrück auf der Lippstädter Straße und auf der Gütersloher Straße in Pixel wird auch noch geblitzt. Seht ihr sonst noch was? Dann gerne eintragen über die Radio Gütersloh App. Gute Fahrt euch!
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2: Sweet Dreams jetzt hier für euch in der Spätschicht von La Bouche. Ein echter 90er. Ich bin Alex Kerbs. Hi zusammen. Sweet.

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0: So langsam geht's ja Richtung Urlaubszeit. Viele reisen da ja gerne ins Ausland. Das ist aber eigentlich nicht unbedingt nötig, denn auch bei uns in NRW kann man gut Urlaub machen. Die Eifel ist da wohl ein guter Ort für, meint Daniel.
1: Also mich ziehen vor allem die vielen Möglichkeiten für Radtouren oder Wanderungen in die Eifel, weil es hier so viele unterschiedliche Möglichkeiten gibt, von sehr kurzen, einfachen Wanderwegen bis hin zu Mehrtagestouren wie der Eifelsteig, der einmal komplett durch die Eifel verläuft. Ich kann aber auch alle verstehen, die sagen, wir fahren lieber für Entspannung in die Eifel. Viele Campingplätze oder auch Badeseen und die Maare, ne, Stichwort Vulkanismus in der Eifel, bieten ja auch tolle Möglichkeiten, die Freizeit hier zu verbringen. Und ein einmaliges Naturerlebnis gibt's ja auch noch hier im Nationalpark Eifel.
0: Wald- und Wanderwege gibt's aber auch im Sauerland bei Caroline.
2: Also Sauerland eignet sich halt schon top als Urlaubsort, ne? Einfach weil wir hier sehr viel Abwechslung haben. Also falls ihr Bock auf ein bisschen Adrenalin habt, geht mal auf den Skywalk nach Willing. Hängebrücke XXL, 700 Meter lang über ein Tal und unter euch geht es 100 Meter nach unten. Ich habe es ausprobiert trotz Höhenangst. Ich dachte zwar zwischendurch, die müssen mich hier gleich mit dem Hubschrauber runterholen, aber wenn man es geschafft hat, fühlt es sich umso besser an. Und ja, ich kann als Sauerländerin absolut sagen, ich liebe es, da zu leben, wo andere Urlaub machen.

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1: Ich bin David Riemer. US-Präsident Trump hat eine endgültige Entscheidung zu den Verhandlungen mit dem Iran angekündigt. Er werde sich dazu im Lagezentrum des Weißen Hauses treffen. Seit Tagen wird intensiv über ein Rahmenabkommen verhandelt. Eine Einigung soll kurz bevorstehen. Trump betonte erneut, der Iran müsse sich verpflichten, niemals eine Atomwaffe zu besitzen. Außerdem solle die Straße von Hormuz sofort geöffnet werden. Nach dem Regierungswechsel in Ungarn will die Europäische Kommission festgesetzte EU-Mittel in Höhe von fast 16,5 Milliarden Euro für das Land freigeben. EU-Kommissionspräsidentin von der Leyen knüpfte die Freigabe des Geldes aber auch an Bedingungen.
2: Die EU-Kommission hatte das Geld auf Eis gelegt, weil Ungarn nicht genug gegen Korruption und andere Interessenkonflikte tat und auch Grundprinzipien der Rechtsstaatlichkeit missachte. Nun soll das Geld wieder fließen, wenn der neue Regierungschef Magyar seine Reformen umsetzt. Alleine 10 Milliarden Euro sollen aus dem Corona-Aufbaufonds kommen. Eile ist geboten, Investitionen müssen bis Ende August umgesetzt werden. Gut 6 Milliarden Euro für Strukturförderung kommen noch hinzu. Der Regierungschef sprach von einem historischen Durchbruch. Aus Brüssel, Dieter Ebeling.
1: Die Regierung will möglicherweise den 8-Stunden-Tag kippen. Mehr Flexibilität statt feste Arbeitszeiten, das ist die erklärte Marschroute. Der Deutsche Gewerkschaftsbund wehrt sich dagegen und sieht die Mehrheit der Beschäftigten hinter sich.
3: Wir wollen kürzere Arbeitszeiten, sagen die meisten Befragten, vor allem Männer mit Kind. Und der DGB schlägt in dieselbe Kerbe. Die Pläne der Regierung gingen komplett an der Lebenswirklichkeit von Familien vorbei. Am Ende sorgten flexible Arbeitszeiten pro Woche nur für mehr Krankmeldungen, nicht für mehr Wachstum. Aber genau das, also die Wirtschaft ankurbeln, das will die Regierung und bekommt Rückendeckung von den Unternehmern. Claudia Wächter, Nachrichtenredaktion.
1: Der ukrainische Präsident Selenskyj hat vor einem neuen schweren russischen Angriff gewarnt. Es gebe Informationen über eine bevorstehende massive Attacke, schrieb er in sozialen Netzwerken. Erst am Wochenende hatte Russland die Ukraine und besonders die Hauptstadt Kiew mit einem Großangriff überzogen. Laut Selenskyj zeigt die Zerstörungstaktik Russlands, dass Moskau weiter auf eine militärische Lösung des Konflikts setzt. Er rief die westlichen Partner erneut zur Lieferung von Flugabwehrwaffen auf.
4: Wettertechnisch war es ja schon eine stabile Woche. Überwiegend pure Sonne bei über 25 Grad. So lässt sich doch aushalten. Am Wochenende bleibt es auf jeden Fall genauso. Samstag wieder nur Sonne bei um die 24, 25 Grad. Am Sonntag gibt es zwischendurch mal einen Schauer. Warm wird es da aber trotzdem.
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4: Jetzt besser ankommen mit dem Radio Gütersloh Verkehrsservice. Aktuell sind noch einige Blitze auf den Straßen. Auf der Münsterlandstraße in Niehorst steht einer, dann in Reda-Wiedenbrück auf der Lippstädter Straße und auf der Gütersloher Straße in Pixel wird auch noch geblitzt. Seht ihr sonst noch was? Dann gerne eintragen über die Radio Gütersloh App. Gute Fahrt euch!
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4: Wir gehen weiter durch den Freitagabend, jetzt mit Taylor Swift hier im besten Mix. Ich bin Alex Kerbs. Hi zusammen!

die Spätschicht hier am Freitagabend. Und ich sag euch ehrlich, manchmal vermisse ich ja so die Jahre 2005 bis 2010, weil da einfach noch so richtige Hits rauskamen, die man heute noch kennt und auch krass fühlt. Ich sag's immer wieder, 2000er-Hits, beste, habe ich euch für die Spätschicht auch wieder rausgesucht. Shakira mit Waka Waka gibt einem natürlich wieder so richtig WM-Vibes. Stimmen wir uns schon mal ein bisschen ein, würde ich sagen.

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1: Ich bin Helmut Delka. Guten Abend. Im Kreis Gütersloh ist im Mai die Arbeitslosigkeit gesunken. Die Zahl der Arbeitslosen ging um fast 200 zurück. Damit gibt es derzeit etwas weniger als 11.000 Arbeitslose. Auf dem Arbeitsmarkt gäbe es viel Bewegung, teilte die Bielefelder Arbeitsagentur mit. Dabei wurden im Mai 1.900 Menschen arbeitslos, während gleichzeitig 2.100 Menschen einen Job fanden. Rund 3.200 Stellen sind im Kreis Gütersloh derzeit unbesetzt. In Verl wird an der Marienstraße eine neue Trinkwasserleitung verlegt. Die Marienstraße wird deshalb ab Montag zwischen Gentestraße und Alter Postweg abschnittweise gesperrt. Der erste Bauabschnitt startet in Höhe der Gentestraße und dauert voraussichtlich 3 Tage. Anschließend wandert die Baustelle in Richtung Alter Postweg. Die Grünabfallannahme bleibt aber erreichbar, denn zu den Öffnungszeiten wird die Sperrung dort jeweils aufgehoben. In Reda-Wiedenbrück haben 2 Räuber eine ältere Frau ausgeraubt. Die 84-Jährige stand gestern Abend zwischen 19.40 Uhr und 19.55 Uhr nach einem Spaziergang vor ihrem Hauseingang an der Wilhelmstraße in Reda. Die Räuber hielten sie plötzlich von hinten fest und nahmen ihr Schmuck und eine goldene Armbanduhr ab. Anschließend flüchteten sie. Beschreibungen der Räuber gibt es bei radiogütersloh.de.
2: Beim Wetter kann man auch am Wochenende nichts sagen. Bleibt weiter sonnig, vor allem am Samstag durchgehend an die 25 Grad am Wochenende. Am Sonntag zwischendurch mal ein bisschen Regen, aber das geht schon klar. Jetzt besser ankommen mit dem Radio Gütersloh Verkehrsservice. Aktuell sind noch einige Blitze auf den Straßen. Auf der Münsterlandstraße in Niehorst steht einer, dann in Reda-Wiedenbrück auf der Lippstädter Straße und auf der Gütersloher Straße in Pixel wird auch noch geblitzt. Seht ihr sonst noch was? Dann gerne eintragen über die Radio Gütersloh App. Gute Fahrt euch!
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2: Weiter geht's hier mit der Spätschicht. Ich bin Alex Kerbs. Entspannten Abend euch.
3: Eva

0: Und das war's mit der Spätschicht. Ich bin Alex Kerbs und raus für heute. Schönes Wochenende euch. Bis dann. Ciao.
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1: Ich bin David Riemer. Der Iran hat US-Präsident Trump vorgeworfen, zentrale Vereinbarungen des geplanten Rahmenabkommens zu verzerren oder zu ignorieren. Trump versuche, einen vorgetäuschten Erfolg zu inszenieren. Das schreibt die Nachrichtenagentur Fars unter Berufung auf informierte Kreise. Ein Außenamtssprecher sagte, eine endgültige Einigung sei noch nicht erzielt worden. Ex-Bundesverkehrsminister Scheuer hat Ärger mit der Justiz. Es geht um den Vorwurf einer Falschaussage im Zusammenhang mit der gescheiterten PKW-Maut. Das Landgericht Berlin hat eine entsprechende Anklage zugelassen. Laut Staatsanwaltschaft soll Scheuer vor dem Mautuntersuchungsausschuss des Bundestags gelogen haben.
2: Die PKW-Maut galt als großer Wurf, wurde am Ende aber vom Europäischen Gerichtshof kassiert. Der sah eine Diskriminierung ausländischer Fahrer. Die Regierung musste die Verträge kündigen und den künftigen Betreibern mehr als 240 Millionen Euro Schadenersatz zahlen. Im späteren Untersuchungsausschuss kam dann die Frage auf, ob die Betreiber angeboten hätten, mit der Unterschrift unter die Mautverträge bis zur EuGH-Entscheidung zu warten. An so ein Angebot hätten sich Scheuer und ein Ex-Staatssekretär aber nicht erinnern können. Die Anklage wirft ihnen nun bewusste Falschaussagen vor. Katrin Müller, Nachrichtenredaktion.
1: Es war ein spektakulärer Coup in der Sparkasse in Gelsenkirchen. Jetzt, 5 Monate nach dem Millioneneinbruch, bekommen die ersten Kunden Wertsachen oder sogar Bargeld zurück. Das teilte die Sparkasse mit.
3: Schmuck, Geld, Gold, es geht um zehntausende Gegenstände, die die Einbrecher aus den Schließfächern herausgerissen und im Chaos zurückgelassen hatten. Manche können sich also freuen, doch nicht alle bekämen ihr Eigentum komplett zurück, räumt der Sparkassenchef ein. Mit einem Kernbohrer hatten damals die Räuber den Tresorraum geknackt, ein spektakulärer Millionenraub. Und die Täter, die sind bis heute nicht gefasst. Claudia Wächter, Nachrichtenredaktion.
1: NRW-Ministerpräsident Wüst hat Spekulationen über einen möglichen Kanzlertausch klar widersprochen und Friedrich Merz seine volle Unterstützung zugesagt. Die Spekulationen seien Quatsch, so Wüst wörtlich. Laut mehrerer Medien soll es innerhalb der Union Gerüchte darüber gegeben haben, dass Merz wegen der schwierigen Lage der schwarz-roten Koalition durch einen anderen Politiker ersetzt werden könnte. Dabei soll der Name des NRW-Regierungschefs Wüst gefallen sein.
4: Das Wetter.
5: Heute Abend ziehen viele Schauer und Gewitter über NRW. Örtlich kann es dabei kräftig werden mit Starkregen, Hagel und stürmisch bis orkanartigen Böen. In der Nacht beruhigt sich das Ganze dann wieder ein bisschen. Da sind nur noch einzelne Schauer unterwegs. Temperaturen sinken auf 14 bis 18 Grad. Morgen am Samstag, da werden bis zu 29 Grad erreicht. Dazu gibt es aber auch immer wieder Schauer und einzelne Gewitter.
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5: Aufgepasst auf vielen Straßen und Autobahnen NRWs gibt es Aquaplaning-Gefahr und Sichtbehinderung. Seid vorsichtig unterwegs. Ansonsten hier noch 6 Staus, angefangen mit der A1 Münster Richtung Dortmund zwischen Ascheberg und Hamburg-Umberne, 2 Kilometer, 11 Minuten. A1 Dortmund Richtung Köln zwischen Wuppertal-Ronsdorf und Wermelskirchen, 2 Kilometer, 12 Minuten. A3 Oberhausen Richtung Köln zwischen Kreuzhilden und Dreieck-Langenfeld, 2 Kilometer, 5 Minuten. A30 Rheine Richtung Osnabrück zwischen Hörstel und Ibbenbüren, 2 Kilometer, 21 Minuten. A44 Dortmund Richtung Kassel zwischen Kreuz-Württemberg, Haren und Lichtenau-Westfalen, 1 Kilometer, 5 Minuten. Und die A555 Köln Richtung Bonn zwischen Köln-Godorf und Wesseling, dichter Verkehr, braucht ihr nochmal 5 Minuten länger. Euch allen unterwegs eine gute und sichere Fahrt.
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0: Verehrte Zuhörer von ganz OWL, da sind wir wieder, Freitagabend, kurz nach 21 Uhr. Radio Bielefeld, Radio Gütersloh. Und ihr hört es schon musikalisch im Hintergrund, heute Abend gibt es Techno für euch. Mal wieder, Gott sei Dank. Und heute Abend eine junge, hübsche Frau an meiner Seite. Die kümmert sich in der kommenden Stunde um die Musik für euch und begrüßt sie zusammen mit mir. Romy Nation. Schönen guten Abend, Romy.
1: Hallihallo. Schönen guten Abend.
0: Schön, dass du den weiten Weg auf dich genommen hast, um uns heute Abend hier zu besuchen und uns heute Abend musikalisch ins Wochenende zu begleiten. Was hast du mitgebracht? Geht's in die Schiene Techno, wie ich es im Hintergrund schon höre hier?
1: Kann man wohl so sagen. Ich würde tippen, es wird hypnotisch, schön Peak Time, so ein kleiner Mix. Wir schauen mal, was so geht.
0: Auf jeden Fall. Ich bin sehr gespannt darauf. Schön, dass du den Weg auf dich genommen hast, hier hinzukommen in die Club Business Radio Show. Und Leute da draußen, seid gespannt. Sie hat sehr viel gutes Zeug mitgebracht, eigene produzierte Tracks. Und jetzt würde ich sagen, viel Spaß mit Romy Nation. Hier bei der Club Business Radio Show am Freitagabend von 9 bis 10 für ganz OWL auf Radio Bielefeld und Radio Gütersloh. Viel Spaß mit ihrem Sound. Musik

0: heute Abend hier. Straight Techno, aufgelegt von einer jungen Dame hier zu meiner Linken. Heute Abend für euch bei der Club Business Radio Show hier auf den Wellen von Radio Bielefeld und Radio Gütersloh. Romy Nation. Eine geballte Ladung Techno hast du mitgebracht. Romy, erzähl mal, wie bist du dazu gekommen, so einen Sound zu spielen? Sehr, sehr cool übrigens.
1: Vielen Dank. Es hat ehrlich gesagt ein bisschen gedauert, bis ich meinen Sound gefunden habe. Durch diese ganzen Trends und so hat man sich ein bisschen ausprobiert. Aber ich brauche auf jeden Fall immer ein bisschen was zum Tanzen. Und ja, wenn ich mich selber mitbewegen kann, dann mache ich, glaube ich, einiges für mich selber richtig. Und deswegen, ja, kam das jetzt so über die Zeit, dass es sich so ein bisschen in diese Richtung entwickelt hat, sag ich mal.
0: Auf jeden Fall sehr, sehr Energie dabei und vor allem auch sehr druckvoll. Und ne, bewegen tust du dich auch hier, während du hier auflegst. Und Leute, es ist leider der Nachteil beim Radio. Ihr könnt nicht sehen, was hier gerade gefeiert wird. Wir haben wirklich sehr, sehr, sehr viel Spaß beim Auflegen dabei. Aber sag mal, du bist nicht nur DJ, du bist auch Künstlerin und Produzentin. Erzähl mal, was du uns mitgebracht hast heute Abend, was noch von dir kommt.
1: Ja, ich hatte kürzlich meinen ersten Release, Controlled Rush, und den werde ich mit Sicherheit gleich noch einspielen. Ja, ist natürlich immer so ganz spannend, wenn sowas irgendwie kommt. Ist ja auch irgendwie super aufregend, weil man weiß gar nicht, wie die Leute so dazu stehen. Hab den zwar schon ein paar Mal auch live gespielt, bevor ich den released habe, und dann dachte ich halt irgendwann, okay, alles klar, den bringen wir jetzt einfach und dann schauen wir mal, was so wird. Ja, und neue Sachen sind dann halt in Arbeit. Seid gespannt.
0: Auf jeden Fall. Gleich kommt der Track. Du hast mir vor der Sendung erzählt, dass du so ein eigenes kleines, in Anführungsstrichen, Radioformat hast, jeden Sonntag. Eine sehr, sehr coole Idee. Erzähl mal, was genau dahinter steckt.
1: Ja, also ich habe mir das so ein bisschen als kleines Commitment für mich selber gesetzt, dass ich das nicht irgendwie alles so schleifen lasse. Also würde ich wahrscheinlich sowieso nicht machen, aber so, wenn man schon nicht im Club spielt, dann dachte ich, okay, wenigstens irgendwie unter der Woche oder am Wochenende dann für den Sonntag zum Wochenabschluss oder zur neuen Woche halt ein Set aufnehmen. Ich quatsch da jetzt nicht, ich spiele wirklich nur Musik, schaue mir da irgendwie ein paar Tage vorher Beatport an, was gibt's so Neues oder wo auch immer, und dann geht das halt los, ne? Und dann jeden Sonntag poste ich das und dann hören da so ein paar Leute rein. Wer möchte, ist herzlich eingeladen.
0: Sag mir ganz kurz, wo kann man das hören?
1: Bei Soundcloud.
0: Wie heißt deine Soundcloud-Adresse?
1: Einfach Romy Nation, genau. Und da findet ihr das dann. Ich würde mal ganz kurz...
0: Mach mal kurz einen Übergang. Leute, der Track läuft gleich zu Ende.

0: Romy Nation. Profi durch und durch hier bei der Club Business Radio Show. Wir führen ein Interview. Nebenbei wird ein bisschen aufgelegt und gemixt. Und der nächste Track schon vorbereitet. Romy. Wir können weiter quatschen, oder?
1: Wir können weiter quatschen, überhaupt kein Problem. Jetzt bin ich wieder da.
0: Sehr gut. Ja, wie gesagt, du hast quasi deine, in Anführungsstrichen, eigene Radioshow. Sag mal nochmal schnell in Ruhe, wo kann man dich hören?
1: Auf Soundcloud, einfach Romy Nation und dann findet ihr mein Profil. Da gibt es dann, wie gesagt, jeden Sonntag die Romy Nation Radio Kiste, sage ich jetzt einfach mal. Und ja, da sind natürlich auch so ein paar Sets von irgendwelchen Gigs, findet ihr auch da. Und ansonsten, ja, schaut doch einfach mal vorbei. Hört mal rein vor allem.
0: Auf jeden Fall. So viel Kraft und Energie muss auf jeden Fall unterstützt werden. Aber Sets von Gigs hast du gerade gesagt. Morgen spielst du einen Gig. Erzähl mal kurz was dazu.
1: Ja, morgen ist ganz spannend. Ich spiele morgen mein erstes B2B. Super spannende Sache, weil wir uns persönlich auch noch gar nicht kennen. Also liebe Grüße an Sarah Wolf. Ich freue mich schon richtig krass. Also wir haben, glaube ich, beide richtig Bock da drauf. Wird super spannend. Wir haben es beide noch nicht gemacht, aber irgendwie haben wir, glaube ich, so die ähnliche Richtung, die wir gut finden und auch spielen. Und das machen wir in Mönchengladbach. Auch eine ganz coole, schnuckelige Veranstaltung, denke ich mal. Und ja, freue mich auf jeden Fall richtig. Also das wird richtig, richtig cool, richtig spannend und volle Energy.
0: Kommt alle vorbei. Wo ist die Location, wo die Party morgen stattfinden wird?
1: Das ist im Projekt 42 Mönchengladbach.
0: Also Leute.
1: Die Straße müsste ich jetzt raussuchen.
0: Das werden wir alle natürlich googeln. Also Leute, morgen Abend geballte Frauenpower back to back, B2B. Auch mit Schirmtechno, wie heute Abend, richtig?
1: Richtig. Wahrscheinlich wird es vielleicht auch sogar ein bisschen anders, weil wir spielen Closing. Ist ja ein bisschen was anderes als eine Radiosendung, muss man ja auch dazu sagen.
0: Also trockener oder schneller oder was hast du dir da so in den Kopf gesetzt?
1: Also erstmal gibt es ein spannendes Intro, was ich noch vorbereite. Und dann schauen wir mal, wie die Leute so drauf sind, ob die da noch so ein bisschen Feuer brauchen oder ob die eher so ein bisschen hypnotisch nach Hause gehen wollen. Das müssen wir dann halt mal schauen, aber im Prinzip werden wir da auf jeden Fall die Hütte abreißen, denke ich.
0: Also Romy, da mache ich mir bei dir ehrlich gesagt überhaupt gar keine Sorgen, aber wir haben ja so viel gequatscht. Sag mal, wie findet man dich im Social Media? Bist du beispielsweise noch bei Facebook, Instagram und so weiter vertreten?
1: Also Instagram auf jeden Fall. Das ist auch so das Einzige, was ich pflege. Also ja, das gehört ja irgendwie mit dazu. Auch einfach Romy Nation suchen. Wer es jetzt ganz genau haben möchte, Romy-Nation-DJ. Da findet ihr mich auf jeden Fall. Und da ja, nehme ich euch immer so ein bisschen mit auf meine Art und Weise. Und da könnt ihr auch gerne mal vorbeikommen.
0: Like da lassen auf jeden Fall.
1: Ja, das ist jedem selbst überlassen. Natürlich freut man sich darüber, aber ich hechel jetzt nicht den Likes und den Klicks da so hinterher. Das ist einfach, wer es mag, der kann da gerne das unterstützen und alles weitere sehen wir dann, ne?
0: Okay, und wenn nicht, die Romy wird doch über unsere Instagram-Facebook-Seite natürlich geteilt. Geht auf unsere Seite, Instagram, Facebook, Club Business Radio Show und das ganze Set von Romy natürlich auch, wie jede Show, die wir hier gemacht haben, bei Soundcloud. So, weiter geht's. Volle Power Techno am Freitagabend hier, Romy Nation, Club Business Radio Show, Radio Bielefeld, Radio Gütersloh. Weiterhin Vollgas.

0: energiegeladenes Set aufgelegt von Romy Nation. Romy, vielen, vielen Dank, dass du den weiten Weg auf dich genommen hast, uns heute Abend mit deiner Musik verzückt hast und du hast noch ein kleines Bonbon für den Freitagabend mitgebracht. Erklär kurz, was hast du noch in der Tasche hier?
1: Ja, wir hatten ja gerade schon ganz kurz drüber gesprochen. Ich dachte, ich spiele jetzt nochmal gleich meinen ersten Track ein, Controlled Rush. Ja, macht euch selber ein Bild. Have fun und vielen Dank für die Einladung. Hat mir sehr viel Spaß gemacht. Sehr cooles Ding hier und ja, Wochenende kann kommen, würde ich sagen.
0: Auf jeden Fall. Vielen, vielen Dank, wie gesagt, dass du hingekommen bist und uns, wie gesagt, deinen coolen Sound gespielt hast. Bevor ich dich jetzt natürlich jetzt ein Wochenende lasse, Romy, wie kann man mit dir in Verbindung treten? Sowohl im Social Media als auch musikalisch. Wir hatten eben schon ganz kurz drüber gesprochen. Aber hau nochmal raus, wo die Leute und wie die Leute dich finden.
1: Also am einfachsten ist wirklich Instagram. Einfach Romy Nation und fertig. Da findet ihr mich. Genau. Ja.
0: Okay, Punkt.
1: Punkt, einfach Punkt, genau, Punkt.
0: Okay, Leute, wie gesagt, das war das Set von Romy Nation und der nächste Track, ihr erstes eigenes, selbstproduziertes Release, gleich direkt am Anfang, am Anschluss an diesen Track. Und Leute, ihr wisst ja, das Wochenende kann kommen. Techno steht auf einem Speiseplan für dieses Wochenende und heute Abend, wie gesagt, Romy Nation für euch an den Decks gewesen. Wenn ihr das Set von Romy nochmal hören wollt, dann natürlich auf unserer Soundcloud-Seite. Soundcloud.com/clubbusiness. Dort gibt es diese Ausgabe der Club Business Radio Show. Einmal mit unseren engelshaften Stimmen und einmal, wie ihr alle wisst, die Sound-Only-Spur. Soundcloud.com/clubbusiness. Natürlich sind wir auch bei Instagram und Facebook, Club Business Radio Show. Und wenn ihr auch mal hier in den heiligen Hallen der Club Business Radio Show auflegen wollt und ganz OWL von euren musikalischen Künsten überzeugen wollt, dann schreibt uns eine E-Mail an die Adresse email@clubbusinessradioshow.de. email@clubbusinessradioshow.de. Und ansonsten hören wir uns nächste Woche Freitag wieder. Gleiche Stelle, gleiche Welle. Radio Gütersloh, Radio Bielefeld, Freitagabend, kurz nach 21 Uhr mit einer neuen Ausgabe der Club Business Radio Show. Mein Name ist Mike Palzmeier. Vielen Dank fürs Zuhören. Jetzt der Track von Romy Nation. Wir sind raus. Bis denne, Antenne.

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1: Ich bin Diana Kramer. Ex-Bundesverkehrsminister Andreas Scheuer hat Ärger mit der Justiz im Zusammenhang mit der gescheiterten Pkw-Maut. Das Landgericht Berlin hat eine entsprechende Anklage zugelassen. Laut Staatsanwaltschaft soll Scheuer vor dem Mautuntersuchungsausschuss des Bundestags gelogen haben.
2: Scheuer bestreitet den Vorwurf. Die Pkw-Maut war 2019 vom Europäischen Gerichtshof als rechtswidrig gestoppt worden. Ein Untersuchungsausschuss hatte sich danach mit möglichen Fehlern Scheuers befasst. Kritisiert wurde vor allem, dass er Betreiberverträge zur Pkw-Maut bereits abschloss, noch bevor endgültige Rechtssicherheit beim EuGH bestand. Die Betreiber sollen allerdings eine Verschiebung bis dahin angeboten haben. Scheuer will sich daran nicht erinnern können. Den deutschen Steuerzahler kostete das Mautdebakel mehrere hundert Millionen Euro. David Riemer, Berlin.
1: Der Iran hat US-Präsident Donald Trump vorgeworfen, zentrale Vereinbarungen des geplanten Rahmenabkommens zu verzerren oder zu ignorieren. Es sei noch keine endgültige Einigung erzielt worden, heißt es aus Teheran. Trump versuche, einen vorgetäuschten Erfolg zu inszenieren. Der Iran widerspricht ihm unter anderem bei der Freigabe eingefrorener Gelder, der Straße von Hormuz und dem Umgang mit angereichertem Uran. Der Brennerpass wird morgen wegen einer Demonstration für den Verkehr gesperrt. Das gilt für die Brennerautobahn und alle Nebenstrecken. Um ein Verkehrschaos zu verhindern, haben Behörden dazu aufgerufen, das österreichische Bundesland Tirol großräumig zu umfahren.
3: Die Lage am Brenner war kurz vor Beginn der 8-stündigen Sperre wenig dramatisch. Der Verkehr auf dem wichtigsten Alpenpass war zwar stark, aber es kam bis zum Abend kaum zu längeren Staus. Dennoch ist eine gewisse Anspannung bei den Behörden zu spüren. Niemand weiß so recht, ob es während der Blockade zum Verkehrskollaps kommt. Die Polizei im Süden Bayerns, also weit vor dem Brenner, hat jedenfalls alle Beamten an Bord und auch das Bayerische Rote Kreuz stellt sich vorsorglich darauf ein, Menschen im Stau mit Wasser zu versorgen. Aus Matrei, Matthias Röder.
1: Eine Unwetterfront sorgt in Teilen von Nordrhein-Westfalen für hunderte Feuerwehreinsätze. In Münster liefen Keller voll, Bäume stürzten auf Straßen. Ein Open-Air-Konzert nahe der Halle Münsterland musste laut WDR abgebrochen werden. Auch der Zugverkehr ist betroffen. Einige Fernzüge werden in Bahnhöfen zurückgehalten.
4: Das Wetter. Über NRW ziehen viele Gewitter und Schauer hinweg. Dazu kommen örtlich Starkregen, Hagel und teils orkanartige Windböen. In der Nacht entspannt sich die Wetterlage dann wieder ein bisschen. Es gibt nur noch vereinzelt Schauer bei Temperaturen zwischen 14 und 18 Grad. Morgen am Samstag klettern die Temperaturen dann nochmal hoch auf bis zu 29 Grad. Dabei allerdings auch immer wieder Schauer und Gewitter.
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4: Mit der A1 Dortmund Richtung Köln zwischen Wuppertal-Ronsdorf und Remscheid 2 Kilometer 12 Minuten. A3 Oberhausen Richtung Köln zwischen Kreuzhilden und Dreieck-Langen Fällt 2 Kilometer 6 Minuten. A30 reine Richtung Osnabrück zwischen Hörstel und Lackenbeck 6 Kilometer 10 Minuten. Und die A44 Dortmund Richtung Kassel zwischen Kreuz-Württemberg-Haren und Lichtenau-Westfalen 4 Kilometer 24 Minuten obendrauf. Euch allen unterwegs eine gute und sichere Fahrt.
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4: Rockset, die hatten es manchmal auch so mit ganz simplen Songtiteln, zum Beispiel Sleeping in My Car. Ja? Warum denn auch nicht? Könnt's ja auch noch machen, Going to the Grocery Store oder Picking My Kids Up from School, Reading a Book, wäre alles möglich. Aber wobei man muss ja sagen, jetzt beim Gewitter im Auto zu schlafen, das stelle ich mir schon irgendwie geil vor. Deswegen jetzt für euch hier der Soundtrack dazu. Rockset, Sleeping in My Car. Ich bin Leo Arigi. Einen schönen Freitagabend euch.

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0: Also wir erinnern uns mal kurz ans Jahr 2000 zurück. Da war sie hier total angesagt. Oh ja, Anastacia. Damals hat sie ihr Album Not That Kind rausgebracht. Damit in Deutschland mit fünffach Gold ausgezeichnet worden. Letztes Jahr ist sie mit dem Album dann auf 25-jährige Jubiläumstour gegangen. Das lief wirklich wieder sehr gut. Und es ist so gut gelaufen, dass sie sich gedacht hat, wisst ihr was? Ich gehe jetzt dieses Jahr einfach wieder auf Tour. Kommt natürlich auch in NRW vorbei am 28. Juni im Sauerlandpark in Hema und im Oktober dann nochmal in Düsseldorf. Und sie hat uns erzählt, dass sie sich sehr freut, dass ihre Jubiläumstour von letztem Jahr jetzt einfach nahtlos weitergeht.
1: I am so excited. You know, everyone's like, we want to do more. And I'm like, more? I guess I just call it NTK, not 25. I guess I'm just gonna go NTK 26 years?
0: NTK 26 years heißt die Tour. So, das ist der neue Name. Und ihr nächstes Konzert in NRW im Sauerlandpark, das ist ja auch Open Air. Und Anastacia ist total begeistert davon, wie gut wir Deutschen immer vorbereitet sind, falls es doch mal regnet beim Open Air.
1: I have to say, Germans are up for, like, in 5 seconds, 2 drops of rain, and they're all in the raincoats, and everyone's prepared. They don't run away from the rain. They're like, oh, no, no, no, keep singing, girl.
0: Niemand verlässt das Konzert. Alle wollen, dass sie weiter singt, auch bei Regen. Die Probleme sieht sie dann eher bei sich selbst.
1: Sometimes I will swallow a fly, and I'm like, ugh! And I'm like, oh my god, sorry everyone, but they definitely know I'm really singing, because the note stops.
0: Kann schon mal vorkommen, dass Anastacia eine Fliege verschluckt bei Open-Air-Konzerten. Aber das ist dann wenigstens der Beweis, dass sie wirklich live singt. Und hier jetzt ein Song natürlich vom Jubiläumsalbum Not That Kind. Einer ihrer größten Hits. Anastacia an diesem Freitagabend. I'm out of love.
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Mark Forster, das ist ja so für meine junge Generation wirklich eine Fashion-Ikone, muss man sagen. Also man kann sich's kaum vorstellen, aber doch, der hat seinen Style nochmal so ein bisschen abgesteppt über die letzten Jahre. War ja auch hier bei uns zum Interview. Ich durfte mit ihm sprechen und habe dann tatsächlich das erste Mal so eine geile Hose an ihm gesehen, über die ich auch schon nachgedacht hatte, sie zu kaufen. Und ehrlicherweise hat mich dann wirklich Mark Forster dazu gebracht, diese Hose zu kaufen. Danke, Marc, an der Stelle. Ich bin Leo Arigi, das ist Mark Forster.

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0: Das ist Lost Frequencies für diesen Freitagabend mit The Feeling.
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0: Nile Rodgers ist so einer der einflussreichsten und krassesten Musikproduzenten, die es je gab, wenn man mal hier so durchguckt. Wen hat er alles produziert? David Bowie, Madonna, Daft Punk oder Duran Duran. Und mit Duran Duran hat er sich jetzt nochmal zusammengetan. Die kennen sich schon seit über 40 Jahren.

0: I walk, you know, a minimum of 3 miles, but maybe a maximum of 5, 8, 9, 10, whatever.
1: Also er sagt praktisch jeden Tag was Neues lernen, jeden Tag was Neues ausprobieren. Und außerdem bewegt er sich jeden Tag. Mindestens knapp 5 Kilometer läuft er täglich, oft sogar deutlich mehr. Also vielleicht ist das auch so ein bisschen was von seinem Erfolgsrezept, dass er halt auch mit der Expertise, die er hat und so, nicht denkt, er hätte jetzt ausgelernt. Und da kannst du dann ja auch immer wieder neue Aspekte in deine Songs mit reinbringen. Neu bei uns im besten Mix Duran Duran zusammen mit Nile Rodgers, dem Mastermind-Produzenten. Hier kommt Free to Love.

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1: Ich bin Diana Kramer. Die Inflation in Deutschland hat an Tempo verloren. Sie lag im Mai bei 2,6% nach 2,9% im April. Das hat das Statistische Bundesamt anhand vorläufiger Zahlen mitgeteilt. Grund für die abgebremste Inflation könnte der Tankrabatt sein.
2: Der Iran-Krieg hat vor allem die Energiepreise in die Höhe getrieben und damit auch die Inflation im April. Nun ist die Teuerungsrate im Mai aber offenbar gedrosselt worden, ein gutes Stück, obwohl der Iran-Krieg und die Sperrung der Straße von Hormuz insbesondere weiter die Preise treiben. Es liegt nahe, dass der von der Regierung gewährte Tankrabatt von rund 17 Cent pro Liter Sprit dabei eine Rolle spielt. Allerdings läuft der Tankrabatt, wenn er nicht verlängert wird, Ende Juni aus. Und Volkswirte fürchten, dass die höheren Energiepreise erst noch nach und nach auf Lebensmittel und Dienstleistungen durchschlagen. Ronny Torau, Berlin.
1: Die gescheiterte Pkw-Maut hat für den früheren Bundesverkehrsminister Andreas Scheuer ein juristisches Nachspiel. Das Landgericht Berlin hat Anklage zugelassen. Es geht um den Vorwurf der Falschaussage vor dem Mautuntersuchungsausschuss des Bundestags. Scheuer selbst weist die Vorwürfe zurück. 2019 war die geplante Pkw-Maut vor dem Europäischen Gerichtshof gescheitert. Scheuer wird unter anderem vorgeworfen, Verträge abgeschlossen zu haben, bevor überhaupt Rechtssicherheit bestand. Seit einigen Tagen gibt es Spekulationen über einen möglichen Kanzlertausch. Jetzt hat sich NRW-Ministerpräsident Hendrik Wüst in der Debatte zu Wort gemeldet und klar widersprochen. Er sagte Kanzler Friedrich Merz seine volle Unterstützung zu.
3: Die Spekulationen sind einfach Quatsch, so Wüst wörtlich. Er warnt vor solchen Gerüchten und Personalspekulationen, denn die Herausforderungen in Deutschland sind groß, nur darum geht es jetzt, sagte Wüst. Laut einiger Medien soll es innerhalb der Union zuletzt Gerüchte gegeben haben, wonach Kanzler Merz wegen der schwierigen Lage der schwarz-roten Koalition durch einen anderen Politiker ersetzt werden könnte. Dabei soll der Name des NRW-Ministerpräsidenten Wüst gefallen sein. Auch aus dem Umfeld des Kanzlers selbst werden die Gerüchte vehement zurückgewiesen. David Riemer, Berlin.
1: Nach dem Regierungswechsel in Ungarn will die EU-Kommission mehr als 16 Milliarden Euro an eingefrorenen EU-Mitteln freigeben. EU-Kommissionspräsidentin Ursula von der Leyen sagte, ein Großteil des Geldes könnte fließen, wenn beschlossene Reformen und Investitionen unter dem neuen Ministerpräsidenten Modja umgesetzt sind.
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4: Bei der diesjährigen WM wollen Forschende der Uni Bielefeld diese ganzen Smartwatch-Daten von Zuschauern erfassen. Ja? Also zum Beispiel Herzfrequenz, Stresslevel oder Bewegung. Könnt auch teilnehmen, wenn ihr eine besondere Smartwatch habt, die das kann. Einfach online dafür registrieren. Und die Studie wird so betitelt, man möchte das WM-Fieber messen. Das wäre auch geil. Ne? Also wenn Deutschland Weltmeister wird, dann haben die Forscher einen Datensatz. Und wenn nicht, haben sie einen Herzinfarkt-Frühwarnservice entwickelt. Ist doch auch super. Ich bin Leo Arrighi.

0: Musik von John Farnham. You're the Voice. Aus Australien kommt er.
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2: Mein Bruder.
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0: Kleiner O-Ton aus dem Film Das Kanu des Manitou, der erfolgreichste deutsche Film 2025 gewesen. Und der wird als erfolgreichster automatisch auch immer beim Deutschen Filmpreis mit einer Lola ausgezeichnet. Ja, da würde ich sagen, steht zumindest ein Gewinner heute Abend schon fest in Berlin. Zum 76. Mal wird nämlich da der Deutsche Filmpreis verliehen. Kinoexperte Jörg Albrecht, oder?
4: Ja, und das ist Michael Bulli Herbig. Der muss definitiv nicht zittern. Ihm ist die Lola, also der deutsche Oscar, sicher. Und es gibt noch jemanden, der jetzt schon weiß, dass er eine Lola in den Händen halten wird. Und das ist Regieveteran Wim Wenders. Er bekommt in diesem Jahr den Ehrenpreis.
0: Jetzt ist es in den letzten Jahren oft so gewesen, viele der Filme, die da für den Deutschen Filmpreis nominiert sind, waren jetzt auch nicht gerade Kinohits. Das ist jetzt in dem Jahr anders, ne?
4: Absolut. Woran man auch sieht, dass sich der deutsche Film zuletzt an den Kinokassen richtig gut geschlagen hat. Allen voran die Romanverfilmung. Ach, diese Lücke, diese entsetzliche Lücke. 7-mal geht der Film über einen jungen Schauspielschüler, der bei seinen Großeltern einzieht, ins Lola-Rennen.
5: Mo, Joachim, jetzt erzähl mal, deine erste Woche auf der Schauspielschule.
6: Heute mussten wir am Ende alle nochmal zwei Zettel ziehen. Ein Schriftsteller und ein Tier. Und ich habe gezogen Fontane und das Nilpferd. Und jetzt muss ich nächste Woche Effi Briest vortragen als Nilpferd.
4: Die Lola in Gold für den besten Film könnte aber auch Amrum gewinnen oder 22 Bahn. Auch das eine Romanverfilmung und ein Kinohit. Es gibt aber auch noch einen Film, der sowas ist wie der haushohe Favorit in diesem Jahr, nämlich das Drama In die Sonne schauen mit Chancen auf insgesamt 11 Auszeichnungen.
0: So, reden wir über die Stars vor der Kamera. Welche Schauspielerinnen und Schauspieler sind denn heute nominiert?
4: Ja, auch da haben wir ein Jahr, in dem man die meisten Namen zur Abwechslung mal kennt. Nominiert zum Beispiel sind Luna Wedler, Jannis Niewöhner und Laura Tonke. Die spielen alle drei in 22 Bahn mit. Aber auch die beiden Hauptdarsteller aus Ach, diese Lücke, nämlich der 26-jährige Bruno Alexander und dann auch Senta Berger, die mit 85 Jahren zum ersten Mal ins Lola-Rennen geht.
0: Wer die Verleihung sehen möchte, das erste zeigt die Gala in der Aufzeichnung ab 22.20 Uhr. Danke dir, Jörg, für die Infos.
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Leo Argi ist mein Name, zumindest die Wettermonitore sollten mir sagen, dass das Gewitter jetzt in vielen Teilen von NRW mal so ein bisschen nachgelassen hat. Aber ich kenne das oft, dass ich sowas im Radio erzähle und mir dann irgendjemand schreibt, der es gerade gehört hat, bist du wahnsinnig, ich stehe hier im Starkregen, es hagelt auf mich und Blitz umdonnert um mich herum. Also deswegen möchte ich das natürlich nicht bei euch auslösen, wenn ich hier irgendwie sage, ja, es ist ja alles gut und draußen geht die Hölle los. Aber ich hoffe und wünsche es natürlich euch, dass es entspannt ist. Jetzt mit

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0: nicht mehr so eben leisten können und verbringen dann ihre Urlaubstage zu Hause. Staycation nennt man das ganz modern. Kollege Stefan Rejek, man kann sich die freie Zeit zu Hause ja aber auch urlaubshaft gestalten, ne?
1: Ja genau, also der ehrliche Urlaub auf Balkonien tut's auch. Klar, wer weit reist, der lässt auch die Arbeit und anderen privaten Stress wortwörtlich hinter sich. Aber es gibt eben auch Strategien, mit denen wir unser Gehirn so ein bisschen austricksen können und dann geht Urlaubsfeeling eben auch zu Hause. Zum Beispiel, indem wir unsere freie Zeit genau planen, eben so wie wir auch unsere Ausflüge im Urlaub genau planen würden. Dadurch bekommen wir erstmal eine gewisse Vorfreude.
0: Ja, und außerdem nimmt man sich dann ja auch überhaupt was vor. Das ist ja auch wichtig, also nicht nur die ganze Zeit auf der Couch gammeln.
1: Ja, total. Und auch wenn es paradox klingt, Struktur hilft uns bei der Erholung. Wenn wir nämlich so gar nichts tun, dann kreisen die Gedanken schon nach kurzer Zeit wieder um die Arbeit, um Verpflichtungen und um den Alltagsstress eben. Ja, und dann gibt's vor dem Urlaub noch immer so kleine Urlaubsrituale, die uns in Stimmung bringen und die kann man auch ganz leicht ersetzen.
0: Also wenn ihr euch zum Beispiel immer ein Urlaubsoutfit kauft, müsst ihr da gar nicht drauf verzichten. Damit seht ihr hier genauso gut aus und ein Stück Urlaubsfeeling kriegt ihr auch dabei.
1: Ja, genau so ist es. Dann Geheimtipp von mir, ich habe ein Parfüm, das ich nur im Sommer trage und auch irgendwie total mit dem Urlaub verbinde. Ja, und gerade Gerüche triggern Assoziationen ja extrem. Ich muss nur diesen Duft riechen und bin direkt in Spanien am Strand. Ja, und dann noch mein letzter Ratschlag. Trefft neue Leute. Die Begegnungen mit Fremden sind ja irgendwie auch das, was den Urlaub ausmacht und was uns auch nach dem Urlaub am meisten im Kopf bleibt.
0: Ihr habt's gehört. Eigentlich müsst ihr ja nur das machen, was ihr sonst auch im Urlaub machen würdet. Nur eben günstiger, ohne 18 Stunden Autofahrt und mit deutlich geschonterem Geldbeutel. So heißt das Wort. Mit deutlich geschonterem Geldbeutel. Jetzt haben wir's auch. Unser Thema an diesem Abend: Urlaub. Darüber haben wir in verschiedensten Hinsichten gesprochen. Mein Name ist Leo Arengi. Ich wünsche euch noch einen schönen restlichen Freitag. Allzu lange geht er ja nicht mehr. Also ein schönes Wochenende auch schon mal. Weil ich bin jetzt raus für heute. Und also alles gewünscht habe ich euch ja schon. Deswegen sage ich jetzt mal den nächsten Song an. Nämlich von Alle Farben. Baby Goodbye. Alles klar, ciao. Baby.

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1: Ich bin Diana Kramer. Ex-Bundesverkehrsminister Andreas Scheuer fällt die Pkw-Maut 7 Jahre nach ihrem Scheitern erneut auf die Füße. Er soll vor dem Landgericht Berlin angeklagt werden. Der Vorwurf, eine Falschaussage Scheuers vor dem Mautuntersuchungsausschuss des Bundestags.
2: Die Pkw-Maut galt als großer Wurf, wurde am Ende aber vom Europäischen Gerichtshof kassiert. Der sah eine Diskriminierung ausländischer Fahrer. Die Regierung musste die Verträge kündigen und den künftigen Betreibern mehr als 240 Millionen Euro Schadenersatz zahlen. Im späteren Untersuchungsausschuss kam dann die Frage auf, ob die Betreiber angeboten hätten, mit der Unterschrift unter die Mautverträge bis zur EuGH-Entscheidung zu warten. An so ein Angebot hätten sich Scheuer und ein Ex-Staatssekretär aber nicht erinnern können. Die Anklage wirft ihnen nun bewusste Falschaussagen vor. Katrin Müller, Nachrichtenredaktion.
1: Eine Unwetterfront mit teils heftigen Gewittern, Starkregen und Hagel zieht seit dem Abend über den Westen Deutschlands. Die Feuerwehren in NRW meldeten hunderte Einsätze wegen überfluteter Keller und umgestürzter Bäume. Auch Feste und Open-Air-Konzerte etwa in Münster mussten abgebrochen werden. Betroffen ist auch der Bahnverkehr. Mehrere Fernzüge müssen in Bahnhöfen ausharren, weil Gleise blockiert sind. US-Präsident Donald Trump hat eine endgültige Entscheidung zu den Verhandlungen mit dem Iran angekündigt. Zuvor soll es im Lagezentrum des Weißen Hauses Beratungen geben. Seit Tagen wird intensiv über ein Rahmenabkommen verhandelt. Eine Einigung soll laut Trump kurz bevorstehen. Teheran spricht hingegen davon, dass wichtige Fragen noch ungeklärt seien. Übers Wochenende zum Gardasee oder nach Südtirol. Heute ist das spontan keine gute Entscheidung. Der Brenner ist wegen einer Demonstration gegen die Verkehrsflut stundenlang komplett gesperrt. Ausgerechnet auch an den Pfingstferien für Bayern, Baden-Württemberg und Sachsen-Anhalt. Initiiert hat den Protest der Bürgermeister der Gemeinde Gries am Brenner, Karl Mühlsteiger. Er sagte bei NTV zu den Gründen.
3: Also wir haben mittlerweile das traurige Bild, dass es starke Erkrankungen innerhalb der Region gibt. Das kann so nicht mehr weitergehen. Deswegen haben wir uns dann entschieden, diese Kundgebung abzuhalten, um ein Zeichen zu setzen, dass es mit dem stetig steigenden und belastenden Transitverkehr nicht mehr weitergehen kann und nicht mehr weitergehen darf.
1: Ab 11 Uhr ist die Brenner Autobahn wegen der Demo für 8 Stunden dicht, ebenso die Nebenstrecken.
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4: Guck mal, gerade waren wir noch im Freitag, schwupps, jetzt haben wir schon den Samstag. So schnell kann das gehen. So schnell sind wir am Wochenende. Too sweet, das Ganze. Hosea jetzt bei uns.

0: Ja, Nachbarschaft kann auch wie so ein Fiebertraum manchmal sein. Es kommt auf die Nachbarn an, ne? Aber wenn sie nett sind, sind sie ja super. Was haben die uns auch schon einen Tag gerettet? Ihr erzählt uns ja schon eure Nachbarschaftsgeschichten. 0850 80 550. Ja, wie euch was beim Kochen fehlt, habt ihr uns erzählt. Und dann, ja, da klingelst du nur beim Nachbarn. Na klar hat der noch Mehl. Na klar hat der noch Eier, Nudeln oder ein Wagyu-Steak oder ein paar Hummerschwänze. Heute ist Tag der Nachbarschaft und Nachbarn sind was Tolles. Also meistens, Kollege Sascha Fassbender ist schon da. Du freust dich schon. Ne?
1: Ja, total.
0: Schönes Thema.
1: Du. Nachbarn sind was Tolles, wenn sie nicht laut sind.
0: Natürlich.
1: Nachts und nackt. Das Amtsgericht Warendorf musste sich um einen Fall kümmern, bei denen Nachbarn offenbar oft und sehr laut Sex hatten. Es soll sogar zu Yuppie-Rufen gekommen sein.
0: Ich frage mich da, wer schreibt Yuppie denn?
1: Ich immer. Immer.
0: Alles klar, keine Details bitte. Ja?
1: Das Gericht hat dann entschieden, die beiden dürfen nur noch in Zimmerlautstärke Sex haben, was auch immer das heißt.
0: Immerhin wurde ihnen nicht richterlich der Sex verboten, also können sie sagen, Yuppie! Ja, Sascha, was ist mit den Tieren? Dürfen die noch Sex haben? Nein, jetzt lassen wir das. Das ist ja bei Nachbarschaftsstreitigkeiten auch gerne mal ein Thema, Tiere. Ne?
1: Absolut, absolut. Wobei, er hier hat es offenbar nur nett gemeint und gut gemeint. In Bayern hat eine Familie ihre Katzen immer mal wieder draußen laufen gelassen, machen ja viele. Der Nachbar soll die Tiere dann aber angelockt und immer wieder gefüttert haben. Die Folge, die Katzen wurden fett und litten unter Übergewicht.
0: Dann, dicke Katze und der Nachbar
1: den Katzen füttern. Dann eine Strafe für den Nachbarn, 250.000 Euro. Er hörte dann aber nicht auf, auch trotz dieser Strafe. Das Füttern ging weiter. Erst ein Artikel in der Lokalzeitung darüber und Handyvideos davon sorgten für eine Einigung unter den Nachbarn.
0: Es ist Wahnsinn, was da so alles passiert, oder? Mhm. Hat er aufgehört denn irgendwann?
1: Ja, dann tatsächlich hat er dann aufgehört, ja.
0: So, ich glaube, da braucht jemand dringend ein Hobby, oder?
1: Ja, der auf jeden Fall. Aber bitte nicht Fußball. In Sachsen-Anhalt wohnte jemand neben einem Bolzplatz. Immer wieder landeten logischerweise Bälle auf seinem Grundstück. Der Mann verklagte den Fußballverein und bekam sogar Recht. Es musste ein 6 Meter hoher Zaun her, was wirklich teuer ist für so einen Verein. Und Achtung, es durfte nur noch einmal pro Woche ein Ball auf dem Grundstück landen.
0: Schlimm, wenn du den dann rüberschießt und dann weißt du, ja Freunde, ich war's diesmal. Wir haben keinen mehr gut.
1: Nein.
0: Sascha Fassbender, vielen Dank.
1: Gerne.
0: Wir lieben unsere Nachbarn.
1: Ja.
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1: Nico Santos ist noch bei mir in der Show. Bist du ein Optimist?
2: Ich bin auf jeden Fall einer. Ich glaube, fast jeder Mensch oder jeder Musiker, der wirklich gesagt hat, okay, ich werde Musiker, komme was wolle, muss irgendwie im Innern ein Optimist sein, weil sonst hält man das nicht aus.
1: In welcher Situation hat dir das beispielsweise schon geholfen, so optimistisch zu sein?
2: Also natürlich vor allem in der Musik ein Durchhaltevermögen zu bekommen, aber ganz oft einfach bei ganz vielen Sachen, wo ich mich gescheut habe, es zu machen und dann gesagt habe, scheiß drauf, ich mach's trotzdem, sei einfach optimistisch, das wird schon irgendwie.
1: Wir Deutschen, wir sind ja eher so Pessimisten, muss man sagen. Ja, das Glas ist immer eher so halb leer als voll. Wir merken das ja auch immer, was weiß ich, schon allein beim Fußball. Ja, man traut der deutschen Mannschaft eigentlich wieder nichts zu und wenn sie dann doch gut spielt, haben wir es alle gewusst. Kennst du das auch?
2: Auf jeden Fall. Ich glaube, das Glas halb leer sehen ist schon einfach sehr deutsch. Und auch das mit der Nationalmannschaft ist auch ein sehr, sehr großes Stück deutsches Kulturgut, dass man immer wieder kurz vor einem großen WM oder EM, was auch immer es ist, immer wieder sagt, ah, das wird doch nichts.
1: Du bist ja selbst Fußballfan, du musst auch sehr optimistisch in dieser Saison bleiben als Werder Bremen-Fan.
2: Das stimmt, mein Lieber.
1: Was glaubst du, was wird das denn für ein Turnier mit deinem Optimismus? Sag doch mal.
2: Ich würde sagen, Deutschland schlägt sich dieses Mal viel, viel besser. Es wird wir schaffen es mindestens bis zum Halbfinale.
1: Ja gut, die Vorrunde, das wird ja wohl kein Problem sein, denke ich mal, oder?
2: Das will ich auch sagen. Ich bin optimistisch. Halbfinale finde ich, ist ja top.
1: Guckst du dann auch alles? Sind ja diesmal ordentlich viele Spiele. Teilweise sind die Spiele ja auch mitten in der Nacht. Bist du so ein Typ, der, ja?
2: Ja, ich glaube, ich stelle mir schon den Wecker. Ich will es eigentlich nicht verfassen.
1: Ich habe übrigens gesehen, dass du Video auf Social Media angekündigt hast und da hast du das Wort Optimist auf eine Brücke gemalt. Ist das abwaschbar?
2: Das ist abwaschbar.
1: Oder hast du schon Ärger bekommen? Hat schon einer angerufen?
2: Kein Ärger bekommen. Ich habe aber lustigerweise wirklich gesehen, dass Fans da schon hingepilgert sind quasi. Und sie sind da wirklich hingefahren, haben da Fotos davor gemacht. Aber genau, also das ist natürlich abwaschbar und kein Delikt wurde da verbrochen.
1: Okay. Fast schade. Ich hätte es mir jetzt fast gewünscht. Dann hätten wir vermelden können, Nico Santos hier, der alte Schmierer da.
2: Wer weiß. Probier es doch mal, das abzuwarten.
1: So, wir bleiben optimistisch. Nico Santos, vielen Dank. Und jetzt hören wir rein natürlich in deinen neuen Song Optimist, jetzt hier bei uns.
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1: Ich bin Diana Kramer. Die Inflation in Deutschland hat an Tempo verloren. Sie lag im Mai bei 2,6% nach 2,9% im April. Das hat das Statistische Bundesamt anhand vorläufiger Zahlen mitgeteilt. Grund für die abgebremste Inflation könnte der Tankrabatt sein.
2: Der Iran-Krieg hat vor allem die Energiepreise in die Höhe getrieben und damit auch die Inflation im April. Nun ist die Teuerungsrate im Mai aber offenbar gedrosselt worden, ein gutes Stück, obwohl der Iran-Krieg und die Sperrung der Straße von Hormuz insbesondere weiter die Preise treiben. Es liegt nahe, dass der von der Regierung gewährte Tankrabatt von rund 17 Cent pro Liter Sprit dabei eine Rolle spielt. Allerdings läuft der Tankrabatt, wenn er nicht verlängert wird, Ende Juni aus. Und Volkswirte fürchten, dass die höheren Energiepreise erst noch nach und nach auf Lebensmittel und Dienstleistungen durchschlagen. Ronny Torau, Berlin.
1: Die gescheiterte Pkw-Maut hat für den früheren Bundesverkehrsminister Andreas Scheuer ein juristisches Nachspiel. Das Landgericht Berlin hat Anklage zugelassen. Es geht um den Vorwurf der Falschaussage vor dem Mautuntersuchungsausschuss des Bundestags. Scheuer selbst weist den Vorwurf zurück. 2019 war die geplante Pkw-Maut vor dem Europäischen Gerichtshof gescheitert. Scheuer wird unter anderem vorgeworfen, Verträge abgeschlossen zu haben, bevor überhaupt Rechtssicherheit bestand. Die Mautbetreiber erhielten mehr als 240 Millionen Euro Schadenersatz. Seit einigen Tagen gibt es Spekulationen über einen möglichen Kanzlertausch. Jetzt hat sich NRW-Ministerpräsident Henrik Wüst in der Sache zu Wort gemeldet und klar widersprochen.
3: Die Spekulationen sind einfach Quatsch, so Wüst wörtlich. Er warnt vor solchen Gerüchten und Personalspekulationen, denn die Herausforderungen in Deutschland sind groß, nur darum geht es jetzt, sagte Wüst. Laut einiger Medien soll es innerhalb der Union zuletzt Gerüchte gegeben haben, wonach Kanzler Merz wegen der schwierigen Lage der schwarz-roten Koalition durch einen anderen Politiker ersetzt werden könnte. Dabei soll der Name des NRW-Ministerpräsidenten Wüst gefallen sein. Auch aus dem Umfeld des Kanzlers selbst werden die Gerüchte vehement zurückgewiesen. David Riemer, Berlin.
1: Beim Deutschen Filmpreis hat das Drama In die Sonne schauen von Mascha Schilinski gleich 10 Auszeichnungen gewonnen, darunter die Goldene Lola für den besten Spielfilm, die beste Regie und das beste Drehbuch. Der Film erzählt von mehreren Frauen, die in unterschiedlichen Zeitebenen auf einem Bauernhof leben.
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4: Sarah Larsen gleich noch bei uns auf der Playlist. Vorher noch ein Kulthit, kann man sagen, aus den 80ern. St. Elmo's Fire. John Parr. Wünsche euch eine schöne Nacht. Schönen Samstag.

0: Seid ihr eigentlich mehr so Porsche- oder Ferrari-Fan?
1: Ich fahr'n Golf.
0: Immerhin. Atze Schröder ist ja mehr so Porsche-Fan. Team Porsche kann man sagen, für Ferrari hat er nicht so viel übrig. Gerade auch, weil die ja jetzt Elektro-Ferraris rausbringen.
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4: Ja, nee, ist klar.
5: Wer von euch fährt ein Ferrari? Ja, habe ich mir gedacht. Ich auch nicht. Ja, und da ist jetzt die Lösung. Wir können bald alle Ferrari fahren. Ohne Kredit, ohne kriminell zu werden. Einfach mit dem 49-Euro-Ticket Ferrari fahren. Ja, Ferrari will bald Züge bauen. Die planen sogar ab 2028 31 Ferrari-Züge in Deutschland einzusetzen, um so der Deutschen Bahn Konkurrenz zu machen. Vor allem in Sachen Schnelligkeit und Pünktlichkeit. Ja, nee, ist klar. Vor allem fahren die Ferrari-Züge ja dann auf dem Schienennetz der Deutschen Bahn. Da bringt dir auch der Testarossa-Express nichts, wenn du damit hinter der Bremsgondel der Bahn hertuckerst. Aber egal, die ziehen da durch. Ferrari will das Fortbewegungsmittel in Deutschland werden. Ja, auf der Schiene und auf der Straße. Deshalb bauen die doch jetzt auch so einen kleinen, voll elektrischen Flitzer. Der sieht aus wie eine Mischung aus einem Opel Corsa und einem Fiat Multipla. Also richtig hässlich. Floppt übrigens sensationell, das Kackfass. Die Ferrari-Aktie fällt gerade in 2,5 Sekunden von 100 auf 0. Auch ein Rekord. Ohne Not machen sie in Maranello aus dem stolzen Hengst einen Duracell-Esel. Ey, statt mit der Karre fährst du doch vorm Casino in Monte Carlo lieber mit dem Opel Mokka vor. Der war gerade wie ein Charakter.
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Gleich bei uns neue Musik hier, ganz frisch auf der Playlist, kommt von Kygo. Und das ist auch ganz neu. Alex Warren und Fever Dream. Fiebertraum, ich hoffe, ihr habt den heute Nacht nicht.

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1: Ich bin Diana Kramer. Ex-Bundesverkehrsminister Andreas Scheuer fällt die Pkw-Maut 7 Jahre nach ihrem Scheitern erneut auf die Füße. Er soll vor dem Landgericht Berlin angeklagt werden. Der Vorwurf, eine Falschaussage Scheuers vor dem Mautuntersuchungsausschuss des Bundestags.
2: Die Pkw-Maut galt als großer Wurf, wurde am Ende aber vom Europäischen Gerichtshof kassiert. Der sah eine Diskriminierung ausländischer Fahrer. Die Regierung musste die Verträge kündigen und den künftigen Betreibern mehr als 240 Millionen Euro Schadenersatz zahlen. Im späteren Untersuchungsausschuss kam dann die Frage auf, ob die Betreiber angeboten hätten, mit der Unterschrift unter die Mautverträge bis zur EuGH-Entscheidung zu warten. An so ein Angebot hätten sich Scheuer und ein Ex-Staatssekretär aber nicht erinnern können. Die Anklage wirft ihnen nun bewusste Falschaussagen vor. Katrin Müller, Nachrichtenredaktion.
1: Eine Unwetterfront mit teils heftigen Gewittern, Starkregen und Hagel ist am Abend über den Westen Deutschlands gezogen. Die Feuerwehren in NRW meldeten hunderte Einsätze wegen überfluteter Keller und umgestürzter Bäume. Auch Feste und Open-Air-Konzerte etwa in Münster mussten abgebrochen werden. Betroffen war auch der Bahnverkehr. Mehrere Fernzüge mussten in Bahnhöfen ausharren, weil Gleise blockiert waren. US-Präsident Donald Trump hat eine endgültige Entscheidung zu den Verhandlungen mit dem Iran angekündigt. Seit Tagen wird intensiv über ein Rahmenabkommen verhandelt. Eine Einigung soll laut Trump kurz bevorstehen. Teheran spricht hingegen davon, dass wichtige Fragen noch ungeklärt seien. Übers Wochenende zum Gardasee oder nach Südtirol. Heute ist das spontan keine gute Entscheidung. Der Brenner ist wegen einer Demonstration gegen die Verkehrsflut stundenlang komplett gesperrt, ausgerechnet auch in den Pfingstferien für Bayern, Baden-Württemberg und Sachsen-Anhalt. Initiiert hat den Protest der Bürgermeister der Gemeinde Gries am Brenner, Karl Mühlsteiger. Er sagte bei NTV zu den Gründen:
3: Also wir haben mittlerweile das traurige Bild, dass es starke Erkrankungen innerhalb der Region gibt. Das kann so nicht mehr weitergehen. Deswegen haben wir uns dann entschieden, diese Kundgebung abzuhalten, um ein Zeichen zu setzen, dass es mit dem stetig steigenden und belastenden Transitverkehr nicht mehr weitergehen kann und nicht mehr weitergehen darf.
1: Ab 11 Uhr heute ist die Brenner Autobahn wegen der Demo für 8 Stunden dicht, ebenso die Nebenstrecken.
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4: Wenn ihr noch nicht schlafen könnt oder vielleicht sogar nicht schlafen wollt, ja, dann hilft dieser Song euch. Ray, Where's My Husband? Schöne Nacht. Schönen Samstag. Viel Spaß beim Feiern.